Die die Volksabstimmung initiiert hat, verspricht sich damit etwa günstigere Wohnungen und weniger volle Busse und Bahnen. Aktuell leben rund 9 Millionen Menschen in der Schweiz. Um die Zahl unten zu halten, müssten etwa weniger Leute Asyl gewährt bekommen. Und auch das Personenfreizügigkeitsabkommen mit der EU steht in Frage. Und wir unterbrechen für eine Gefahrenmeldung. Achtung, Falschfahrer auf der A661 Bad Homburg-Engelsbach zwischen Frankfurt-Friedberger Landstraße und Frankfurt am Main-Ost kommt Ihnen ein Falschfahrer entgegen. Fahren Sie äußerst rechts und überholen Sie nicht auf der A661 Bad Homburg-Engelsbach-Egelsbach zwischen Frankfurt-Friedberger Landstraße und Frankfurt am Main-Ost kommt Ihnen ein Falschfahrer entgegen.

0: Präsident Trump sprach vom heutigen Sonntag, der Iran, von einer Einigung in den kommenden Tagen. Medienberichten zufolge hat es im Iran unterdessen Proteste gegen die Vereinbarung gegeben, die unter anderem Außenminister Araghchi als ehrlos kritisieren. Bei der Fußball-WM darf Ägypten nicht im geplanten Trikot antreten. Das habe die FIFA entschieden, bestätigte der ägyptische Fußballverband der deutschen Presseagentur. Denn auf dem Trikot prangen 7 Sterne, die für Ägyptens 7 Siege beim Afrika-Cup stehen. Bei der WM dürfen allerdings nur Sterne auf dem Trikot zu sehen sein, die für WM-Siege stehen, sagt die FIFA. Außerdem müsse die Farbe der Rückennummern geändert werden, denn das Gold auf Rot sei zu schlecht lesbar. Jetzt sollen die Ziffern stattdessen weiß werden. Und die Zeit, es ist 2:03.
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2: Vorsicht bitte auf der A6 Saarbrücken Richtung Kaiserslautern. Zwischen Talbrücke Bischmisheim und St. Ingbert West liegt ein Tier. Vorsicht bitte auf der B268 Saarbrücken-Losheim. Zwischen Eiweiler und Landsweiler laufen Rinder. Vorsicht bitte im Kreis Merzig-Wadern auf der Landesstraße. Zwischen Orscholz und Tünsdorf sind Personen auf der Fahrbahn. A1, Saarbrücken Richtung Trier. Zwischen Mehring und Rastplatz Mehringer Höhe Brückenarbeiten. Es ist nur eine Spur frei. Bis 1. September 2027. A6 Mannheim-Saarbrücken. In Höhe Grumbachtalbrücke in beiden Richtungen Behinderungen durch Brückenarbeiten. Bis Anfang 2028.
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4: Mit Ben Sträubel, der PPPPP, das ist das fantastisch perfekt polierte Popnacht-Package, würde ich euch ja so gerne gleich noch überreichen. Also in wenigen Minuten spielen wir, wer mitspielen möchte, um ein Popnacht-Package. Der nimmt das Smartphone und tippt zärtlich 07221 2011. Eine sehr sympathische Ziffernfolge. Gelangt man zu einem netten Menschen, der freundlich Hallo sagt oder Gute Nacht oder Guten Morgen, je nachdem, was ihr möchtet. 07221 2011.
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0: Kelly Clarkson, My Life Would Suck Without You in der Popnacht.
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0: Und wir rasen die Jahrzehnte zurück. Was war denn so los am 14.06. mit Leon aus Hatzenbühl? Guten Morgen, Leon. Hallo.
2: Hi, was geht?
0: Ja, wir wollen ein bisschen spielen, oder? Bist du irgendwie wieder ins Auto zurückgefallen zu deinen Kumpels? Nee, ne? Alles gut bei dir?
2: Nee, ich bin immer noch unterwegs draußen.
0: Sehr gut. Also Leon ist unterwegs auf dem Weinfest in Rohrbach, ne? Seid ihr unterwegs? Wie viele Kumpels sind denn noch mit dir?
2: Das ist richtig, ja. Mit mir sind noch zwei andere Kumpels im Auto.
0: Ja, hast du zufälligerweise ein Autoradio da an, dass das so pfeift im Hintergrund?
2: Nee, ich bin gerade draußen. Mach's ein bisschen leiser.
0: Pass auf, zwei schöne Fragen auf deinem Weg nach Hause. Heute vor 43 Jahren, als du noch gar nicht angedacht warst, da wurde ein Gerät vorgestellt oder vielleicht auch ein Fabrikat. Man weiß es nicht so genau, du sollst es mir sagen. Das hieß Dyna TAC 8000X. Dyna Tech 8000X. Was war denn das? War das das erste Mobiltelefon von Motorola? War es die Modellnummer des Raumschiffs Enterprise oder war es der Spitzname des ersten Sohnes von Elon Musk? Dyna Tech 8000X. Was glaubst du?
2: Okay, das ist eine schwierige Frage, sage ich ehrlich. Aber wenn ich nach dem Ausschlusskriterium gehen müsste, würde ich sagen, es war das Raumschiff Enterprise.
0: Raumschiff Enterprise, findest du? Nein, leider nicht. Vor 43 Jahren Raumschiff Enterprise, das war da nicht das Thema. Es war tatsächlich das erste Motorola-Mobiltelefon. Mein lieber Leon, ist gar nicht schlimm. Du gehst zu deinem Kumpel ins Auto, ihr kommt gut nach Hause. Ich spiele deinen Lieblingshit und nächstes Mal klappt's, ja? Bis bald!

zwischen Frankfurt-Friedberger Landstraße und Frankfurt am Main-Ost kommt Ihnen ein Falschfahrer entgegen. Und weiter mit den Nachrichten. Im Irankrieg sollen

0: anscheinend doch ganz gut dagegen gehalten.
1: Ganz gut gemacht.
0: Und, ja, muss man sagen, es sind viele Länder dabei, die ansonsten ja nicht dabei waren bei Fußball-Weltmeisterschaften. Das ist ja neu die größte WM aller Zeiten. Ja. 48 Länder können da mitspielen. Unser Gegner ist dann heute Abend Curaçao zum Beispiel. Mhm. Hat man auch vorher noch so fußballerisch nicht viel von gehört. Und aber auch Haiti, die spielen ja heute Nacht noch.
1: Ja, genau, die spielen jetzt in 20 Minuten in Boston gegen Schottland. Mhm. Und das ist das erste Mal, dass die dabei sind bei einer WM seit über 50 Jahren tatsächlich.
0: Wahnsinn. Und da gibt es auch besondere Highlights natürlich. Ich glaube, der Torwart von Haiti, der spielt eigentlich hier in Deutschland in der Oberliga.
1: Ja, Josué Duverger heißt der Mann. Normalerweise spielt er also dann gegen so Mannschaften wie die Eisbachtaler Sportfreunde oder den SV Gonsenheim. Aber jetzt ist er eben bei dieser WM dabei und kickt dann auch gegen Brasilien, Marokko oder eben Schottland. Wirklich total verrückt. Also eigentlich spielt er für Cosmos Koblenz in der Oberliga Rheinland-Pfalz-Saar und jetzt ist er als dritter Torwart für Haiti im Kader. Also, dass er auch mal auf dem Platz stehen wird, würde ich sagen, eher unwahrscheinlich als dritter Ersatzmann, aber wir wissen ja, dabei ist alles.
0: Also, zu Hause eben im Dorf wird doch wahrscheinlich ordentlich was los sein. Ne?
1: Absolut.
0: Die werden das alles verfolgen. Das ist Wahnsinn. Also gut, Haiti ist ein kleiner Inselstaat mitten in der Karibik. Da stehen die Chancen eben auch gut als Fünftliga-Kicker in der Nationalmannschaft zu spielen.
1: Das kann man so sagen. Wirklich kleine Insel, aber gut, trotzdem, ne? 11 Millionen Einwohner ungefähr. Aber vor allem ist Haiti eben ja natürlich auch geprägt von Armut und Krisen und sehr viel Gewalt. Da gibt's halt keine großen, durchorganisierten Talentschmieden für Nachwuchsfußballer. Das ist auch der Grund, warum eigentlich fast alle Spieler aus dem Kader irgendwie in der ganzen Welt verteilt sind und Fußball spielen, also in England, Frankreich, Portugal. Alle Spieler bis auf einen, Wudinski Pierre, der Mittelfeldspieler, ist wirklich der einzige, der noch auf Haiti lebt, spielt für den Hauptstadtclub Violette Port-au-Prince und darum ist er auch sehr beliebt bei den Fans. Der treue Wudinski gilt so ein bisschen als Symbolspieler. Ja, es gibt Krisen, aber das Land lebt und es gibt auch aktive Fußballprofis.
0: Ja, und krass ist ja auch, beliebt bei den Fans ist der Trainer und den gibt's ja auch so eine Geschichte, ne?
1: Ja, das ist Sébastien Minier, kommt aus Frankreich und der hat mit der Qualifikation wirklich ganz Haiti in einen absoluten Ausnahmezustand versetzt. Der wird hart gefeiert, wirklich wie ein Nationalheld. Und das Allerkurioseste ist, der war sein Leben lang noch kein einziges Mal in Haiti überhaupt gewesen. Also der war wirklich noch nie auf dieser Insel. Liegt ja natürlich an dieser politischen Krise da. Die Nationalmannschaft, die hat auch immer nur im Exil gespielt, auch jetzt während dieser WM-Qualifikation.
0: Macht die Mannschaft irgendwie sympathisch. Ich bin sehr gespannt. Also es geht ja in 19 Minuten los, dann Fußball-Weltmeisterschaft. Schottland gegen Haiti. 3 Uhr ist Anpfiff. Hier ist die Popnacht. We'll be right back.

0: Foolish Games Typico Romantico.
1: Ah, musst du mir ins Ohr piepen jetzt um 2.48 Uhr. Na gut. Ist eine wichtige Sache. Ein Mensch läuft in beiden Richtungen auf der A66 auf der Fahrbahn Wiesbaden-Frankfurt zwischen Wiesbaden-Mainzer Straße und Erbenheim. Läuft ein Mensch auf der Autobahn rum. Da bitte aufpassen. Die Popnacht. First Boy und Clock Clock. Born again.

0: neuer Hit von Lou Sand, Love Bites Back. Ist das nicht ein schöner Song hier in der Popnacht? Oh, da sehe ich doch, da hat doch jemand Geburtstag, der wurde noch gar nicht erwähnt. Carola ist in Herborn zu Hause und feiert den 29. Geburtstag und bekommt jetzt ein Happy Birthday.
1: Happy Birthday to you.
0: Happy Birthday, liebe Carola. Und diese Party feiert sie bei Oma. Oma hat ein schönes Haus in Herborn, ein Fachwerkhaus mitten in der City. Und da ist sie jetzt gerade mit ihrem Freund aus München angereist. Und dann machen sie mal ein kleines Retro-Wochenende, so wie es früher mal war. Oma hat Erdbeermarmelade eingekocht. Die wird dann morgens zum Frühstück gereicht. Dann gibt's die Massage wahrscheinlich. Von wem auch immer. Vielleicht mal vom Partner, liebe Carola. Wenn es da irgendwie ein Druckmittel sein soll, dann liefere ich das gerne. Hier jetzt erstmal den Lieblingssong zum Geburtstag von R.E.M. Imitation of Life. Hier ist die Popnacht.

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1: Um 3 Uhr mit Ines Kunze. Die Schweizerinnen und Schweizer entscheiden heute in einer Volksabstimmung über die sogenannte Nachhaltigkeitsinitiative. Die rechte Partei SVP will erreichen, dass die Bevölkerung des Landes unter 10 Millionen Menschen bleiben soll. Aus Genf berichtet unsere Korrespondentin Katrin Hondl.
2: Aktuell leben in der Schweiz rund 9,1 Millionen Menschen. Die SVP spricht von einer Nachhaltigkeitsinitiative und behauptet, damit Probleme zu lösen, wie hohe Mieten, Staus auf der Autobahn oder volle Busse und Bahnen. Ab einer Einwohnerzahl von 9,5 Millionen verlangt die Initiative konkrete Maßnahmen gegen die Zuwanderung, zum Beispiel Einschränkungen bei der Asylvergabe und beim Familiennachzug. Die Schweizer Regierung, Parlament und Wirtschaftsverbände lehnen die SVP-Forderung ab und warnen vor schwerwiegenden Folgen für Wirtschaft und Wohlstand im Land.
1: Außerdem sind in Genf Proteste im Zusammenhang mit dem G7-Gipfel im nahegelegenen Evian angekündigt. Die Polizei rechnet mit bis zu 50.000 Demonstrierenden und bereitet sich auf einen Großeinsatz vor. Auch zahlreiche Läden, Banken und Hotels haben sich verbarrikadiert. Wohl auch in Erinnerung an Krawalle vor rund 20 Jahren, als beim damaligen G8-Gipfel in Evian Proteste eskalierten. Geschäfte wurden geplündert, ein Demonstrant schwer verletzt. Die Veranstalter der heutigen Demo rufen zu friedlichem Protest auf. Im Irankrieg scheinen sich die Konfliktparteien näher gekommen zu sein. Doch es gibt widersprüchliche Angaben, wann eine Absichtserklärung für ein Friedensabkommen unterzeichnet werden soll. Mehr Informationen dazu aus der Nachrichtenredaktion von Peter Mühlfeit.
3: Nach Aussage von US-Präsident Trump ist für heute die Unterzeichnung einer Vereinbarung geplant. Unmittelbar danach soll die Straße von Hormuz wieder geöffnet werden, schreibt er auf seiner eigenen Online-Plattform. Das iranische Außenministerium widerspricht Trumps Zeitplan. Es werde nicht heute, sondern eher in den kommenden Tagen sein. Für die Nutzung der wichtigen Meerenge werde der Iran künftig Gebühren verlangen. Im Irankrieg gilt seit Wochen eine Waffenruhe, die allerdings immer wieder gebrochen wird.
1: Manuel Neuer wird beim WM-Auftakt der deutschen Fußballer morgen gegen Curaçao im Tor stehen. Das hat Bundestrainer Julian Nagelsmann bestätigt. Bei den Vorbereitungsspielen hatte Neuer wegen einer Wadenverletzung gefehlt. Stand jetzt seien alle Spieler gesund, sagte Nagelsmann. Das Spiel morgen gegen Curaçao beginnt um 19 Uhr unserer Zeit und wird von der ARD live übertragen. Und das Wetter für Deutschland. In der Nacht vom Norden bis in den Osten bewölkt, mit Schauern, im Süden meist nur gering bewölkt. Tagsüber dann in der Nordhälfte und im Osten unbeständig mit teils dichten Wolken und weiteren Schauern vereinzelt auch Gewitter. In der Südhälfte weitgehend trocken und sonnig bei maximal 16 bis 26 Grad. Die Zeit 3.03 Uhr.
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5: A1 Trier-Saarbrücken. Zwischen Eppelborn und Illingen in beiden Richtungen Behinderungen wegen Bauarbeiten. Es ist jeweils nur eine Spur frei. Bis Ende Oktober. A1 Saarbrücken Richtung Trier. Zwischen Mehring und Rastplatz Mehringer Höhe Brückenarbeiten. Es ist nur eine Spur frei. Bis 1. September 2027.
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7: Mit Ben Streudel löst ihr mir gleich noch ein kleines Rätsel. Dann holt ihr euch ein Popnacht-Package auch in dieser Stunde. Es geht um einen Prominenten im Zombie-Kostüm und hat natürlich auch was mit Fußball zu tun. In diesen Nächten und Tagen muss das eben sein.
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0: ist die Pop nach.
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2: Ein Prominenter, der mit Fußball zu tun hat. Der war mal Nationaltrainer. Da müsstet ihr drauf kommen, oder? Ja. Und der hat jetzt gerade aus seinem Geburtstag rausgefeiert. Und ich bin gespannt, ob ihr drauf kommt, wer denn da hier im Zombie-Kostüm drin steckt.
3: Ich werde versuchen zu erkennen, ob die subjektiv geäußerten Meinungen
4: subjektiv sind oder objektiv.
3: Wenn sie subjektiv sind, dann werde ich an meiner objektiven Linie festhalten.
2: Na, wie heißt denn derjenige, der heute Geburtstag feiert? Wer drauf kommt? 072 21 11 für ein Pop nach Package.

Sorry, eine Einmeldung an Falschfahrer auf der B50 Platten. Kreuz Wittlich zwischen Longkamp und Platten kommt ein Fahrzeug entgegen. An Falschfahrer, bitte äußerst rechts fahren, nicht überholen. Wir melden es, wenn die Gefahr vorüber ist. Auf der B50 Platten in Richtung Kreuz Wittlich zwischen Longkamp und Platten ist ein Falschfahrer unterwegs. In beiden Richtungen aufpassen.

0: Oha, hier ist die Popnacht.
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0: Na, wer ist denn das? Ein Fußballtrainer der deutschen Fußballnationalmannschaft, ein ehemaliger, der in seinen Geburtstag reingefeiert hat? So klingt er jetzt. Petra aus Köln, guten Morgen. Hallo Petra. Ich vermute, Petra ist soeben in ein Funkloch gefahren. Was machen wir denn da? Ja. Vielleicht klingeln wir einfach nochmal an. Ne? Eben war alles so schön. Petra war zu verstehen. Sie wäre auf dem Weg in ein Urlaubsgebiet, beziehungsweise zum Flughafen. Aber es gibt natürlich eine Möglichkeit, nochmal bei ihrem Telefonanbieter eine Verbindung anzufordern. Vielleicht gibt's auch einen Kontakt noch. Sonst seid ihr wieder dran. Petra war auf dem Weg zum Flughafen nach Köln.
2: Da bin ich wieder.
0: Ja, da sicher. Was ist denn los?
2: Die Funklöcher im Bergischen Land.
0: So, welches Telefonnetz benutzt du denn, damit wir Funklöcher anprangern?
2: O2.
0: Mhm. Und wo genau bist du gewesen jetzt? Auf welcher Straße?
2: Ich war in Bergisch Gladbach unterwegs.
0: Na gut, also das prangern wir an. Wir fordern dort den Bau eines 900 Meter hohen Turms, damit genau dieses Funkloch auch sozusagen beseitigt wird. Ja?
2: Ja, das wäre super.
0: Sehr gut. Also Petra, du bist auf dem Weg zum Flughafen Düsseldorf oder Köln?
2: Düsseldorf. Düsseldorf, in die verbotene Stadt.
0: Und da geht's nach Triest. Warst du schon mal in Triest im Urlaub?
2: Nur mal auf der Durchreise, in Urlaub noch nicht.
0: Aber sehr schön, also du wirst es genießen. Ja, tolle Stadt. Und dann sag mir mal, wen du eben erkannt hast in unserem Zombie-Kostüm, welchen Fußballtrainer?
2: Erich Ribbeck.
0: Erich Ribbeck war das, sehr fein. Und der hat ja wirklich diesen lustigen Satz gesagt, als er kritisiert wurde damals, ich glaube es war so 2000 war das, als seine Karriere zu Ende ging bei der deutschen Fußballnationalmannschaft, also ging wieder alles in die Hosen und dann hat er sich ganz ruhig hingesetzt und sagte:
3: Witzig werde ich versuchen zu erkennen, ob die subjektiv geäußerten Meinungen subjektiv sind oder objektiv.

0: objektiv. Wenn Sie subjektiv sind, dann werde ich an meiner objektiven Linie festhalten. Wenn die objektiv sind, werde ich überlegen und vielleicht die objektiven, subjektiv geäußerten Meinungen der Spieler mit in meine objektiven einfließen lassen.
1: Ich liebe das, ich liebe diesen Satz. Ich habe es oft versucht nachzusprechen, aber ich habe es so einfach nicht hinbekommen. Das muss man samplen und muss es dann irgendwo auf Knopfdruck dann wiedergeben lassen über seinen Mund. Ja. Ich wünsche dir einen tollen Flug, ja, genieß Triest und dann schicke ich dir was zu, ein Paket, ja?
2: Dankeschön, ich freue mich.
1: Ciao.
2: Ciao.

0: More Than a Woman. Hier ist die Popnacht. Es ist 3.30 Uhr.
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2: Heute stellt sich ein erneut durchweg trockener Wechsel von Sonne und Wolken ein. Die Luft erwärmt sich bis zum späten Nachmittag auf 18 Grad im St. Wendeler Land und 22 Grad an Saar und Mosel. Dazu weht ein schwacher bis mäßiger Wind aus Nordwest. Morgen erwartet uns trockenes Wetter mit einem Mix aus viel Sonnenschein und nur einigen lockeren Wolken. Es wird etwas wärmer als zuletzt und die Höchstwerte liegen bei 20 bis 24 Grad. Der Dienstag bringt zunächst etwas Regen, am Nachmittag wieder mehr Sonne bei maximal 22 bis 26 Grad.
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3: Vorsicht bitte auf der B41 Idar-Oberstein Richtung Saarbrücken. Zwischen St. Wendel und Niederlingsweiler liegt ein Tier. A1 Trier-Saarbrücken. Zwischen Eppelborn und Illingen in beiden Richtungen Behinderungen wegen Bauarbeiten. Es ist jeweils nur eine Spur frei. Bis Ende Oktober. A6 Mannheim-Saarbrücken. In Höhe Grumbachtalbrücke in beiden Richtungen Behinderungen durch Brückenarbeiten. Bis Anfang 2028.
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0: Und die am meisten unterschätzte Höchsttemperatur in Deutschland in Wiedenborstel in Schleswig-Holstein werden es heute 18 Grad. Hier ist die Popnacht. Ich bin Ben Streubel.

So, 3.38 Uhr, eine Entwarnung ist immer gut, ne? Auf der B50 Platten, Kreuz Wittlich, da ist jetzt kein Falschfahrer mehr unterwegs, zwischen Longkamp und Platten. Weil das mal nicht Miley Cyrus ist. In der Popnacht, jetzt mache ich ein bisschen lauter sogar. Midnight Sky.

0: Miley Cyrus und Midnight Sky in der Popnacht. Den Kreativen gehört die Nacht. Manche müssen noch ein bisschen regenerieren. So wie Elvira in der Eifel in Bleialf. Die hat den ganzen gestrigen Samstag auf dem Flohmarkt verbracht. Guten Morgen.
1: Guten Morgen.
0: Auf welchem Flohmarkt warst du denn?
1: In Niedecken.
0: Niedecken. Da können sich vielleicht viele dann daran erinnern. Da war dieser Riesenstand von Elvira. Was gab's denn bei dir?
1: Bei mir gab's unter anderem CDs und DVDs.
0: Welche hast du verkauft zum Beispiel?
1: Guns N' Roses, eine DVD, AC/DC.
0: Oh, alles muss raus. Ne? Aber
1: ja.
0: Das nehmen doch die Leute noch, oder?
1: Ja,
0: da sind doch tolle Sachen dabei. Und das waren DVDs, oder wie?
1: Das waren DVDs,
0: was hast
1: ja.
0: du noch für schöne, ansonsten lustige CDs, über die man sich vielleicht freuen würde, wenn man es hört?
1: Benjamin Blümchen, Bibi und Tina.
0: Das passt ja zu AC/DC.
1: Das ist ja für Kinder. Man muss ja
0: natürlich,
1: für jeden was dabei haben.
0: Und das hast du alles zu Hause rumliegen gehabt noch? Von Benjamin Blümchen? Das ist ja, da habe ich ja Angst vor dir jetzt.
1: Nein. Und was total cool war, da war ein DJ aus Holland, der hat mir eine ganze Kiste mit CDs geschenkt.
0: Wo war der?
1: In Niedecken, der kam da vorbei.
0: Und der hat dir das geschenkt und du hast es dann weiterverkauft?
1: Ich habe die dann einfach mal bei mir am Stand stehen lassen. Ja, gucken wir mal, ob da heute jemand kommt.
0: Und ist das dann Benjamin Blümchen auf Holländisch?
1: Nein, die CDs, die er mir geschenkt hat, das waren Musik-CDs in Englisch.
0: Ja, musst du dich bei ihm melden und mit ihm dann das Leben verbringen als Gegenleistung?
1: Nein.
0: Hast du Glück gehabt. Aber bist du alle losgeworden?
1: Einen ganzen Teil davon, ja.
0: Ja, sehr schön. Also ansonsten kannst du ja nochmal dich einarbeiten in Benjamin Blümchen folgen oder sowas, ne? Ja, ich habe da eine kleine Allergie, deswegen sage ich das, weil ich bin früher gehänselt worden als Benjamin Blümchen in der Schule.
1: Oh.
0: Ich glaube so im ersten Schuljahr oder so zweites Schuljahr. Und das habe ich nie so richtig weggesteckt.
1: Hm.
0: Ich wollte eigentlich im dritten Schuljahr schon von der Schule gehen. Ja. So, manchmal hört man es auch noch. Also, dann wünsche ich dir sehr viel Spaß mit den Restbeständen, die du da hast und mit der Visitenkarte, die vielleicht irgendwo auf dem Grund dieser Box liegt von dem holländischen DJ. Und vielleicht bringt ja noch jemand irgendwas vorbei. Ja?
1: Wir werden sehen heute.
0: Ja, also hast du anscheinend eine gute Aura, Flora, Fauna. Ich spiele deinen Lieblingssong, Gruß in die Eifel.
1: Danke dir.

Happy Birthday, Happy Birthday, liebe Steffi. Happy Birthday to you. Steffi feiert den 30. Geburtstag im Pool des Nachbarn, der ist im Urlaub. Und seine Frau, die Frau des Nachbarn, die hat gesagt, du kannst da ruhig mal rüber, da sind so Bäume, da kommst du durch und dann kannst du da deinen Geburtstag feiern mit 4 Freundinnen. Ist sie jetzt noch in diesem halblegalen Pool, weil er, der Nachbar, der männliche Part dieser Lebensgemeinschaft, der hat was dagegen, wenn Nachbarin Steffi dort reingeht. Aber ebenso funktioniert so halblegal, ne? Habt auf jeden Fall Spaß, ich erzähle nichts. Und den Lieblingssong jetzt von Steffi zum Geburtstag von Toploader, Dancing in the Moonlight. Hier ist die Popnacht am Sonntag.

Dancing in the Moonlight. Es ist jetzt 3.57 Uhr. Vorsicht auf der A24 Hamburg in Richtung Berlin. Da ist ein Unfall passiert. Die Unfallstelle ist noch nicht abgesichert worden. Zwischen Neustadt in Glewe und Raststätte Stolpe Süd auf der A24. Ungesicherte Unfallstelle. 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
1: Um 4 Uhr mit Ines Kunze. Nach Bauarbeiten wird die Bahnstrecke zwischen Hamburg und Berlin heute wieder komplett freigegeben. Rund 10,5 Monate hatte es Ersatzverkehr und Umleitungen gegeben. In der Zeit wurde laut Bahn unter anderem Gleise erneuert, Bahnsteige verlängert und allgemein modernisiert. Nicht eingebaut wurde jedoch die digitale Zugleittechnik ETCS, durch die Züge dichter hintereinander fahren können. Sie soll nach Plänen der EU Standard werden. Die Bahn will das nachholen, allerdings erst in den frühen 30er Jahren. Im schweizerischen Genf sind Proteste im Zusammenhang mit dem G7-Gipfel im nahegelegenen Evian angekündigt. Die Polizei rechnet mit bis zu 50.000 Demonstrierenden und bereitet sich auf einen Großeinsatz vor. Auch zahlreiche Läden, Banken und Hotels haben sich verbarrikadiert. Wohl auch in Erinnerung an Krawalle vor rund 20 Jahren, als beim damaligen G8-Gipfel in Evian Proteste eskalierten. Geschäfte wurden geplündert, ein Demonstrant schwer verletzt. Die Veranstalter der heutigen Demo rufen zu friedlichem Protest auf. Außerdem stimmen in der Schweiz Bürgerinnen und Bürger heute über die sogenannte Nachhaltigkeitsinitiative ab. Es geht um die Frage, ob die Bevölkerung des Landes unter 10 Millionen Menschen bleiben soll. Die Schweizer Partei SVP, die die Volksabstimmung initiiert hat, verspricht damit etwa günstigere Wohnungen und weniger volle Busse und Bahnen. Aktuell leben rund 9 Millionen Menschen in der Schweiz. Um die Zahl unten zu halten, müssten etwa das Personenfreizügigkeitsabkommen mit der EU gekippt werden. Die Schweizer Regierung, das Parlament und Wirtschaftsverbände sind gegen die Forderung. Sie warnen vor schwerwiegenden Folgen für Wirtschaft und Wohlstand im Land. Bei der Fußball-EM steht für das deutsche Team heute der Auftakt gegen Curaçao an. Bundestrainer Julian Nagelsmann bestätigte bei einer Pressekonferenz, alle Spieler seien fit. Auch Torwart Manuel Neuer werde morgen auf dem Platz stehen. Neuer war im Vorfeld verletzungsbedingt ausgefallen. Mehr Infos aus der Pressekonferenz hat Sportreporterin Anne van Eickels.
2: Den traditionellen Glücksmilchreis vor dem Spiel gibt es für die deutschen Spieler heute nicht als Nachmittagssnack, sondern schon zum Frühstück. Der Bundestrainer findet die frühe Anstoßzeit um 12 Uhr Ortszeit in Houston gar nicht schlecht. Dann müsse man nicht den ganzen Tag im Hotel abhängen, so Julian Nagelsmann, der die wichtigen Taktikbesprechungen mit dem Team schon alle erledigt hat. Julian Nagelsmann vergleicht die Partie gegen den WM-Neuling mit einem DFB-Pokalspiel. Das ist eine Art David-Goliath-Situation, so der Bundestrainer wörtlich. Curaçao spiele ohne Druck und das mache einen Gegner immer gefährlich.
1: Und das Wetter heute. In der Nordhälfte und im Osten unbeständig vereinzelt Gewitter. In der Südhälfte weitgehend trocken und sonnig bei maximal 16 bis 26 Grad. 4.03 Uhr.
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4: A1 Trier-Saarbrücken. Zwischen Eppelborn und Illingen in beiden Richtungen Behinderungen wegen Bauarbeiten. Es ist jeweils nur eine Spur frei. Bis Ende Oktober. A1 Saarbrücken Richtung Trier. Zwischen Mehring und Rastplatz Mehringer Höhe Brückenarbeiten. Es ist nur eine Spur frei. Bis 1. September 2027.
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6: Mit Ben Streubel. Da machen wir gleich einen Test. Seid ihr Lyrics-Checker? Das ist die Aufgabe, die ihr lösen dürft in wenigen Minuten. Also könnt ihr einen Song erkennen, den ich auf Deutsch wiedergebe mit meinen schönsten Worten. Im Original wurde er auf Englisch produziert und dargeboten, aber ihr kriegt das ja raus, oder? Ihr seid Lyrics-Checker, habt das System hochgefahren. 80% Hirnleistung reichen aus, vielleicht sogar 70. Wird sich gleich entscheiden. Aber erstmal Bleu Soleil und Soleil Bleu.
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1: Ja, ich denke mal, ihr wisst das, weil ihr seid ja schlaue Nachtmenschen und ihr könnt mir sagen, welcher Song im Original jetzt von mir vorgetragen, auf Englisch gesungen wurde. Anhand meiner deutschen Worte werdet ihr es erkennen. Ich glaube, genau so steht es in der Bibel drin. Ich habe den Flügel schon mal reinschieben lassen.
2: 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Jeder Zentimeter auf deiner Haut ist wie ein heiliger Gral, den ich entdecken muss.
1: Tja, welcher Song mit einem Hauch Erotik, ich hab's auch wirklich sehr erotisch vorgetragen, ist denn das, der dahinter steckt? Seid ihr Lyrics-Checker? Dann 07221 2011 für ein Popnacht-Package 07221 2011.

Burn for Your Love. Oh, ist das auch ein cooler Song hier. Was Kultisches von Kim Wilde in der Popnacht. Vorsicht auf der 7 Ulm Richtung Füssenholz. Zwischen Dreieck Allgäu und Rastplatz Rottertal liegt ein Tier auf der Fahrbahn. 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

0: ich Kim Wild.
1: 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Welcher Hit steckt dahinter?
0: 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Ja, welcher Song ist denn das, den ich da eben zitierte? Im Original gesungen von, das weiß Kai aus Schiffweiler im Saarland. Guten Morgen, Kai.
2: Einen schönen guten Morgen.
0: Wie ist denn die Lösung?
2: Das dürfte Ellie Goulding gewesen sein mit Love Me Like You Do.
0: Ellie oder Eddie?
2: Ellie.
0: Die Ellie, die Ellie Goulding ist es, genau. Also, das hören wir gleich in der Übersetzung nochmal hier in den Lyrics in der Popchart. Und du bist jetzt schon am Aufbau einer großen Sportveranstaltung, den Special Olympics, ne? Im Saarland.
2: Jawohl, ja.
0: Schön, genau. Und du machst das ehrenamtlich. Was baust du denn da alles auf?
2: Für heute wird für die Eröffnungszeremonie im weltbekannten Ludwigsfahrtstadion eine Bühne aufgebaut, Elektrik und Catering und dieser ganze Firlefanz drumherum.
0: Und dann hüpfst du überall rum, machst auch Catering?
2: Ja, Catering bin ich eingeteilt die ganze nächste Woche sogar, zur Versorgung der Athleten.
0: So Bratwurst, Grillen und solche Sachen, bei den Temperaturen?
2: Ich weiß es nicht, ich muss es auf mich zukommen lassen, sage ich jetzt ganz ehrlich.
0: Genau, das sage ich beim Essen auch immer. Das ist eine schlaue Sache, aber beim Catering
2: Mama was gemacht. Hat gesagt, es wird gegessen, was auf den Tisch kommt.
0: So, und bist du Raucher?
2: Ja, ich rauche.
0: Ja, ich habe es gehört, eben gerade an diesem leichten Röcheln. Du musst was tun. Na? Du musst ja auch.
2: Nicht mehr rauchen.
0: Nein, nicht mehr rauchen. Auch und dann sportlich ein bisschen betätigen. So. Und dann kannst du auch wieder essen, was auf dich zukommt. Also, ich wünsche dir auf jeden Fall einen tollen Tag und danke für den ehrenamtlichen Einsatz. Finde ich super. Und wir spielen mal in der Übersetzung jetzt Love Me Like You Do von Ellie Goulding. Ja? Bis bald.
2: Bis bald.
0: Tschüss.
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0: Keine Blumen ohne Regen. Sportfreunde Still, das neue Hit. Es ist 4.31 Uhr.
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2: Heute stellt sich ein trockener Wechsel von Sonne und Wolken ein. Die Luft erwärmt sich auf 18 Grad im St. Wendeler Land und 22 Grad an Saar und Mosel. Dazu weht ein schwacher bis mäßiger Wind aus Nordwest. Morgen erwartet uns trockenes Wetter mit einem Mix aus viel Sonnenschein und nur einigen lockeren Wolken. Es wird etwas wärmer als zuletzt und die Höchstwerte liegen bei 20 bis 24 Grad. Der Dienstag bringt zunächst etwas Regen, am Nachmittag wieder mehr Sonne bei maximal 22 bis 26 Grad.
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3: Vorsicht bitte auf der A1 Trier Richtung Saarbrücken. Zwischen Riegelsberg und Saarbrücken-Neuhaus befindet sich eine ungesicherte Unfallstelle. Vorsicht Völklingen auf der Kühlweinstraße. Zwischen Parkhausweg und Ortsausgang befindet sich eine ungesicherte Unfallstelle. A1 Trier Saarbrücken. Zwischen Eppelborn und Illingen in beiden Richtungen Behinderungen wegen Bauarbeiten. Es ist jeweils nur eine Spur frei. Bis Ende Oktober. A6 Mannheim Saarbrücken. In Höhe Grumbachtalbrücke in beiden Richtungen Behinderungen durch Brückenarbeiten. Bis Anfang 2028.
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0: Und die am meisten unterschätzte Höchsttemperatur heute in Mecklenburg-Vorpommern, Lassahn, da werden es 18 Grad im besten Fall. Hier ist die Popnacht, ich bin Ben Sträubel.

hier Without Me in der Popnacht an der Gefahrenstelle. Wer auf der A4 fährt, fährt lieber mal ein bisschen vorsichtiger. Aachen Richtung Köln. Zwischen Kreuzkerpen und Kreuzköln West, da steht nämlich ein defektes Fahrzeug auf der Autobahn. Und wer noch nichts zu lachen hatte, da wird's gleich lustig werden. Hoffentlich mit Markus Krebs. Der kann ja lustig sein. Wenn er nicht lustig ist heute Nacht, dann muss er Geld zurückzahlen oder ich zahle es an euch zurück. Oder wir machen einen Kreis, einen Therapiekreis, in dem sind wir ja eh gefangen. Also hoffentlich wird's gleich mit seinen Witzen sehr amüsant. Er erzählt einfach mal so gerade raus, was ihm alles so an lustigen Sachen, an Episoden einfällt aus dem Leben. Nach David Guetta und Jennifer Lopez. Save Me Tonight hier in der Popnacht.

0: David Guetta und Jennifer Lopez, Save Me Tonight, aktueller Hit. Und ja, noch eine Gefahrenstelle von der A81, da läuft nämlich ein Mensch auf der Fahrbahn. A81 Stuttgart Richtung Heilbronn zwischen Stuttgart-Zuffenhausen und Ludwigsburg-Süd. Und Markus Krebs, der kann ja lustig sein. Hier Flachwitze live vorgetragen.
1: Einfach Witze erzählen, auch auf der Arbeit. Ihr wisst ganz genau, Karl-Heinz kommt rein. Karl-Heinz kann nichts. Gar nichts. Er klebt einen Briefmarkenfax, der kann nichts. Aber er sagt, pass auf, unterhalten sich zwei Schneemänner und der eine sagt, kannst du mir sagen, was du willst, ich riech Möhren. Safe. Auch heute, es gibt keine Botschaft. Null Botschaft. Nichts Religiöses, nichts Politik. Einfach nur schön. Theke, Assi. Man muss auch manchmal sehen, man geht ja seinen Weg. So, man erzählt ein paar Gedönse. Wenn ich was Intelligentes mache, wie zwei Gallier gehen aus dem Dorf raus, minus 20 Grad und der eine so, scheiß Kälte und der andere selber scheiß Kälte. Das muss man sich, das muss man sich halt erklären. Es gibt ja diese Leute, ich habe jetzt mein Kondom aus dem Portemonnaie rausgenommen und habe dafür ein Feuchttuch reingelegt. Weil die Chance auf ein halbes Hähnchen mit Pommes durchaus größer ist.
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0: Joe, End of Beginning. Hier ist die Popnacht. Micha ist unterwegs. Michael aus Flensburg, guten Morgen.
1: Ja, guten Morgen, Benni.
0: Ja, was machst du denn so früh? 4.50 Uhr, da kann man doch noch im Bett liegen.
1: Ja, aber seit 20 Minuten sitze ich auf dem Taxi.
0: Ach so, ja. Hast du denn da Kundschaft? So Sonntagmorgens 4.50 Uhr?
1: Ja, die kommen gleich aus den Diskos rausgetorkelt.
0: Ach so. Kannst du dich drauf verlassen. So ist das in Flensburg, ne? Da ist, ja, da so ist es. Um 8 Uhr immer noch Halligalli, ne? Das ist eben eine Partystadt. Sondersgleichen.
1: Gewesen.
0: Wie hast du denn dein Wochenende verbracht bisher?
1: Ja, bisher hatte ich noch kein Wochenende. Ich bin am Arbeiten.
0: Das gibt's ja nicht. Du hast ja auch mal dazwischen irgendwie ein bisschen Pause, wer nachts arbeitet. Ich kenn's ja aus meinem Leben, der ist ja mal Existenzmaximum, was Freizeit angeht. Work-Life-Balance, das heißt tagsüber, wenn die Sonne scheint, hast du ja die Möglichkeit zu gestalten.
1: Ne? Ja, aber Freitagmorgen habe ich um 7 Feierabend gehabt vom LKW-Fahren und dann habe ich ein bisschen geschlafen. Da musst du die Hütte sauber machen.
0: Ja,
1: dann war das Wetter nicht gut genug, um Motorrad zu fahren.
0: Ach, also bin ich zu Hause geblieben. Jetzt geht das Gejammer los. Ne? Das heißt, du hast den Tag an die Wand gefahren gestern, den Samstag. So ist es.
1: Richtig.
0: Ne? Ah ja, ist ja nicht schlimm, du. Wir haben ja noch eine Möglichkeit im Leben. Alles
1: wieder wieso zu bist du am Wochenende da?
0: Ja, ich habe einfach mal gedacht, der Kühlschrank ist leer, das Sparschwein auch. Was soll ich machen?
1: Denken wir gleich.
0: Deutschland spielt erst heute Abend. Und dann mache ich mal eine, wie nennen die das heute so beim Fußball, eine, bevor ich eine Hydration Break, ja, diese die Kaffeepause, die jetzt wir machen bei den Fußballspielen.
1: Die Kaffeepause,
0: ja.
1: Genau.
0: Ja, bevor ich die mache, gehe ich mal lieber hierher. Ne? Findest du die Kaffeepausen auch so langweilig? Also diese
1: ja, fürchterlich,
0: fürchterlich, ne? Dann kommen noch 44 Werbespots und dann nochmal, sieht man nochmal einen Infantino. Im Bild.
1: Oh, schrecklich.
0: Aber eben beim Spiel Haiti-Schottland, da steht es 1-0 für Schottland gerade, da war Rod Stewart im Bild. Der ist im Stadion. Rod Stewart, ich bin ein großer Verehrer
1: von
0: Rod Stewart.
1: Und sieht immer noch so aus wie vor 50
0: Absolut.
1: Jahren.
0: Absolut. Vielleicht ist es auch ein Double, man weiß nicht so genau, ähnlich wie bei Udo Lindenberg. Das weiß man nicht so genau. 15 Jahre Double-Schule. Ich wünsche dir eine gute Nacht und komm gut vor allen Dingen jetzt von Club zu Club und lad die Leute ein, ja? Bis bald.
1: Ich gebe mein Bestes.
0: Tschüss.
1: Auch schönes Wochenende. Ciao.
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neuer Hit war das, den wir gerade gehört haben. Leak It von Flo. Und es ist jetzt 4.56 Uhr, da piept's nochmal. Vorsicht auf der A661 Bad Homburg-Egelsbach. Da sind Menschen auf der Fahrbahn. Zwischen Offenbach-Taunus-Ring und Offenbacher Kreuz Menschen auf der Fahrbahn. Und es laufen auch noch Menschen auf der A8 Stuttgart-München. Zwischen Esslingen und Kirchheim-Tech-West auf der Fahrbahn. Was ist da los? B68 Osnabrück Richtung Kloppenburg, auch da Menschen auf der Fahrbahn. Zwischen Wallenhorst Süd und Ausfahrt Penterknapp. Da ist auch ein Unfall passiert. Also vorsichtig fahren in diesem Bereich. Bis zu den 5 Uhr Nachrichten wackel ich noch mit dem rechten Fuß zum Rhythmus dieses Songs hier von Maroon 5. Was passt besser als Sunday Morning an einem Sunday Morning? Hier ist die Popnacht.

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1: Um 5 Uhr mit Ines Kunze. Die Schweizerinnen und Schweizer entscheiden heute in einer Volksabstimmung über die sogenannte Nachhaltigkeitsinitiative. Die rechte Partei SVP will erreichen, dass die Bevölkerung des Landes unter 10 Millionen Menschen bleiben soll. Aus Genf berichtet ARD-Korrespondentin Katrin Hondl.
2: Aktuell leben in der Schweiz rund 9,1 Millionen Menschen. Die SVP spricht von einer Nachhaltigkeitsinitiative und behauptet, damit Probleme zu lösen, wie hohe Mieten, Staus auf der Autobahn oder volle Busse und Bahnen. Ab einer Einwohnerzahl von 9,5 Millionen verlangt die Initiative konkrete Maßnahmen gegen die Zuwanderung, zum Beispiel Einschränkungen bei der Asylvergabe und beim Familiennachzug. Die Schweizer Regierung, Parlament und Wirtschaftsverbände lehnen die SVP-Forderung ab und warnen vor schwerwiegenden Folgen für Wirtschaft und Wohlstand im Land.
1: Nach Bauarbeiten wird die Bahnstrecke zwischen Hamburg und Berlin heute wieder komplett freigegeben. Rund 10,5 Monate hatte es Ersatzverkehr und Umleitungen gegeben. In der Zeit wurden laut Bahn unter anderem Gleise erneuert, Bahnsteige verlängert und allgemein modernisiert. Nicht eingebaut wurde jedoch die digitale Zugleittechnik ETCS, durch die Züge dichter hintereinander fahren können. Sie soll nach Plänen der EU Standard werden. Die Bahn will das nachholen, allerdings erst in den frühen 30er Jahren. Viele Museen wollen die Knochen von Buckelwal Timmy haben. Das meldet der Sammlungsleiter des Naturhistorischen Museums in Kopenhagen, der für die Verteilung der Überreste verantwortlich ist. Demnach haben Museen aus Dänemark, Deutschland und den Niederlanden Interesse angemeldet. Diese wollten die Knochen etwa unter dem Gesichtspunkt des Umgangs mit der Natur und Lebewesen ausstellen. Das Schicksal von Timmy bewegte wochenlang viele. Nachdem der Wal immer wieder gestrandet war und Wissenschaftler das Tier als zu geschwächt eingestuft hatten, hatte eine private Initiative den Wal in die Nordsee transportiert. Dort war das Tier kurz darauf gestorben und schließlich in Dänemark angespült worden. Manuel Neuer wird beim WM-Auftakt der deutschen Fußballer heute gegen Curaçao im Tor stehen. Das hat Bundestrainer Julian Nagelsmann bestätigt. Bei den Vorbereitungsspielen hatte Neuer wegen einer Wadenverletzung gefehlt. Stand jetzt seien alle Spieler gesund, sagte Nagelsmann. Das Spiel heute gegen Curaçao beginnt um 19 Uhr unserer Zeit und wird von der ARD live übertragen. Das waren die Nachrichten mit Ines Kunze. Und das Wetter für Deutschland: in der Nacht vom Norden bis in den Osten bewölkt mit Schauern, im Süden meist nur gering bewölkt. Tagsüber dann in der Nordhälfte und im Osten unbeständig, vereinzelt auch Gewitter. In der Südhälfte weitgehend trocken und sonnig bei maximal 16 bis 26 Grad. Die Zeit 5.03 Uhr.
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4: A1 Trier-Saarbrücken. Zwischen Eppelborn und Illingen in beiden Richtungen Behinderungen wegen Bauarbeiten. Es ist jeweils nur eine Spur frei. Bis Ende Oktober. A1 Saarbrücken Richtung Trier. Zwischen Mehring und Rastplatz Mehringer Höhe Brückenarbeiten. Es ist nur eine Spur frei. Bis 1. September 2027. A6 Mannheim-Saarbrücken. In Höhe Krumbachtalbrücke in beiden Richtungen Behinderungen durch Brückenarbeiten. Bis Anfang 2028.
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6: 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So, dann haben wir noch eine gemütliche Stunde. Ich glaube, so langsam wird es hier auch hell. Ich werde ein bisschen nervös. Ist ja für mich als Nachtmensch ein bisschen irritierend, ne? Wenn dann irgendwie Tageslicht erscheint, löse ich mich auf. Aber wir haben vorher noch einen Preis. Den würde ich euch noch persönlich übergeben. Einen Pop-Nacht-Package-Preis, ein PPP. Und vielleicht könnt ihr euch das verdienen in wenigen Minuten. Es geht um, was war denn eigentlich heute? Ach, ein schönes Geburtstagskind, ein lustiges Geburtstagskind, ein singendes Geburtstagskind. Das hört ihr gleich im Leierkasten. Holt ihn da raus und nennt ihn mir den Namen und schon verdient ihr euch das Paket in 7 Minuten.
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0: Es ist 5 Uhr morgens und wir trinken das Leben, singen die. Naja gut, ein Kaffee reicht mir eigentlich schon.
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0: Ein Sänger, der heute Geburtstag feiert. Vielleicht holt ihr ihn nochmal aus diesem Leierkasten raus. Wäre doch mal eine gute Idee für ein Popnacht-Package. 07221 2011, falls ihr mir sagen könnt, wer da heute Geburtstag feiert. Wer ist es?

Without You, Pedro Santos. Hier ist die Popnacht mit einem kultischen Song von Garland Jeffries. Oh, Vorsicht auf der A2 Dortmund in Richtung Hannover, da liegt ein Reh auf der Fahrbahn. Zwischen Rehren und Lauenau, passt eben auf.

0: Jeffries, hey, hey, Rock'n'Roll.
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0: Wer hat denn heute Geburtstag? Oh. Für Ines aus Rüsselsheim kein Problem zu erkennen, liebe Ines. Wer ist denn das?
3: Der Boy George von Culture Club.

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1: Loving would be easy, hat er dann gesungen. Da bist du hängen
0: geblieben,
1: da bist du im Text nicht mehr weitergekommen. Sag mal, Ines, nee. Also erstmal Glückwunsch, du kriegst ein schönes Popnacht-Package zur
0: Dankeschön.
1: Sehr frühen Stunde, 5.22 Uhr meiner Zeit. Du fühlst es sogar noch ein bisschen früher in deinem Inneren, deine innere Uhr. Du gehst gleich zum Training. Was trainierst du um diese Zeit?
0: Einfach nur Kraftsport für privat, für mich, für meine Fitness.
1: Also in Fitnessstudio.
0: Genau.
1: Und wie viele Menschen sind da um die Zeit sonntags?
0: Oh, ist gar nicht so leer, wie man denkt. Die machen um 6 Uhr auf. Ich denke mal 5, 6 bis 10.
1: Ja, immerhin. Und wie oft machst du es dann in der Woche?
0: 3-mal und wenn ich heute Bock habe, 4-mal.
1: Also heute ist dann der 4., der außergewöhnliche Tag oder der außergewöhnliche Morgen.
0: Ja.
1: Und das führt dann dazu, dass du irgendwie dann bei irgendeinem Wettbewerb dann teilnehmen wirst, bei dem
0: Nein.
1: wir vor dem Fernseher sitzen oder so? Nee.
0: Beim Fußball bin ich fitter als beim Schreien, wenn ein Tor fällt bei Deutschland.
1: Ah, okay. Also guckst du Fußball nachts dann, wenn du so früh auf bist?
0: Also heute gucke ich Fußball. Heute gegen Curaçao. Wir werden es ja hoffentlich reißen mit 8-0, mit einem Kantersieg.
1: Sag mal so, ne? Also einfach mal so ein kleiner Tipp. 8-0 hast du getippt. Ich habe heute Nacht gesehen, also eben Haiti, Schottland. Und für mich das einzige Highlight war der kurze Ausschnitt, als Rod Stewart auftauchte. Ja, da war ich selig.
0: Mit seiner Fokuhila.
1: Ja, der kann's tragen.
0: Cool, ich mag ihn.
1: Und der muss noch nicht mal Kraftsport machen.
0: Er hat Penny Lenches da zum Kraftheben.
1: Das stimmt. Ich wünsche dir also viel Spaß jetzt gleich beim Training und ich schicke dir was zu. Ja, bis bald.
0: Dankeschön.

0: Showbiz und Love Hurts. Es ist jetzt 5.30 Uhr.
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3: In der Nacht zum Montag ist es oft klar, gelegentlich auch locker bewölkt und trocken. Bevorzugt an Flüssen und Seen kann sich Nebel bilden. Es wird recht frisch mit 10 Grad in mittleren und hohen Lagen und bis 6 Grad in einigen Tälern. Dazu weht ein schwacher Wind aus Nordwesten.
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4: Saarbrücken, Borbach, die Georg-Heckel-Straße, ist zwischen B51, Luisenthaler Straße und Matzenberg nach einem Unfall gesperrt. A1 Trier-Saarbrücken, zwischen Eppelborn und Illingen in beiden Richtungen Behinderungen wegen Bauarbeiten. Es ist jeweils nur eine Spur frei, bis Ende Oktober. A1 Saarbrücken Richtung Trier, zwischen Mehring und Rastplatz Mehringer Höhe Brückenarbeiten. Es ist nur eine Spur frei, bis 1. September 2027. A6 Mannheim-Saarbrücken, in Höhe Grumbachtalbrücke in beiden Richtungen Behinderungen durch Brückenarbeiten, bis Anfang 2028.
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0: Und die am meisten unterschätzte Höchsttemperatur heute in Rheinland-Pfalz, in Heinzenberg, werden es 20 Grad werden. Hier ist die Popnacht. Ich bin Ben Sträuble.

0: Dich. Hier ist die Popnacht. Jetzt steigen wir ja endlich mal in die WM 2026 ein. Hat ja nun auch wirklich gedauert. Es war schon fast für mich ein bisschen langweilig, alles da zu sehen und denken, das gibt's doch gar nicht. Man, irgendwie kam doch nicht so eine richtige WM-Stimmung auf. Aber heute gegen Curaçao, natürlich. Das ist das kleinste Land, das bei einer WM jemals mitgespielt hat. Und das Team, das deutsche Nationalelf-Team, ist vorbereitet, wie es immer so schön heißt. Wir sind top vorbereitet und ihr seid jetzt top informiert. Die großen und kleinen Stars im Team erklären jetzt mal in 30 Sekunden, wie es steht.
1: Curaçao have done it! A blue wave is heading to the World Cup!
2: Klar, ist ein bisschen unbekannt, aber auch da werden wir auf jeden Fall nicht den Fehler machen, sie zu unterschätzen. Sind jetzt erstmal bei der WM dabei, auch völlig überraschend, war, glaube ich, eine Sensation für alle.
3: Ich glaube, Curaçao, da kann fast jeder tanzen und bei uns nicht. Da haben die uns, glaube ich, etwas voraus.
4: Curaçao, weiß ich, Kolonie gewesen, Holland.
5: Ich wusste das ehrlich gesagt ja auch nicht, also auch, wo das ausgelost wurde.
6: Ich glaube, dass da keine Blinden dabei sind, sondern ja, die werden auch Fußball spielen können, die werden auch verteidigen können.
7: Es wird ein gutes 4-0.
8: Einfacher Gegner, gute eigene Mannschaft, 4000 deutsche Fans vor Ort, muss reichen.
9: Man kann nicht immer zu 100% ernst bleiben, sondern da gehört auch ein bisschen Spaß dazu.
0: Ja, genau. Also ein gutes 4-0 ist ja schon mal, macht doch schon mal Spaß. Heute 19 Uhr live im ersten Deutschland gegen Curaçao.

live raus. Oh, für Frank aus Havixbeck. Der hat die ganze Nacht gearbeitet für die Bahn, hat irgendwelche Baustellen verfeinert, verbessert, hat dafür gesorgt, dass die Züge reibungslos fahren. Irgendwann mal, in den nächsten Jahrzehnten auf jeden Fall, aber er hat dazu beigetragen, wird deswegen mit einem Knicks von mir gewürdigt und bekommt seinen Lieblingslied gleich von Cher, If I Could Turn Back Time. Vorsicht noch vorher, auf der A38 Halle in Richtung Göttingen, da liegt ein Tier zwischen Breitenworbis und Leinefelde-Worbis und ein Auspuff gehört ja nicht einfach so auf die A4 Erfurt Richtung Chemnitz zwischen Rüdersdorf und Gera Langenberg, ein Auspuff auf der Fahrbahn. Hier ist die Popnacht.

Clock, clock, out of the dark. Oh, ich bin noch ein bisschen da, aber nicht mehr so lange. Es ist 6:09. A little less conversation. Vielleicht habt ihr noch was für die letzte Amtshandlung. 07221 2011. Sympathische Ziffernfolge. Dann schreibt mal rein, vielleicht habt ihr auch eine große Erfindung gemacht. Und dann gibt's das gleich in 5 Minuten hier in der Popnacht.

Okay.

Elvis vs. JXL und a little's conversation. So, ich wackel doch mit dem linken Fuß. Hör ich aber gleich mit auf. Udo Michaelis aus Zülpich hat eine WhatsApp geschrieben. Lieber Benny Bär, ich habe mich schon erschreckt heute Morgen, als ich dich hörte, habe gedacht, ich hätte das ganze Wochenende verpennt. Ja, das ist natürlich auch schade, wenn das die einzige Reaktion ist, die man bekommt. Ich hätte auch mich über was Positives gefreut, schön dich zu hören oder so irgendwie was, aber erschrecken, verpennen, das sind alles negative Attribute, mit denen ich eigentlich nichts zu tun haben will. Chris und Tobi, die sind in Halle an der Saale gerade dabei, ein Frühstück vorzubereiten für ihre Kollegin auf einem schönen Gartengrundstück in einem Wohnmobil. Lasst es euch gut gehen. Und Katja aus Hamburg, die fährt in den Urlaub in den Süden an den Bodensee, würde gerne einen romantischen Song hören. Nicht so was Lautes, sondern am Sonntag auch mal was Typico Romantico-like. Und das machen wir gleich mit Orange Blue, A Million Teardrops. Ich muss erstmal die Schuhe anziehen. Was muss ich denn noch alles machen eigentlich, was ich noch nicht gemacht habe? Notaustaster abgeklemmt, Antennenleistung auf volle Suppe, Lichtstimmung ist wieder auf OP, damit sie nachfolgenden Kolleginnen und Kollegen ein bisschen schlechter haben, aber nicht zu schlecht. Dann habe ich den Flügel reinschieben lassen. Auch sowas macht man nicht mehr selbst. Das war die Popnacht. Mein Name ist Ben Sträube und ein schönes Leben in Deutschland.

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2: Volksabstimmung in der Schweiz. Preisträger beim Festival Junger Film in St. Ingbert. Das Wetter, Sonne-Wolken-Mix bei bis zu 23 Grad. 6 Uhr. Die Menschen in der Schweiz stimmen heute über die Begrenzung ihrer Einwohnerzahl ab. Die rechtspopulistischen Schweizerische Volkspartei will mit der Volksinitiative die aus ihrer Sicht maßlose und unkontrollierte Zuwanderung einschränken. Zurzeit leben etwas mehr als 9 Millionen Menschen in der Schweiz. Wäre die SVP bei der Abstimmung erfolgreich, müsste die Regierung ab einer Einwohnerzahl von 9,5 Millionen ihre Asylpolitik verschärfen. Reicht das nicht aus, soll die Schweiz das Abkommen mit der EU kündigen, das EU-Bürgern erlaubt, in der Schweiz zu leben und zu arbeiten. In Umfragen liegen die Gegner der Initiative knapp vorn. Weiterhin ist unklar, wie nah die USA und der Iran einem Abkommen im Irankrieg sind. US-Präsident Trump hat angekündigt, dass die Vereinbarung bereits heute unterschrieben wird. Die iranische Regierung schließt das aber aus. Martin Seiler berichtet.
3: Die Vereinbarung sieht Berichten zufolge vor, dass der Iran die Straße von Hormus öffnet und die USA im Gegenzug die Blockade iranischer Häfen aufheben und Sanktionen aussetzen. Zudem soll innerhalb von 60 Tagen die Frage des iranischen Atomprogramms geklärt werden. Ungewiss ist weiter, wie beide Seiten diesbezüglich zusammenfinden wollen. Trump kündigte an, das angereicherte iranische Uran zu zerstören, zum passenden Zeitpunkt, wenn alles ruhig ist, so der US-Präsident. Zugleich drohte er Teheran wieder mit ernsthaften Konsequenzen, sollte der ausgehandelte Plan nicht vollständig umgesetzt werden.
2: Nach monatelangen Sanierungsarbeiten wird die Bahnstrecke zwischen Hamburg und Berlin heute wieder freigegeben. Die Deutsche Bahn verspricht Fahrzeiten von weniger als 2 Stunden. Allerdings sind zunächst noch kleinere Verzögerungen möglich, weil auf der Strecke weitere Arbeiten an Signalen notwendig sind. Die Züge können deshalb bis Ende des Monats noch nicht mit voller Geschwindigkeit fahren. Beim Bundesfestival Junger Film in St. Ingbert sind gestern Abend die Preise vergeben worden. Filmschaffende hatten sich mit insgesamt 50 Beiträgen für die 12 Preise beworben. Aus der Nachrichtenredaktion Marc Langels.
4: Der große Gewinner des 9. Bundesfestivals war das Drama Engine of Love von Mirabelle Rose-Brühlt. Sie konnte damit beide Jurys überzeugen und wurde mit dem Filmreifpreis und dem Nachwuchspreis ausgezeichnet. In dem Film zeichnet Rose-Brühlt das Bild einer tiefgehenden Mutter-Tochter-Beziehung. Ebenfalls doppelt ausgezeichnet wurde Trans von Regisseur Jona Schlosser. Das Drama über den Arbeitsalltag einer Notfallsanitäterin zwischen Geldnot, körperlicher Erschöpfung und lebensgefährlichen Situationen erhielt den Publikumspreis und den Regiepreis der Fachjury. Im Newcomer-Wettbewerb überzeugte der 18-jährige Regisseur Yannick Horn mit seinem Coming-of-Age-Drama Birding, ein Film über einen jungen Menschen, der sich von seinem privaten Umfeld und der Gesellschaft alleingelassen fühlt.
2: Bei der Fußballweltmeisterschaft in Mexiko haben sowohl Brasilien als auch Marokko unentschieden gespielt. Beide Mannschaften kamen jeweils über ein 1:1 nicht hinaus. In der Gruppe B hatten sich Katar und die Schweiz mit 1:1 getrennt. Die katarische Auswahl galt als Außenseiter. Am Abend startet dann die deutsche Nationalelf gegen Curaçao ins Turnier. Und das waren die Nachrichten mit Franziska Hans. 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
5: Das sieht jetzt schon ziemlich vielversprechend aus. Die Sonne ist da und sie bleibt auch den ganzen Tag heute über bei uns. Blauer Himmel, viel Sonnenschein bei maximal 23 Grad. Morgen am Montag starten wir auch mindestens genauso schön rein in die neue Woche. Es bleibt sonnig und wird ein bisschen wärmer. Morgen schaffen wir bis zu 24 Grad.
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5: Hallo Autofahrer, in Burbach ist die Georg-Heckel-Straße zwischen den Einmündungen Luisenthaler Straße und Matzenberg nach einem Unfall gesperrt. Bitte drumherum fahren. Und die Polizei hat noch Blitze angekündigt. Heute im Laufe des Tages auf der A62 zwischen Nonnweiler-Otzenhausen und Freisen und auf der B269 zwischen St. Wendel und Lebach. Kommt gut und sicher an. Sagt Bescheid, wenn ihr was seht auf eurer Fahrt durch den frühen Sonntagmorgen. Kostenlos 0800 700 8000.
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5: Mit Katrin Baron. Schönen Sonntagmorgen. Wir werden jetzt gemeinsam wach mit Musik von Ray. Geht's gleich nach viel Gitarre von Green Day und Boulevard of Broken Dreams.
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0: Schönen guten Morgen.
1: Hallo Autofahrer, das hier ist wichtig für die A1 Saarbrücken in Richtung Trier zwischen Ehlingen und Eppelborn. Hier liegt gerade ein Verkehrsschild auf der Fahrbahn. Kommt gut und sicher an mit SR1. Was ist es denn geworden? Ein Weibchen? Ein Männchen? Nein, es ist ein Brötchen. Guten Morgen mit SR1 Domino. Es geht gerade nicht um euer Sonntagsfrühstück. Im Berliner Zoo gibt es nämlich Nachwuchs. Vor knapp einem Monat ist da ein Zwergflusspferdbaby auf die Welt gekommen. Es sieht so süß aus, so klein mit großen Kulleraugen. Und diese Woche ist es zum ersten Mal durch das Gehege gestiefelt. Und es hat tatsächlich den super süßen Namen Brötchen bekommen. Wenn ihr mal googelt und ein Bild seht, werdet ihr merken, das passt perfekt. In diesem Sinne, happy Frühstück und einen schönen Sonntagmorgen.

0: Morgen starten die Special Olympics im Saarland. Dahinter steckt die weltweit größte Organisation und Bewegung für Menschen mit geistiger Behinderung. Alessia und Dilian gehen beide auf die Marienschule in Saarbrücken in die Klasse 5E. Sie haben auch Freunde, die eine Beeinträchtigung haben und erzählen uns richtig stolz über diese ganz besonderen Freundschaften.
1: In der Grundschule hatte ich mal einen Freund und er war auch im Rollstuhl und dann haben wir immer, ich und noch eine andere Freundin und er immer so Fang gespielt, dass wir dann ihn quasi im Rollstuhl fangen müssten oder er uns, dann ist er uns immer so hinterhergefahren. Und in der Schule haben die auch immer so Rampen aufgestellt, damit er drüber fahren kann. Und dann haben wir auch immer geholfen, wenn er Hilfe brauchte.
2: Ich habe einen Cousin, der halt von Geburt an so eine Behinderung mit der Stimme hat. Der konnte, glaube ich, bis er 4 war keinen Ton von sich geben. Aber mittlerweile ist es eigentlich ganz okay geworden und er spricht jetzt auch viel, viel deutlicher. Das ist eigentlich genau wie ein normaler Freund und wir spielen ganz normal zusammen. Früher war das so, dass ich halt genauer hinhören musste und ich habe ihm auch teilweise Deutsch beigebracht, also reden. Aber mittlerweile braucht er halt keine Hilfe mehr.
0: Alle Infos zu den Special Olympics im Saarland findet ihr auf srinfo.de.

0: und es dauert jetzt wirklich nicht mehr lange. Knapp noch einen Monat müssen wir warten. Dann kommt unser Lieblingspfälzer, Marc Forster, ins Saarland. Yay! Vor kurzem war er bei uns noch im Interview und er hat verraten, er freut sich riesig auf sein SR1-Konzert in Dillingen am Lokschuppen, 25. Juli. Alle Infos findet ihr auf sr1.de und in der nächsten halben Stunde singt er uns hiermit wach.
1: Komm, wir singen ein Lied.
0: Für euren Sonntagmorgen in SR1 Domino gleich Forsti mit einem Lied.
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0: 10 Grad im Moment in Weißkirchen, 11 Grad haben wir schon in Ludweiler und Homburg. Und da geht temperaturtechnisch heute noch eine ganze Menge. Bis zu 23 Grad sind heute möglich und dazu ganz viel Sonnenschein.
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0: Hallo Autofahrer, Vorsicht bitte immer noch auf der A1 Saarbrücken Richtung Trier. Zwischen Illingen und Eppelborn liegt immer noch ein Verkehrsschild auf der Fahrbahn. Kommt gut und sicher an. Außerdem in Burbach, das ist wichtig für die Strecke zwischen Georg-Heckel-Straße, zwischen Einmündung Duisenthaler Straße und Matzenberg. Die ist immer noch gesperrt nach einem Unfall. Wenn es geht, fahrt bitte drumherum. Ansonsten rollt es gerade ganz gut. Lasst gerne hören, wenn sich das ändert und ihr irgendwas Wichtiges seht auf eurer Strecke. Kostenlos erreicht ihr jederzeit die SR1 Verkehrsredaktion über 0800 700 8000. Kommt gut und sicher an.
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0: mit Katrin Baron. Schönen Sonntagmorgen. Und damit wir am 25. Juli alle in Dillingen vorm Lokschuppen schön mitsingen können, üben wir jetzt gemeinsam Marc Forster ein Lied.
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0: 20 vor 7 ist es. Schönen Sonntagmorgen. Soll die SR1 Domino-Redaktion vielleicht noch schnell bei Mama und Papa aushandeln, dass ihr heute Abend vielleicht ein bisschen länger aufbleiben dürft? Um 19 Uhr startet das erste WM-Spiel für die deutsche Fußballnationalmannschaft. Unsere Jungs spielen dann gegen Curaçao. Trainer Julian Nagelsmann sagt, das wird nicht automatisch so richtig easy werden.
1: Ja, es ist eine Mannschaft, die auf jeden Fall gefährlich ist, weil sie auch als Underdog ins Turnier gehen und sich sensationell qualifiziert haben, auch verdient in ihrer Quali-Runde. Trotzdem sind sie eher Underdog in der Gruppe und das macht sie auch gefährlich, weil sie frei von der Seele wegspielen können, haben keinen großen Druck. Das ist bei uns schon ein bisschen anders.
0: Wir hoffen nämlich auf viele Tore. Wie es läuft damit, sehen wir dann heute Abend ab 19 Uhr. Gespielt wird in Houston, Texas. Das nächste Deutschlandspiel gibt's dann kommenden Samstag am 20. Juni, noch später ab 22 Uhr wegen Zeitverschiebung. Dann müssen wir gegen die Elfenbeinküste ran.

0: 10 vor 7 ist es. Schönen guten Morgen, SR1 Domino ist hier. Für den ersten richtigen Lacher des Tages sorgt jetzt Philipp.
1: Hallo, ich heiße Philipp, ich bin 11 Jahre alt, das ist mein Lieblingswitz. Fritzchen feierte Weihnachten, dann ging er zu seinem Papa und sagte, du kannst die Eisenbahn von der Wunschliste streichen. Dann fragt der Papa, wieso? Ich habe eine im Schrank gefunden.
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Hallo Autofahrer, das hier ist wichtig für die A620 Saloy Richtung Saarbrücken. Zwischen Werden und Völklingen liegen gerade Reifenteile auf der Fahrbahn. Gute Fahrt mit SR1.

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2: Volksabstimmung in der Schweiz. Neuer bei WM-Auftaktspiel im Tor. Das Wetter im Saarland. Sonne-Wolken-Mix bei bis zu 23 Grad. Die 7 Uhr. Die Menschen in der Schweiz stimmen heute über die Begrenzung ihrer Einwohnerzahl ab. Die rechtspopulistische Schweizerische Volkspartei SVP will mit ihrer Volksinitiative die Zahl der Menschen, die in der Schweiz leben, auf maximal 10 Millionen begrenzen. Katrin Hondl berichtet.
3: Aktuell leben in der Schweiz rund 9,1 Millionen Menschen. Die SVP spricht von einer Nachhaltigkeitsinitiative und behauptet, damit Probleme zu lösen wie hohe Mieten, Staus auf der Autobahn oder volle Busse und Bahnen. Ab einer Einwohnerzahl von 9,5 Millionen verlangt die Initiative konkrete Maßnahmen gegen die Zuwanderung, zum Beispiel Einschränkungen bei der Asylvergabe und beim Familiennachzug. Die Schweizer Regierung, Parlament und Wirtschaftsverbände lehnen die SVP-Forderung ab und warnen vor schwerwiegenden Folgen für Wirtschaft und Wohlstand im Land. Unternehmen, Krankenhäuser und Tourismus seien auf Fachkräfte aus dem Ausland angewiesen.
2: Wir bleiben in der Schweiz. In der Grenzstadt Genf wollen heute tausende Menschen gegen Kapitalismus, Ausbeutung und viele weitere Themen protestieren. Anlass ist der G7-Gipfel der führenden westlichen Industrienationen, der morgen im nahegelegenen Evian in Frankreich beginnt. Die Polizei rechnet mit bis zu 50.000 Teilnehmern und warnt vor möglichen Ausschreitungen. Viele Geschäfte in der Genfer Innenstadt haben ihre Schaufenster vorsorglich mit Holzplatten geschützt. Die Demonstration gegen den G7-Gipfel findet in der Schweiz statt, weil Frankreich keine Demonstration dulden wollte. Die Eisenbahngewerkschaft EVG warnt vor Nachteilen für Bahnreisende, sollte das italienische Unternehmen Italo in den deutschen Fernverkehr einsteigen. Nach einer Analyse der Gewerkschaft könnten mindestens 16 Städte ihre ICE- oder IC-Anbindung verlieren. Wie die Bild am Sonntag berichtet, würde das auch Verbindungen nach Saarbrücken betreffen. Italo will ab 2028 vor allem auf stark genutzten und lukrativen Strecken fahren. Geplant sind zunächst die Verbindungen München-Frankfurt-Dortmund und München-Berlin-Hamburg. Die EVG befürchtet, dass die Deutsche Bahn dann weniger Geld hat, um kleinere Städte an den Fernverkehr anzubinden. Beim Bundesfestival Junger Film in St. Ingbert hat Engine of Love einen Doppelerfolg gefeiert. Der Film von Mirabel Rose Brühlt gewann sowohl den Filmreifpreis als auch den Preis der Nachwuchsjury. Ebenfalls zwei Preise gewann das Drama Trance über den Arbeitsalltag einer Notfallsanitäterin und Regisseur Jonas Schlosser, den Publikumspreis und den Regiepreis der Fachjury. Seit Donnerstag hatten auf dem St. Ingberter Marktplatz insgesamt 50 Produktionen um die insgesamt 12 zu vergebenden Preise konkurriert. Die deutsche Fußballnationalmannschaft startet heute Abend mit ihrem ersten Gruppenspiel in die Weltmeisterschaft. Das Team trifft um 19 Uhr deutscher Zeit auf Curaçao. Anne van Eickels für SR Info.
4: Der Bundestrainer findet die frühe Anstoßzeit um 12 Uhr Ortszeit in Houston gar nicht schlecht. Dann müsse man nicht den ganzen Tag im Hotel abhängen, so Julian Nagelsmann, der die wichtigen Taktikbesprechungen mit dem Team schon alle erledigt hat. Alle Spieler sind fit für das Auftaktspiel gegen Curaçao. Auch Torwart Manuel Neuer kann also spielen. Julian Nagelsmann vergleicht die Partie gegen den WM-Neuling mit einem DFB-Pokalspiel. Das ist eine Art David-Goliath-Situation, so der Bundestrainer wörtlich. Curaçao spiele ohne Druck und das mache einen Gegner immer gefährlich.
2: Und das waren die Nachrichten mit Franziska Hans. 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
1: 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Das wird ein richtig schöner Sonntag mit ganz viel Sonne. Sie ist schon längst draußen und bleibt auch bis heute Abend bei uns. Vielleicht mal ein paar Wölkchen, aber die sind total harmlos. Maximal schaffen wir heute 23 Grad.
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1: Hallo Autofahrer, Vorsicht auf der A620 Saarlouis Richtung Saarbrücken. Zwischen Völklingwerden und Völklingen, hier liegen immer noch Reifenteile auf der Fahrbahn. In Burbach ist die Georg-Heckel-Straße zwischen den Einmündungen Luisenthaler Straße und Matzenberg immer noch nach dem Unfall gesperrt. Und wenn ihr noch was seht, lasst gerne hören. Ihr erreicht jederzeit kostenlos die SR1 Verkehrsredaktion über 0800 700 8000. Gute Fahrt durchs Wochenende.
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1: mit Katrin Baron. Schönen guten Morgen. Morgen starten die Special Olympics im Saarland. Dahinter steckt die weltweit größte Organisation und Bewegung für Menschen mit geistiger Behinderung. Kim geht in die Klasse 5E auf der Marienschule in Saarbrücken und sie berichtet darüber, dass manchmal auch Fingerspitzengefühl notwendig ist.
6: Diese Person ist halt sehr, sehr schnell ausgerastet. Und man musste halt sehr vorsichtig sein, was man sagt. Und diese Person hatte ADHS. Und das war halt irgendwie traurig mit anzusehen, weil man dieser Person, wenn sie ausgerastet ist, nicht mehr helfen konnte. Dann halt einfach warten musste, bis sie sich wirklich beruhigt hat.
1: Alle Infos zu den Special Olympics im Saarland findet ihr auf srinfo.de.
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0: 6:12 ist es. Schönen guten Morgen.
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0: Morgen starten die Special Olympics im Saarland. Dahinter steckt die weltweit größte Organisation und Bewegung für Menschen mit geistiger Behinderung. Carlotta und Hauke gehen beide auf die Marienschule in Saarbrücken in die Klasse 5E. Sie haben auch Freunde, die eine Beeinträchtigung haben und erzählen uns über diese besonderen Freundschaften.
3: Ich hatte in der Grundschule mal einen Freund und der konnte nicht so gut laufen, weil er halt ein bisschen verwirrt im Kopf war, weil er in einer ganz anderen Welt gelebt hat. Und deswegen musste er auch meistens in der Pause drin bleiben. Und wenn er raus durfte, haben wir dann manchmal, nicht immer, zum Beispiel mit einem Ball gespielt oder so. Das hat er meistens hinbekommen und das hat eigentlich dann auch was gemacht.
4: Mein Opa kämpft jetzt auch seit 50 Jahren damit, dass seine Augen immer schlechter sind. Und seit einem Jahr kann er jetzt gar nichts mehr sehen. Also er kann nur noch sehen, wenn die Sonne irgendwo ist, dass es dann so ein bisschen heller oder dunkler auch ist. Er ist halt ziemlich abhängig von Pflegekräften. Wenn ich jetzt bei ihm bin, dann sagt er halt manchmal irgendwie so, wo er jetzt Hilfe braucht. Zum Beispiel die Spüle kriegt er nicht so gut selber ausgeräumt, nicht, dass er sich da irgendwo schneidet. Das machen wir dann halt, wenn wir dort sind.
0: Alle Infos zu den Special Olympics im Saarland findet ihr auf srinfo.de.
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0: Superstar-DJ Topic live. Von Dubai nach Dillingen. Topic legt auf den großen Elektrofestivals auf wie dem Tomorrowland und bei uns auf dem SR Ferien Open Air. Dass Topic irgendwann mit Musik sein Geld verdienen wird, kaum vorstellbar. In die Wiege gelegt wurde es ihm nämlich nicht.
1: Meine Familie ist voll nicht musikalisch, also keiner spielt ein Instrument, keiner singt. Meine Mutter geht gerne tanzen, aber das ist das einzige Musikalische in der Familie.
0: Dass er in der Schule gut aufgepasst hat.
1: Mein damaliger Musiklehrer hat uns ja Logic beigebracht. Ich saß halt irgendwie dran und hatte halt extrem Spaß daran. Irgendwann meinte dann mein Musiklehrer auch zu meinen Eltern, dass er noch nie jemanden gesehen hat, der halt so hyped darauf ist.
0: Seine Leidenschaft, PlayStation zu zocken, hat er dabei auch aufgegeben und sich mehr und mehr dem Musikproduzieren hingegeben. Und wie entstehen mittlerweile seine Songs? Naja, quasi im Urlaub.
1: Wir fahren irgendwo hin, mieten uns ein cooles Apartment, haben eigentlich gar kein Studio und trinken Bier, haben Spaß und machen nebenbei Musik. Manchmal sitzen wir auch irgendwie 6-7 Stunden rum und es passiert nichts und dann plötzlich vorm Schlafen gehen oder vorm Feiern gehen oder nach dem Feiern gehen, kommt dann halt irgendeine krasse Idee.
0: Wie krass die Ideen uns zum Tanzen bewegen können, das erleben wir am letzten Schultag vor den Sommerferien beim Ferien Open Air 2026. Let me
2: 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Und genau so wird sich das in Dillingen anhören. Topic bringt diesen Track garantiert mit, zusammen mit Becky G aufgenommen. Sorry Papi, auf SR1.

0: schön machen wir es uns am Sonntagmorgen. Calvin Jones, Call You Home in SR1 Domino. Gerade eben war es 7.30 Uhr.
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3: Hallo, ich heiße Susanne Starnke und darüber wird gerade viel gesprochen. Ein Riesenskorpion hat vor hunderten Millionen Jahren im heutigen England gelebt. Der größte Skorpion der Welt hatte 16 Zentimeter lange Scheren und war ungefähr so groß wie ein Labrador. Seine Beute waren wohl Fische und kleinere Gliedertiere. Größere Feinde hatte er wahrscheinlich nicht, sagen die Forscher. Wie lange es den Riesenskorpion genau gab, ist unklar. Wahrscheinlich existierte er wohl rund 40 Millionen Jahre auf der Erde.
4: Bonjour, je m'appelle Viviane Chamanzadeh et ceci va probablement attirer ton attention. Il y a des centaines de millions d'années, un scorpion géant vivait sur le territoire de l'Angleterre actuelle. Le plus grand scorpion du monde avait des pinces de 16 cm de long et était à peu près aussi grand qu'un labrador. Il se nourrissait vraisemblablement de poissons et de petits arthropodes. Selon les chercheurs, il n'avait probablement pas d'ennemis plus grands que lui. On ne sait pas exactement combien de temps ce scorpion géant avait existé. Il a peut-être vécu sur Terre pendant environ 40 millions d'années.
3: Auch in Deutschland wird viel darüber diskutiert, ab welchem Alter Social Media benutzt werden darf. Jetzt gibt es einen neuen Vorschlag von der Verbraucherzentrale Rheinland-Pfalz und des Landeskriminalamtes. Die schlagen vor, dass Kinder erst eine Art Surfschein fürs Handy machen sollen, um alles rund ums Internet, Apps und Social Media zu lernen. Da könnte das Internet-ABC helfen. Und das alles, bevor es ein eigenes Handy gibt. Und danach sollten nur kindgerechte Suchmaschinen wie zum Beispiel FragFin oder Helles Köpfchen genutzt werden.
4: En Allemagne aussi, on discute beaucoup de l'âge à partir duquel il doit être permis d'utiliser les réseaux sociaux. Une nouvelle proposition vient maintenant de l'Association de consommateurs de Rhénanie-Palatinat et l'Office régional de police criminelle. Il suggère que les enfants devraient d'abord passer une sorte de permis de navigation pour le téléphone portable afin d'apprendre tout ce qui concerne Internet, les applications et les réseaux sociaux. Le programme Internet ABC pourrait y contribuer. Et tout cela avant même d'avoir son propre téléphone portable. Par la suite, seuls des outils de recherche adaptés aux enfants tels que FragFin ou Helles Köpfchen devraient être utilisés.
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0: 12 Grad im Moment in Riegelsberg und Marpingen, 11 Grad aktuell gemessen in Nonnweiler und da tut sich heute noch gewaltig was. Maximal schaffen wir heute 23 Grad und dazu ganz viel Sonne.
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0: Hallo Autofahrer, ihr kommt gerade gut durch. Die Polizei hat noch angekündigt, heute im Laufe des Tages zu blitzen. Und zwar auf diesen Strecken A62 zwischen Nonnweiler-Otzenhausen und Freisen und auf der B269 zwischen St. Wendel und Lebach. 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
0: Hallo zusammen, Katrin Baron ist für euch hier. Schönen Sonntagmorgen. Es wurde ganz in unserer Nähe versucht, einen Weltrekord aufzustellen. Ob es geklappt hat, die ganze Geschichte gleich hier.
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0: Da war's voller als bei euch auf dem Schulhof in der großen Pause. Guten Morgen mit SR1 Domino. Stellt euch mal vor, ein Fußballstadion voller Kinder, die alle eine Laola-Welle machen und währenddessen auch noch lesen. Was für eine krasse Idee, aber das gab's letzte Woche wirklich, und zwar im Stadion von Mainz 05. Schulklassen aus ganz Rheinland-Pfalz haben sich extra auf den Weg gemacht, um einen Weltrekord aufzustellen. SR1 Domino-Reporterin Rabea Amri weiß und verrät, ob es geklappt hat.
1: Von links nach rechts soll die Laola-Welle durchs Stadion schwappen, während die Kinder ihre zwei Zeilen nacheinander vorlesen.
2: Jede Gruppe kennt ihren eigenen Vers. Der besteht aus zwei Zeilen. Ein Zeil zum Aufspringen, ein Zeil zum Hinsetzen. Dann ist die nächste Gruppe dran. Auf und nieder, immer wieder.
1: Der Text erscheint auf der großen Stadionleinwand. Stefan Gemmel gibt den Startschuss.
3: Ganz links, ihr fangt an.
1: Aus tausenden Kehlen erklingen die Verse von Stefan Gemmel über die Freude am Lesen. Es gibt etwas auf dieser Welt, das alles in den Schatten stellt.
4: Etwas, was die Welt verbindet.
1: Am Ende der Laola-Welle heißt es: Lasst uns feiern hier und heute, wir sind coole Bücherleute. Und dann steigt die Spannung ins Unermessliche, als der Schiedsrichter vom Rekordinstitut für Deutschland die Teilnehmerzahl und das Ergebnis verkündet.
5: 7.508 Personen liegt. Insofern gibt es hier in Mainz einen Weltrekord.
6: Es ist
5: Weltrekord!
6: Es ist ein krasses Gefühl. Man freut sich danach auch richtig.
7: Und vielleicht sind wir in 2027 im Weltrekordbuch.
8: Wir haben den Weltrekord!
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0: schönen Sonntagmorgen mit SR1 Domino. Habt ihr schon Pläne gemacht für die Sommerferien? In 2 Wochen gehen sie endlich los. Wie wär's denn mit einer Wanderung zum Bostalsee? Einem Ausflug in den Edelstein-Besucherstollen? Draußen austoben oder Fledermäuse suchen bei einer richtigen Fledermauswanderung? Es gibt nämlich noch freie Plätze bei der Naturerlebnisfreizeit der NAJU Saarland. Alle Infos findet ihr auf naju-saar.de.
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1: Im Studio Franziska Hans.
2: Italienisches Bahnunternehmen will in deutschen Fernverkehr einsteigen. Stichwahl um Bürgermeisterwahl in Nonnweiler. Das Wetter im Saarland. Sonne-Wolken-Mix bei bis zu 23 Grad. 8 Uhr. Das italienische Bahnunternehmen Italo plant, in den deutschen Fernverkehr einzusteigen. Für Bahnreisende könnte das negative Folgen haben. Davor warnt zumindest die Deutsche Eisenbahn- und Verkehrsgewerkschaft EVG. Die Bild am Sonntag berichtet über eine Analyse der Gewerkschaft, nach der 16 Städte außerhalb großer Metropolen vom Fernverkehr abgekoppelt werden könnten. Das würde zum Beispiel auch Verbindungen nach Saarbrücken betreffen. Jasper Riemann für SR Info.
3: Die Zeitung zitiert EVG-Chef Burkhardt mit den Worten, wenn Italo Rosinenpickerei betreiben dürfe und die Bahn von den Hauptstrecken verdränge, zerlege das den Fernverkehr. Sollte die Deutsche Bahn weniger Züge auf hochprofitable Strecken schicken können, würde ihr das Geld fehlen, mit dem sie andere Verbindungen quersubventioniert. Auch die Deutsche Bahn selbst betont seit Wochen, dass Fernverkehrsfahrten in der Fläche wegfallen könnten, wenn lukrative Trassen an Konkurrenten gehen. Bahnchefin Palla rief in der Vergangenheit die Politik auf, bessere politische Rahmenbedingungen zu schaffen, sonst drohe ein ungesteuerter Wettbewerb mit negativen Folgen für die Mehrheit.
2: Die Menschen in der Schweiz stimmen heute über die Begrenzung ihrer Einwohnerzahl ab. Die rechtspopulistische Schweizerische Volkspartei will mit der Volksinitiative die aus ihrer Sicht maßlose und unkontrollierte Zuwanderung einschränken. Zurzeit leben etwas mehr als 9 Millionen Menschen in der Schweiz. Wäre die SVP bei der Abstimmung erfolgreich, müsste die Regierung ab einer Einwohnerzahl von 9,5 Millionen ihre Asylpolitik verschärfen. Reicht das nicht aus, soll die Schweiz das Abkommen mit der EU kündigen, das EU-Bürgern erlaubt, in der Schweiz zu leben und zu arbeiten. In Umfragen liegen die Gegner der Initiative knapp vorn. Die Gemeinde Nonnweiler entscheidet heute über einen neuen Bürgermeister. In der Stichwahl tritt Jonas Reiter von der CDU gegen den von der SPD unterstützten Einzelbewerber Henning Bock an. Bei der Wahl vor 2 Wochen hatte keiner der Kandidaten die absolute Mehrheit erreicht. Für SR Info Silke Kiefer.
4: Der 30-jährige Reiter hatte im ersten Wahlgang mit rund 46% der Wählerstimmen mehr Zuspruch erhalten als sein Amtsrivale Bock. Der 48-jährige, der momentan Geschäftsführer der Agentur für Arbeit in Trier ist, war in Runde 1 auf 33% der Stimmen gekommen. Der bisherige Bürgermeister Franz Josef Barth, parteilos, verabschiedet sich nach rund 15 Jahren im Amt in den Ruhestand.
2: Die Basketballer der New York Knicks sind erstmals seit 53 Jahren wieder NBA-Meister. Im entscheidenden Spiel gegen die San Antonio Spurs konnten die Knicks einen hohen Rückstand drehen und gewannen mit 94-90. Damit holte das Team den 4. Sieg in der Finalserie. Auch der deutsche Spieler Ariel Hugh-Porty wurde damit NBA-Champion. Ab heute dürfen alle Fruchtaufstriche offiziell Marmelade heißen. Das hat das Bundesagrarministerium mit einer neuen EU-Regel festgelegt. Bisher durfte die Bezeichnung Marmelade nur für Aufstriche aus Zitrusfrüchten genutzt werden. Andere Sorten mussten Konfitüre heißen. Das hatten vor über 50 Jahren die Briten durchgesetzt. Die Änderung geht auf eine frühere Debatte im EU-Parlament zurück, an der auch der heutige saarländische Finanzminister von Weizsäcker beteiligt war. Und das waren die Nachrichten mit Franziska Hans. 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
6: Heute kann einfach alles wieder draußen stattfinden. Die Sonne war direkt heute Morgen ganz früh schon am Start und bleibt auch bis heute Abend bei uns. Ein paar Wölkchen, aber das wird ein wunderschöner Sonntag bei maximal 23 Grad.
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6: Hallo Autofahrer, das Neueste aus der SR1 Verkehrsredaktion. Um 8:04, ihr habt freie Fahrt und kommt gut durch. Die Polizei blitzt im Laufe des Tages noch auf der A62 zwischen Nonnweiler, Otzenhausen und Freisen und auf der B269 zwischen St. Wendel und Lebach. Kommt gut und sicher durchs Wochenende.
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6: Mit Katrin Baron, gleich Musik von Isaac nach Naughty Boy und Sam Smith. La la la für euer Wochenende.
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0: Fahrradfahrer. Kleines Update von der A6 Saarbrücken in Richtung Mannheim. Zwischen Homburg und Waldmoor. Hier gab es eben einen Unfall. Achtung, die Unfallstelle ist noch nicht gesichert. Und es liegt ein totes Tier auf der Fahrbahn. Alle Infos für eure Strecke auch jederzeit auf sr1.de. Kommt gut und sicher an.
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0: Heute haben wir einen ganz besonderen Buchtipp für euch. Ihr habt es bestimmt schon mitbekommen. Morgen starten die Special Olympics hier im Saarland. Das ist das größte inklusive Sportevent in Deutschland. Da machen Sportlerinnen und Sportler mit, die eine Beeinträchtigung haben, wie zum Beispiel das Down-Syndrom. Und das hat auch Emma, die Hauptrolle spielt in unserem Buchtipp. Emma springt. Worum geht's denn darin?
3: In Emma springt geht's um Mut, dass man aneinander glaubt, und es geht auch um Sport, und Sport verbindet Menschen.
0: Ist so. Und das war Ibrahim Njai, kurz Ibo. Er hat das Buch mitgeschrieben, lebt hier bei uns im Saarland und kommt ursprünglich aus dem Senegal. Und er möchte Kindern mit auf den Weg geben, dass sie an sich glauben. Genauso wie Emma.
3: Emma ist sehr sensibel. Ja, sie ist zwar stark und hat Träume und ist sehr bereit, um für die anderen da zu sein, um den anderen zu helfen, ja. Aber Emma ist manchmal traurig, sie ist manchmal unsicher.
0: Oh, Emma will nämlich unbedingt bei den Bundesjugendspielen mitmachen. Dafür trainiert sie auch richtig doll viel. Stattdessen wird sie dann aber für die Special Olympics eingeladen. Ihre Freundin und ihre Eltern helfen ihr dabei.
3: Sie bekommt eine tolle Unterstützung von ihrer besten Freundin. Und da ist es nämlich ganz wichtig für die Kinder zu wissen, Freundschaft ist immer wichtig. Das ist eine ganz tolle Säule, das ist auch eine ganz gute Basis fürs Leben, für die Gesellschaft. Und wenn man eben mit anderen Menschen zusammenkommt, dann ist man noch viel stärker, denn zusammen ist man richtig stark.
0: Genau so sieht's aus. Emma springt, so heißt unser Buchtipp. Den gibt's für euch um kurz nach 8:30 im Quiz zu gewinnen. Und wenn ihr Ibo, den Autor, mal kennenlernen wollt, das geht ab sofort bei den Special Olympics im Saarland. Auf dem Tiplisser Platz in Saarbrücken. Dort liest er nämlich aus dem Buch vor, und zwar von Dienstag bis Freitag um 16 Uhr. Schaut doch mal vorbei.
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0: Dolle mit Tief im SR1 Domino. Ihr seht sie live und kostenlos in 2 Wochen am letzten Schultag, 26. Juni in Dillingen beim SR Ferien Open Air. 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Sag mal, seid ihr auch schon ein bisschen im Sammelfieber? Es macht ja schon Spaß, so zur Fußball-WM die Panini-Heftchen vollzukriegen. Voll das coole Ding. SR1 Domino-Reporter Stefan Venator. Gibt es denn dieses Jahr irgendwas Neues?
1: Es gibt diesmal 48 Mannschaften, macht 980 Sticker, um ein Album zu füllen. Natürlich nur theoretisch, denn es sind ja immer welche doppelt in den Tüten. 12 Sondersticker verstecken sich nur unter den Etiketten von Cola-PET-Flaschen. Ein anderes Extra der Panini-Sammlung dieses Jahr, 20 extrem seltene, unnummerierte Extra-Sticker von Topspielern. Die Chance, die in einer normalen Tüte zu finden, liegt allerdings bei 1 zu 100.
0: Ja, ist halt immer so eine Sache. Es kann nämlich schon ein bisschen teuer werden, wenn man wirklich alle Sammelbilder haben will. Ein Stickerpäckchen kostet rund 1,50 Euro und davon braucht man halt schon sehr viele. Also im besten Fall jemanden zum Tauschen suchen.

0: schönen Sonntagmorgen mit SR1 Domino. Freut euch auf Musik von Alex Warren. Er singt euch in der nächsten halben Stunde seinen neuen Song Fever Dream. Hört ihr genau hier. 8.31 Uhr.
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3: Guten Morgen. Mein Name ist Susanne Starnke und das könnte dich interessieren. Geschockt und gleichzeitig fasziniert. Das waren Taucher bei einer ungewöhnlichen Begegnung mit einem weißen Hai. Sie haben ihn nämlich im Mittelmeer gesehen und dort sind weiße Haie äußerst selten. Eigentlich wollten die Taucher nur alte Netze vom Meeresboden bergen, als dann plötzlich der Hai vorbeischwamm. Einer der Taucher konnte sogar noch die Kamera auf ihn halten, sodass es jetzt tolle und sehr seltene Aufnahmen von einem weißen Hai im Mittelmeer gibt.
4: Bonjour, je m'appelle Viviane Chambonzade et voici des sujets qui vont sûrement t'intéresser. À la fois choqué et fasciné. Voilà comment se sont sentis des plongeurs lors d'une rencontre inhabituelle avec un grand requin blanc. Ils l'ont en effet aperçu en Méditerranée où les grands requins blancs sont extrêmement rares. En réalité, les plongeurs voulaient simplement récupérer de vieux filets au fond de la mer lorsque le requin est soudainement passé à proximité. L'un des plongeurs a même réussi à braquer sa caméra sur lui, ce qui nous permet maintenant d'avoir de superbes images, très rares, d'un grand requin blanc en Méditerranée.
3: Weniger online sein, das ist gerade ein neuer Trend. Die Bildschirmzeit der Deutschen ist deutlich gesunken, im Schnitt um mehrere Stunden wöchentlich. Vor allem Leute unter 40 sagen, sie möchten mehr echtes Leben mit der Familie, Freunden und Hobbys verbringen und sich im Alltag weniger ablenken lassen. Forscher meinen allerdings, das könnte sich wegen der KI auch schnell wieder ändern. Die ist für viele so spannend, dass sie doch wieder online gehen.
4: Passer moins de temps en ligne, c'est justement une nouvelle tendance. Le temps passé devant les écrans par les Allemands a nettement diminué, en moyenne de plusieurs heures par semaine. Ce sont surtout les moins de 40 ans qui disent vouloir passer plus de temps dans la vie réelle avec leur famille, leurs amis et leurs loisirs, et se laisser moins distraire au quotidien. Les chercheurs estiment toutefois que cela pourrait rapidement changer à cause de l'IA. Celle-ci est si passionnante pour beaucoup qu'ils finissent par se reconnecter.
0: SR1 Wetter. 15 Grad haben wir im Moment in Wallerfang, im Dorf im Warnd und in Kleinblittersdorf. Maximal schaffen wir heute 23 mit ganz viel Sonne. Genauso schön geht's auch morgen rein in die neue Woche. Dann wird's sogar ein bisschen wärmer mit maximal 24 Grad.
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0: Hallo Autofahrer, Vorsicht auf der A6 Saarbrücken Richtung Mannheim zwischen Homburg und Waldmoor. Hier gab es einen Unfall. Achtung, die Unfallstelle ist noch nicht gesichert und es liegt ein totes Tier auf der Fahrbahn. Ansonsten freie Fahrt für euch. Alle Infos checkt ihr jederzeit auf sr1.de. Kommt gut und sicher an.
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0: Mit Katrin Baron. Schönes Wochenende. Das machen wir uns gemeinsam und quizzen gleich eine Runde im Domino-Quiz.

0: Klasse 1 ist hier. So entspannt geht's durch den Sonntagmorgen mit Coldplay und We Pray.
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0: Heute Morgen haben wir schon einen Mann gehört, der einen ganz besonderen Beruf hat. Er schreibt unter anderem Kinderbücher. Iparim Ninjaye heißt er. Er nennt sich einfach Ibo. Und wir haben sein Buch Emma springt ganz genau unter die Lupe genommen. Er selbst hat uns verraten, worum es in dem Buch geht.
3: In Emma springt geht es um Mut, dass man aneinander glaubt. Und es geht auch um Sport. Und Sport verbindet Menschen.
0: Emma möchte nämlich gerne an den Bundesjugendspielen teilnehmen. Stattdessen wird ihr angeboten, an einem anderen Sportevent mitzumachen. Das startet auch morgen hier bei uns im Saarland. Aber wie heißt das denn? A. Die Special Olympics. B. Die Unique Olympics. Oder C. Die Major Olympics. Was glaubt ihr? Ruft schnell durch. Saarbrücken 2131. Dann habt ihr eine Chance auf das Buch Emma springt. Ganz viel Glück und ran ans Telefon. Saarbrücken 2131.
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Hesse 1 ist hier. Schönen Sonntagmorgen und hallo Autofahrer. Kleines Update von der A623 Friedrichsthal in Richtung Saarbrücken in Höhe von Sulzbach. In beiden Richtungen im Moment Wildschweine an und auf der Fahrbahn unterwegs. Kommt gut und sicher an mit SR1.

0: euer Wochenende im Radio. Gleich neue Musik von Olivia Rodrigo, Drop Dead.
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0: Diese Woche haben wir viele Gäste hier im Saarland. Morgen startet nämlich ein großes Sportevent und zu diesem Sportevent gibt es auch ein besonderes Buch, Emma springt. Emma hat das Down-Syndrom und würde gerne an den Bundesjugendspielen teilnehmen. Am Telefon haben wir jetzt Paula Klein aus Bergweiler. Schönen guten Morgen, Paula.
3: Hallo.
0: Wie alt bist denn du?
3: 8.
0: 8, wow. Willkommen in SR1 Domino. Du bekommst das Buch von uns, wenn du uns verrätst, wie das große Sportevent heißt, das morgen hier im Saarland startet. Sind das A, die Special Olympics, B, die Unique Olympics oder C, die Major Olympics? Was meinst du denn?
3: A, Special Olympics.
0: Wir hören mal rein, ob das richtig ist.
4: Sie möchte an den Bundesjugendspielen teilnehmen, aber dann bietet man ihr anstelle dessen diese Special Olympics. Und das findet sie ganz toll.
0: Emma, hast du gehört? Richtig! Du hast das Buch gewonnen. Emma springt. Vor allem kommt das ja genau richtig so kurz vor den Ferien. Da hast du richtig schönen Lesenachschub. Welchen Sport machst denn du am liebsten?
3: Turnen.
0: Das ist auch irre cool. Bist du so eine richtige kleine Sportmaus? Das finde ich klasse. Das finde ich richtig schön. Wir wünschen dir ganz viel Spaß mit dem Buch Emma springt. Und richtig toll, dass du mit 8 Jahren angerufen hast in Domino. Finde ich richtig klasse.
3: Danke.
0: Hab noch einen richtig schönen Sonntag. Und liebe Grüße an Mama und Papa.
3: Ja.
0: Viel Spaß mit dem Buch.
3: Tschüss.

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1: Mit Franziska Hans. Demo in Genf wegen G7-Gipfel. Tag der offenen Gartentür im Saarland. Und das Wetter: Sonne-Wolken-Mix bei bis zu 23 Grad. 9 Uhr. Vor dem G7-Gipfel im französischen Evian wollen am Nachmittag im nahen Genf in der Schweiz tausende Kapitalismuskritiker demonstrieren. Die Polizei rechnet mit bis zu 50.000 Teilnehmern. Aus Genf berichtet Angela Ulrich.
2: Genf wappnet sich. Mehr als 7.000 Polizisten und Soldaten sind im Einsatz. Zahlreiche Geschäfte, Banken und Hotels haben ihre Schaufenster mit Sperrholzplatten verbarrikadiert. Die Sorge ist groß, dass es zu Ausschreitungen kommt, wie vor über 20 Jahren. Damals, 2003, fand in Evian auch ein G8-Gipfel noch mit Russland statt. In Genf kam es zu schweren Krawallen. Läden wurden geplündert. Es gab einen Schaden in Millionenhöhe. Ein Demonstrant wurde schwer verletzt. Die Demos jetzt werden von einer No-G7-Koalition aus mehreren Dutzend Gruppen veranstaltet. Sie rufen zu friedlichem Protest auf.
1: Der Protest findet in Genf statt, weil Frankreich zum G7-Gipfel keine Demonstrationen dulden wollte. Die Eisenbahngewerkschaft EVG warnt vor Nachteilen für Bahnreisende, sollte das italienische Unternehmen Italo in den deutschen Fernverkehr einsteigen. Nach einer Analyse der Gewerkschaft könnten mindestens 16 Städte ihre ECE- oder EC-Anbindung verlieren. Wie die Bild am Sonntag berichtet, würde das auch Verbindungen nach Saarbrücken betreffen. Italo will ab 2028 vor allem auf stark genutzten und lukrativen Strecken fahren. Geplant sind zunächst die Verbindungen München Frankfurt-Dortmund und München-Berlin-Hamburg. Die EVG befürchtet, dass die Deutsche Bahn dann weniger Geld hat, um kleinere Städte an den Fernverkehr anzubinden. In der Gemeinde Nonnweiler fällt heute die Entscheidung über den neuen Bürgermeister. In der Stichwahl treten Jonas Reiter von der CDU und der von der SPD unterstützte Einzelbewerber Henning Bock gegeneinander an. Inhaltlich setzen beide Kandidaten ähnliche Schwerpunkte. Sie wollen die Verwaltung besser erreichbar machen, kleine und mittlere Betriebe stärken und den Tourismus im Nationalpark Saarhunsrück weiter ausbauen. Nonnweiler gilt als eine der finanzstärksten Gemeinden im Saarland. Vor allem durch große Unternehmen wie Deal Defense und Wagner Pizza. Im Saarland und Rheinland-Pfalz öffnen zahlreiche Gärten heute ihre Tore für Besucher. Die Aktion soll zeigen, wie vielfältig und kreativ Gartenkultur ist und die Wertschätzung dafür fördern. Neben den größeren Anlagen, wie etwa dem Freizeitzentrum Finkenrech in Eppelborn, gibt es vor allem viele private Gärten, die man sich anschauen kann. Der Eintritt zum Tag der offenen Gartentür ist in der Regel frei. Die deutsche Fußballnationalmannschaft startet heute um 19 Uhr mit ihrem ersten Gruppenspiel in die Weltmeisterschaft. Das Team trifft auf Curaçao. Anne van Eickels für SR Info.
3: Der Bundestrainer findet die frühe Anstoßzeit um 12 Uhr Ortszeit in Houston gar nicht schlecht. Dann müsse man nicht den ganzen Tag im Hotel abhängen, so Julian Nagelsmann, der die wichtigen Taktikbesprechungen mit dem Team schon alle erledigt hat. Alle Spieler sind fit für das Auftaktspiel gegen Curaçao. Auch Torwart Manuel Neuer kann also spielen. Julian Nagelsmann vergleicht die Partie gegen den WM-Neuling mit einem DFB-Pokalspiel. Das ist eine Art David-Goliath-Situation, so der Bundestrainer wörtlich. Curaçao spiele ohne Druck und das mache einen Gegner immer gefährlich.
1: Und das waren die Nachrichten mit Franziska Hans. 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
5: Ein richtig toller Sonntag steht uns bevor mit viel Sonne. Die ist schon längst da und bleibt auch den ganzen Tag über bei uns. Maximal 23 Grad. Ein paar Dekowölkchen, aber die sind total harmlos und genauso schön, beziehungsweise ein bisschen wärmer geht sogar morgen rein in die neue Woche. Dann schaffen wir morgen am Montag maximal 24 Grad.
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5: Hallo Autofahrer, Vorsicht auf der A6 Saarbrücken in Richtung Mannheim. Zwischen Talbrücke Fechingen und St. Ingbert West hier liegen Gegenstände auf der Fahrbahn. Vorsicht bitte auch A8 Saloy Richtung Pirmasens zwischen Merchweiler und Friedrichsthal-Bülstock. Hier auch Gegenstände auf der Straße. Vorsicht A623 Friedrichsthal Richtung Saarbrücken in Höhe von Sulzbach in beiden Richtungen Wildschweine an und auf der Fahrbahn unterwegs. Und das war's. Kommt gut und sicher an. 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
5: mit Katrin Baron. Schönen Sonntagmorgen. Morgen starten die Special Olympics hier im Saarland. Das ist das größte inklusive Sportevent in Deutschland. Da machen Sportlerinnen und Sportler mit, die eine Beeinträchtigung haben. Philipp aus der Klasse 5E von der Marienschule in Saarbrücken hat auch eine ganz besonders wertvolle Freundschaft.
6: Ein Freund, den seine Beine sind halb gelähmt, also der kann noch mit Krücken laufen, aber muss die meiste Zeit im Rollstuhl verbringen. Ich verbringe viel Zeit mit ihm, ist es mir eigentlich komplett egal. Wir können auch Fußball spielen, das kriegt er auch hin, weil der kann mit seinem Rollstuhl so den Ball anstupsen, das klappt perfekt. Es macht genauso viel Spaß wie mit Freunden ohne Beeinträchtigung. Nur bei Treppen, da muss ich ihm manchmal helfen.
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0: Science Dominos hier. Freut euch auf neue Musik von Somba, gleich in eurem Radio. Homewrecker.
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0: Morgen starten die Special Olympics im Saarland. Dahinter steckt die weltweit größte Organisation und Bewegung für Menschen mit geistiger Behinderung. Emmy und Jakob gehen beide auf die Marienschule in Saarbrücken in die Klasse 5E. Und sie haben auch Freunde, die eine Beeinträchtigung haben und erzählen uns über diese ganz besonderen Freundschaften.
3: Ich habe eine Freundin von mir und die hat auch eine Beeinträchtigung. Also sie hat Hörgeräte und ohne Hörgeräte hört sie nichts. Und da muss man ihr auch immer so ein bisschen helfen. Und beispielsweise, wenn wir in den Pool gehen, dann muss sie ihre Hörgeräte hier ausziehen. Und dann kann sie nur Lippen lesen, das kann sie sehr gut. Da muss man halt sehr langsam sprechen, damit sie es versteht. Aber wenn sie ihre Hörgeräte anhat, dann klappt das eigentlich gut. Und es beeinträchtigt unsere Freundschaft nicht, dass sie eine Beeinträchtigung hat.
4: Ein Freund von mir hat Epilepsie. Das heißt, dass er manchmal einfach verkrampft und sich nicht bewegen kann. Er hat natürlich auch Medikamente, aber ich spiele halt mit ihm ganz normal. Das einzige Ding ist halt, wenn ich bei ihm übernachte oder so, müssen wir halt immer früher schlafen gehen. Weil wenn der halt so spät schlafen geht, dann kriegt er meistens nachts einen Krampf und das ist halt richtig blöd. Aber ansonsten ist es halt eigentlich ganz normal, weil wir halt tagsüber normal spielen und so. Ich könnte ihm auch seine Medikamente geben. Also ich weiß halt auch, wie das funktioniert und das hatten seine Eltern und er uns auch mal gezeigt.
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0: Heute mit Luisa Maurer und Johannes für die katholische Kirche.
1: Es ist warm, es ist Sommer und was machst du da am liebsten, Johannes?
2: Sport machen. Am meisten, wenn es heiß ist, gehe ich schwimmen. Schöne Abkühlung. Und manchmal während der Woche am Dienstag und am Freitag gehe ich ins Leichtathletik. Wir machen Hürdenlauf, Sprint, Weitsprung, Hochsprung, Waldwurf und Langlauf und Staffellauf.
1: Und da trainiert ihr dann für Wettkämpfe. Und da geht's dann darum zu gewinnen, oder wie ist das?
2: Also Gewinnen gibt es dort nicht. Da gibt's nur, dass man sich verbessern kann. Also seine Fähigkeiten vor ganz vielen Leuten testen kann. Man ist immer einen Tag vorher sehr viel aufgeregt, also finde ich es auf jeden Fall.
1: Und wie ist es dann danach, wenn man etwas geschafft hat?
2: Dann ist man wieder erleichtert.
1: Was bekommt man dann dort?
2: Eine Medaille und eine Urkunde.
1: Ich glaube, dass Gott uns was zutraut und egal wie viel oder wie wenig wir können, dass er gerne möchte, dass wir an uns arbeiten und dann können wir immer besser werden. Und dann fühlt sich das vielleicht so an, wie wenn wir eine Medaille bekommen. Egal, ob wir jetzt eine super schnelle Läuferin sind oder eine super langsame. Aber ich glaube, Gott sieht, dass wir an uns arbeiten und dass wir uns verbessern. Und deshalb ist er, glaube ich, auch ganz doll stolz, wenn du die ein oder andere Medaille mit nach Hause bringst.
2: Ja.
1: Ich wünsche dir auf jeden Fall bei deinen Wettkämpfen ganz viel Erfolg.
0: Der Zwischenruf für Kinder. Hello.

0: Dolly Humberstone, To Love Somebody in SR1 Domino. Für euer spätes Sonntagsfrühstück servieren wir gleich Dua Lipa in der nächsten halben Stunde mit Training Season. Es ist 9.31 Uhr.
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3: Guten Morgen, mein Name ist Susanne Starnke und das könnte dich interessieren. Auch in Deutschland wird viel darüber diskutiert, ab welchem Alter Social Media benutzt werden darf. Jetzt gibt es einen neuen Vorschlag von der Verbraucherzentrale Rheinland-Pfalz und des Landeskriminalamtes. Die schlagen vor, dass Kinder erst eine Art Surfschein fürs Handy machen sollen, um alles rund ums Internet, Apps und Social Media zu lernen. Da könnte das Internet-ABC helfen. Und das alles, bevor es ein eigenes Handy gibt. Und danach sollten nur kindgerechte Suchmaschinen wie zum Beispiel FragFin oder Helles Köpfchen genutzt werden.
4: Bonjour, je m'appelle Viviane Chambonzadeh et voici des sujets qui vont sûrement t'intéresser. En Allemagne aussi, on discute beaucoup de l'âge à partir duquel il doit être permis d'utiliser les réseaux sociaux. Une nouvelle proposition vient maintenant de l'Association de consommateurs de Rhénanie-Palatinat et l'Office régional de police criminelle. Il suggère que les enfants devraient d'abord passer une sorte de permis de navigation pour le téléphone portable afin d'apprendre tout ce qui concerne Internet, les applications et les réseaux sociaux. Le programme Internet ABC pourrait y contribuer, et tout cela avant même d'avoir son propre téléphone portable. Par la suite, seuls des outils de recherche adaptés aux enfants tels que FragFin ou Helles Köpfchen devraient être utilisés.
3: Geschockt und gleichzeitig fasziniert. Das waren Taucher bei einer ungewöhnlichen Begegnung mit einem weißen Hai. Sie haben ihn nämlich im Mittelmeer gesehen und dort sind weiße Haie äußerst selten. Eigentlich wollten die Taucher nur alte Netze vom Meeresboden bergen, als dann plötzlich der Hai vorbeischwamm. Einer der Taucher konnte sogar noch die Kamera auf ihn halten, sodass es jetzt tolle und sehr seltene Aufnahmen von einem weißen Hai im Mittelmeer gibt.
4: À la fois choqué et fasciné. Voilà comment se sont sentis des plongeurs lors d'une rencontre inhabituelle avec un grand requin blanc. Ils l'ont en effet aperçu en Méditerranée, où les grands requins blancs sont extrêmement rares. En réalité, les plongeurs voulaient simplement récupérer de vieux filets au fond de la mer lorsque le requin est soudainement passé à proximité. L'un des plongeurs a même réussi à braquer sa caméra sur lui, ce qui nous permet maintenant d'avoir de superbes images très rares d'un grand requin blanc en Méditerranée.
0: SR1 Wetter. 17 Grad im Moment in Schaffhausen, 16 Grad aktuell in Quierschied und Obertal. Bis zu 23 Grad sind heute möglich, ein paar Wolken, aber ansonsten ganz schön viel Sonne.
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0: Hallo Autofahrer, gerade kommt ihr gut durch. Die Polizei hat noch angekündigt, heute zu blitzen im Laufe des Tages auf der A62 zwischen Nonnweiler-Otzenhausen und Freisen und auf der B269 zwischen St. Wendel und Lebach. Habt eine gute und sichere Fahrt durchs Wochenende.
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0: mit Katrin Baron und der frisch verheirateten Dua Lipa. Dürfen wir noch gratulieren? Wir wünschen alles Liebe und hören Training

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den Hooters und all your Zombies durchs Wochenende. Das war SR1 Domino. Wir wünschen euch jetzt noch einen richtig schönen Restsonntag. Frank Falkenauer übernimmt gleich. Habt noch einen guten Sonntag. Wir hören uns ganz bald wieder. Im Studio war Katrin Baron.

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1: Und hier ist für euch Franziska Hans.
2: Demo in der Schweiz wegen G7-Gipfel. Stichwahl um Bürgermeisterwahl in Nonnweiler. Und das Wetter im Saarland. Sonne-Wolken-Mix bei bis zu 23 Grad. 10 Uhr. In der schweizerischen Grenzstadt Genf wollen heute tausende Menschen gegen Kapitalismus, Ausbeutung und viele weitere Themen protestieren. Anlass ist der G7-Gipfel der führenden westlichen Industrienationen, der morgen im nahegelegenen Evian in Frankreich beginnt. Die Polizei rechnet mit bis zu 50.000 Teilnehmern und warnt vor möglichen Ausschreitungen. Viele Geschäfte in der Genfer Innenstadt haben ihre Schaufenster vorsorglich mit Holzplatten geschützt. Die Demonstration gegen den G7-Gipfel findet in der Schweiz statt, weil Frankreich keine Demonstration dulden wollte. Nach rund 10,5 Monaten Bauzeit ist die Bahnstrecke zwischen Berlin und Hamburg heute früh wieder freigegeben worden. Die Verbindung gilt im Fernverkehr als wichtigste Direktverbindung zwischen zwei deutschen Städten. Sven Kuhnen für SR Info.
3: Gegen 5:30 startete am Hamburger Hauptbahnhof ein erster Fernzug Richtung Berlin. Schon früher waren Regionalzüge unterwegs, teilte die Deutsche Bahn mit. Die Generalsanierung hatte im August begonnen. Die Bahn tauschte unter anderem Gleise, Weichen und Signale aus und modernisierte 28 Bahnhöfe. Der Abschluss der Sanierung verzögerte sich um rund 1,5 Monate. Die Arbeiten sollten ursprünglich 2,2 Milliarden Euro kosten. Allerdings fällt für Reisende nun eine andere Verbindung aus. Die Strecke zwischen Hannover und Hamburg wird ab heute voll gesperrt. Fern- und Güterzüge entfallen. Hier soll der Betrieb Mitte Juli wieder aufgenommen werden.
2: Die Ukraine hat nach russischen Angaben Industrieanlagen in Regionen nahe Moskau mit Drohnen angegriffen. Dabei soll es unter anderem in einer Chemiefabrik zu Bränden gekommen sein, die für die Rüstungsproduktion wichtig ist. Außerdem wurde ein Brand in einem Kraftstofflager gemeldet. Wie das russische Verteidigungsministerium meldet, hatte die Ukraine das Land gestern wieder massiv angegriffen. Innerhalb von 12 Stunden habe man 185 Drohnen abgeschossen. Die Gemeinde Nonnweiler entscheidet heute über einen neuen Bürgermeister. In der Stichwahl tritt Jonas Reiter von der CDU gegen den von der SPD unterstützten Einzelbewerber Henning Bock an. Bei der Wahl vor 2 Wochen hatte keiner der Kandidaten die absolute Mehrheit erreicht. Für SR Info Silke Kiefer.
4: Der 30-jährige Reiter hatte im ersten Wahlgang mit rund 46% der Wählerstimmen mehr Zuspruch erhalten als sein Amtsrivale Bock. Der 48-jährige, der momentan Geschäftsführer der Agentur für Arbeit in Trier ist, war in Runde 1 auf 33% der Stimmen gekommen. Der bisherige Bürgermeister Franz Josef Barth, parteilos, verabschiedet sich nach rund 15 Jahren im Amt in den Ruhestand.
2: Beide Kandidaten wollen die Verwaltung besser erreichbar machen, kleine und mittlere Betriebe stärken und den Tourismus im Nationalpark Saar-Hunsrück weiter ausbauen. Die Toten Hosen haben ihre Abschiedstour in Deutschland begonnen. Die Düsseldorfer Band um Frontmann Campino feierte gestern Abend auf dem Stuttgarter Wasen gemeinsam mit 65.000 Fans. Im Laufe der nächsten Monate sind fast 2 Dutzend weitere Hosenkonzerte in Deutschland, Österreich und Luxemburg geplant. Die beiden Konzerte am Bostalsee waren bereits nach kurzer Zeit ausverkauft. Mit ihrer Tour verabschieden sich die Toten Hosen nach über 40 Jahren Bandgeschichte. Und das waren die Nachrichten mit Franziska Hans. 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
1: Das wird ein richtig schöner Sonntag heute mit absolut Public Viewing tauglichem Wetter. Heute Abend auch noch um 19 Uhr zum Anpfiff. Ansonsten gibt's erstmal 11 Sonnenstunden, 18 bis 23 Grad. Am meisten Sonne heute so zwischen links oben Perl und links unten Lauterbach im Warnt.
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1: 10:04 haben wir. Guten Morgen. Und in Gersheim, da gibt's Probleme wegen des Radrennens, wegen der Trofeo. Da kommt's immer wieder zu kurzfristigen Sperrungen und das noch bis um 14 Uhr heute. Dann auf dem Parkplatz vor der Saarlandhalle ist aktuell Halteverbot wegen der Veranstaltung bis am Freitag. Da finden nämlich die Special Olympics statt gegenüber im Stadion. Und ansonsten Blitzer momentan auf der A62 zwischen Nonnweiler Otzenhausen und Freisen und auf der B269 zwischen St. Wendel und Lebach. Wenn ihr was Neues habt, 0800 700 8000 ist die richtige Nummer.
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1: Frank Falkenauer hier, hallo. Was für ein toller Tag das heute wird. Mit unserem allerersten WM-Spiel. Habt ihr auch schon das Trikot an? Natürlich, oder? Ah, frisch gebügelt, wundervoll.
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Der schwimmende Teddy mit Mr. Know-It-All. Teddy Swims, geile Stimme, der Typ. SR1 hier, schönen Sonntag. Und was macht man sonntags, wenn man sich so ein bisschen ranwanzen will? Wenn der Onkel oder die Oma kommt, man bringt was Kleines mit. In meinem Fall ist es jetzt ein SR1 Morningshow Coffee-to-Go-Becher. Die Dinger sind echt sehr, sehr praktisch. Ja, erstmal steht drauf, was euer Lieblingssender ist. Also SR1 zur Sicherheit, ja. Und dann könnt ihr entscheiden, mache ich was Kaltes rein, es bleibt dann kalt, weil die Dinger sind sehr gut isoliert. Oder macht ihr was Heißes rein, zum Beispiel euren Morgenkaffee, nehmt ihr mit ins Auto, um euch dann nachher irgendwie im Stau das Ganze auf die Hose zu versudeln, wie ich es heute Morgen gemacht habe. Und ich habe es ohne Stau hingekriegt. Saarbrücken 2131, einfach jetzt anbümmeln oder eine kurze WhatsApp schreiben. Und wer am nettesten ist, kriegt gleich so einen Becher von mir geschenkt. So machen wir das.

0: Da, umarm dich doch selber, sagt der Kamerad. Ich glaube aber nicht in dem Ton. Hug yourself auf SR1. Und wir senden jetzt durchs Radio eine ganz warme Umarmung an Heike Kolz aus Eiweiler. Guten Morgen, Heike.
1: Moin, nee, jetzt aus Lebach.
0: Aus Lebach. Ach, die Heike ist umgezogen. Oder beziehungsweise...
1: Genau.
0: Du bist gerade auf dem Weg zum Schwimmen und hast gedacht, da könnte man doch nebenbei noch so ein SR1 Coffee to go Morningshow-Becher-Dings abräumen.
1: Ja, den habe ich noch nicht. Das wäre cool.
0: Guck mal an, dass du sowas noch nicht hast. Also, herzlichen Glückwunsch. Der Becher geht zu dir.
1: Supi, danke.
0: Wie viele Kilometer wird heute geschwommen?
1: Also ich mache Aquajogging und schwimme, also anderthalb Stunden, Kilometer weiß ich nicht.
0: Aber einfach mal so ins Blaue laufen, joggen im Wasser und ein bisschen schwimmen zwischendurch.
1: Genau.
0: Ne? Und heute Abend wird das Spiel wo geguckt?
1: Zu Hause.
0: Ganz gemütlich auf dem Fernseher, auf der Couch. Auf dem Fernseher vor der Couch ist ein bisschen dumm, weil da passiert die ganze Zeit nichts. Man wundert sich, wann geht's denn endlich los und es passiert nichts. Was glaubst du, wie geht's aus gegen Curaçao?
1: 3-1.
0: Bescheidene Tipps finde ich sehr, sehr, sehr sinnvoll, gerade bei diesem Spiel, weil alle schon irgendwie so beim 12-0 tippen sind und so weiter.
1: Ja, genau. Nee,
0: Vorsicht ist die Mutter der Dingsbums-Nationalmannschaft. Heike, ich wünsche dir ein frohes Schwimmchen und viel Spaß heute Abend beim Fußball gucken. Heute Abend, auf dass deine Worte Fußballgottes Ohr ereilen.
1: Okay, vielen Dank. Ich wünsche euch auch einen schönen Tag. Macht's gut.

0: Freunde der Sonne über dem Saarland, hier ist euer Lieblingsradio mit eurer Lieblingsmusik. Das die beste Musik fürs Saarland ist das gleich. Hört ihr unter anderem Coldplay mit Feels Like I'm Falling in Love und Beats für den Sonntag von Kygo. Save My Love als nächstes auf der Playlist.
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0: Das ist heute, wie gesagt, gibt nichts zu meckern. Es werden heute 18 bis 23 Grad im Saarland. Ja, der Zeiger geht jetzt wieder temperaturmäßig nach oben. In den nächsten Tagen folgen dann zum Beispiel morgen am Montag bis 24 Grad, 27 am Dienstag und am Donnerstag, am Mittwoch, Donnerstag knacken wir locker wieder die 30 Grad Marke und es bleibt dann da auch erstmal ein paar Tage. Heute 11 Stunden Sonne im Saarland, richtig viel und auch kein Tropfen Regen in Sicht.
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0: Halb elf haben wir und in Gersheim ist wegen der Trofeo immer wieder mal kurz gesperrt bis um 14 Uhr. Außerdem auf dem Parkplatz vor der Saarlandhalle in Saarbrücken, da ist aktuell Halteverbot wegen einer Veranstaltung. Und es wird bis Freitag dauern, das Ganze, ist wegen der Special Olympics. Dann Blitzer momentan auf der A62 zwischen Nonnweiler, Otzenhausen und Freisen und auf der B269 zwischen St. Wendel und Läbach. Wenn ihr was Neues habt, 0800 700 8000. Kommt gut durch.
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0: Hello, schönen Sonntag. Bonjour, Frank Falkenauer hier. Und hier Kygo mit Khalid und Save My Love. Habt eine gute Zeit heute mit SR1.

0: Ihr Eumel, oder soll ich euch lieber Hasen nennen? Oder schreibt mal einfach Saarbrücken 2131, wie wollt ihr genannt werden hier im Radio auf SR1. 2 Wochen sind es noch hin. Also jetzt, an diesem Sonntag in 2 Wochen, sind offiziell schon Sommerferien im Saarland. So schnell kommt das. Und am Freitag, dem letzten Schultag, gibt es natürlich seit 437 Jahren das SR-Ferien-Open-Air. Wir sind seit ein paar Jahren in Dillingen gelandet, sind da mittlerweile wirklich also zu Gast bei Freunden im Parkstadion, haben tolle Künstler auch dieses Jahr wieder für euch am Start. Es sind dabei Nico Santos, Topic kommt extra aus Dubai ins Saarland rüber gejettet, landet, glaube ich, auf der 100-Meter-Bahn im Stadion. Ich weiß es nicht genau. Schreibt mir auch, wenn ihr das wisst. Und ansonsten haben wir auch ein paar Newcomer für euch mit dabei. Zum Beispiel Tiffany Aris, die hört ihr gleich mit Vertigo. Und Jesse Ziegler stellt sie euch jetzt einfach mal vor.
1: Moin Saarland, was geht? Hier ist Tiffany Aris und ich wollte nur sagen, ich freue mich so, so, so sehr, bei euch beim SR Ferien Open Air zu spielen. Ich weiß, SR1 spielt schon ganz lange meine Songs. Ich bin so unglaublich dankbar und fühle mich absolut geehrt, mit euch die Hütte abzureißen.
2: Jawohl, Newcomerin Tiffany Aris kommt und bringt ihre echt markante Stimme mit. Und wie fühlt sich so eine Bühnenshow mit ihr an?
1: Authentisch, kraftvoll und gleichzeitig verletzend. Und ich glaube, dass die letzten beiden auch dieses Authentische auf der Bühne rüberbringen, weil ich teile gerne mit den Menschen und ich zeige gerne meine Schwächen. Und das macht mich stark und das gibt mir Stärke.
2: In Songwriting-Camps hat sie auch schon für andere große Künstler geschrieben, zum Beispiel für Tokyo Hotel. Jetzt schreibt sie für sich selbst und freut sich, dass es so gut ankommt.
1: Ich mache schon ganz, ganz, ganz lange Musik und habe so viele lange Jahre hart darauf hinausgearbeitet, hier zu stehen, wo ich jetzt gerade stehe. Und jetzt bin ich am Anfang irgendwie, also am Anfang von etwas ganz Großem. Meine ersten Radio-Hits, meine ersten Live-Shows, ich spiele mit Band. Es ist einfach nur so wild gerade. Ich freue mich einfach nur auf alles, was kommt. Und was noch so kommt, ja, mehr davon bitte.
2: Ihre allererste eigene Tour läuft in diesem Moment und mit ihr macht sie am letzten Schultag vor den Sommerferien einen Stopp bei uns im Dillinger Parkstadion.
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Tess Merton, Why So Serious auf SR1. Was hat die gemeinsam mit Michael Schulte? Ja, beide sind so Mannheim-related, denn beide hatten irgendwie mit der Pop-Akademie zu tun. Michael Schulte hat in Mannheim sogar gewohnt, in einer WG mit Max Giesinger. Bestimmt sind sie auch mit dem Saarland beide vorbeigekommen, oder? Und dann haben sie gesagt, Moment mal, Saarland, da ist es so schön, das hebe ich mir für zwischendurch mal auf, für Auftritte und für Urlaub. Aber für dauerhafter Leben, nee, es muss ja auch noch immer was geben, was schöner ist als da, wo ich dann gerade wohne. Und das ist dann mit Sicherheit das Saarland für Alice Merton und Michael Schulte, genau. Guten Tag, Frank Falkenau hier am Sonntag mit SR1. Michael Schulte jetzt mit seinem neuen Song, Lovesick, ist ein schönes Ding geworden und läuft jetzt für euch im Radio. Schönen Sonntag mit uns.

0: Das hier ist noch wichtig vor den Nachrichten. Vorsicht, A6 Saarbrücken, Mannheim betrifft beide Richtungen zwischen Homburg und Waldmoor. Passt da auf. Da sind Tiere auf der Straße. So, kommt gut an.
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2: Britische Armee stoppt Schiff der Schattenflotte. Preisverleihung beim Bundesfestival Junger Film in St. Ingbert und das Wetter im Saarland freundlich und trocken bei 18 bis 23 Grad. 11 Uhr. Das britische Militär hat im Ärmelkanal einen Öltanker der sogenannten russischen Schattenflotte gestoppt. Nach Angaben von Premierminister Starmer wurde das Schiff auf seinen Befehl hin abgefangen und später von Spezialeinheiten geentert. Das Schiff wird nun vor der britischen Küste festgehalten und auf Umwelt- und Sicherheitsmängel überprüft. Es soll sich um einen Tanker handeln, der aus einem russischen Hafen kommt und unter der Flagge Kameruns fährt. Russland nutzt solche Schiffe, um westliche Sanktionen zu umgehen. Das italienische Bahnunternehmen Italo plant, in den deutschen Fernverkehr einzusteigen. Für Bahnreisende könnte das negative Folgen haben. Davor warnt zumindest die Deutsche Eisenbahn- und Verkehrsgewerkschaft EVG. Die Bild am Sonntag berichtet über eine Analyse der Gewerkschaft, nach der 16 Städte außerhalb großer Metropolen vom Fernverkehr abgekoppelt werden könnten. Das würde zum Beispiel auch Verbindungen nach Saarbrücken betreffen. Jasper Riemann für SR Info.
3: Die Zeitung zitiert EVG-Chef Burkhardt mit den Worten: Wenn Italo Rosinenpickerei betreiben dürfe und die Bahn von den Hauptstrecken verdränge, zerlege das den Fernverkehr. Sollte die Deutsche Bahn weniger Züge auf hochprofitable Strecken schicken können, würde ihr das Geld fehlen, mit dem sie andere Verbindungen quersubventioniert. Auch die Deutsche Bahn selbst betont seit Wochen, dass Fernverkehrsfahrten in der Fläche wegfallen könnten, wenn lukrative Trassen an Konkurrenten gehen. Bahnchefin Paller rief in der Vergangenheit die Politik auf, bessere politische Rahmenbedingungen zu schaffen, sonst drohe ein ungesteuerter Wettbewerb mit negativen Folgen für die Mehrheit.
2: Ab heute dürfen alle Fruchtaufstriche offiziell Marmelade heißen. Das sieht eine Verordnung des Bundesagrarministeriums vor, mit der eine EU-Richtlinie umgesetzt wird. Bisher durfte die Bezeichnung Marmelade nur für Aufstriche aus Zitrusfrüchten genutzt werden. Andere Sorten mussten Konfitüre heißen. Das hatten vor über 50 Jahren die Briten durchgesetzt. Die Änderung geht auf eine frühere Debatte im EU-Parlament zurück, an der auch der heutige saarländische Finanzminister von Weizsäcker beteiligt war. Beim Bundesfestival Junger Film in St. Ingbert sind gestern Abend die Preise vergeben worden. Filmschaffende hatten sich mit insgesamt 50 Beiträgen für die 12 Preise beworben. Aus der Nachrichtenredaktion Marc Langels.
4: Der große Gewinner des 9. Bundesfestivals war das Drama Engine of Love von Mirabel Rose Brühlt. Sie konnte damit beide Jurys überzeugen und wurde mit dem Filmreifpreis und dem Nachwuchspreis ausgezeichnet. In dem Film zeichnet Rose Brühlt das Bild einer tiefgehenden Mutter-Tochter-Beziehung. Ebenfalls doppelt ausgezeichnet wurde Trans von Regisseur Jonas Schlosser. Das Drama über den Arbeitsalltag einer Notfallsanitäterin zwischen Geldnot, körperlicher Erschöpfung und lebensgefährlichen Situationen erhielt den Publikumspreis und den Regiepreis der Fachjury. Im Newcomer-Wettbewerb überzeugte der 18-jährige Regisseur Yannick Horn mit seinem Coming-of-Age-Drama Birding, ein Film über einen jungen Menschen, der sich von seinem privaten Umfeld und der Gesellschaft alleingelassen fühlt.
2: Bei der Fußball-Weltmeisterschaft hat die Türkei ihr erstes WM-Spiel nach 24 Jahren verloren. In Vancouver unterlag das Team Australien mit 0:2. Die Türkei steht dadurch in Gruppe D als derzeit Dritter bereits unter Druck. Die deutsche Fußballnationalmannschaft startet um 19 Uhr gegen Curaçao in die Weltmeisterschaft. Das erste überträgt das Spiel live. Und das waren die Nachrichten mit Aaron Klein. 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
0: Das wird heute absolut Wetter zum heute Abend auch draußen gucken. Kein Regen, 18 bis 23 Grad und den Tag über, auch wenn es ein paar Wolken über dem Saarland gibt, bis zu 11 Sonnenstunden.
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0: 4:45 haben wir. Vorsicht auf der A6 Saarbrücken-Mannheim zwischen Homburg und Waldmoor. Passt da in beiden Richtungen auf, weil da sind Tiere auf der Straße. Ansonsten haben wir in Gersheim wegen der Trofeo, also des Radrennens. Da gibt es immer wieder kurzfristige Sperrungen, bis um 14 Uhr wahrscheinlich noch. Und auf dem Parkplatz vor der Saarlandhalle in Saarbrücken ist Halteverbot, weil da eine Veranstaltung ist, noch bis Freitag. Ansonsten keine Blitzer. Wenn ihr irgendwas habt, sagt Bescheid unter 0800 700 8000.
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0: Hello, Frank Falkenauer ist hier. Jede Menge Musik habe ich mit im Gepäck. Zum Beispiel gleich von Zane und Sia. Ist auch so eine geile Kombination. Zane und Sia. Dusk Till Dawn. Richtig schöne, chillige Musik. Die gibt's jetzt auch von Harry Styles. American Girls ist sein aktueller Hit. Habt eine gute Zeit mit ein Stück Kuchen. Oder eine Tasse Kaffee heute am Sonntag.
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0: ein Album noch, das haben sie jetzt gerade rausgebracht. Eine Tour noch, da kommen sie auch noch zweimal im Saarland vorbei. 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Unvorstellbar, oder? Wann geht ihr so in Rente, Saarbrück? Nein. Ich wollte euch fragen, was waren so diese Woche euer Highlight? Das Schönste, was diese Woche passiert ist, Saarbrücken 2131. Wir haben Yvonne mit ihrem Sohn David getroffen. Die beiden kommen aus Schiffweiler. Und natürlich war es so, wie es immer so im Leben ist. Die Mama erzählt vom Sohn und der Sohn darf dann am Ende auch noch was erzählen. Also, was ist dem David sein Highlight diese Woche gewesen? Und der Yvonne hier
1: ist? Unser Sohn ist im Schülerpraktikum bei der Polizei, bei der Landespolizei. Und das ist mega Wahnsinn. Also es bestärkt ihn dazu, seinen Job zu machen, das, was er vorhat.
2: Also es ist auf jeden Fall sehr cool. Ich bin mal gespannt auf die nächste Woche jetzt nochmal.
0: Ich fühle mit dir, David. Durfte früher auch nichts sagen, deswegen jetzt so viel auf einmal. Ne? Julian aus Saarbrücken haben wir getroffen und dessen bester Moment diese Woche war sehr, sehr crazy. Es hat was mit Vorausplanung zu tun.
3: Der beste Moment meiner Woche war, dass ich mich jetzt in Sumatra auf Indonesien beworben habe für eine Stelle im Orang-Utan-Haven. Warte jetzt auf Antwort und hoffe einfach, dass das klappt, um dann mal 3 bis 6 Monate im Dschungel zu sein und mit Orang-Utan zu arbeiten.
0: Alter, das ist geil. Auf jeden Fall. Mein bester Moment diese Woche war, als ich heute Morgen zum ersten Mal das neue WM-Trikot angezogen habe. Das war schön und das lasse ich heute Abend, auch wenn es irgendwann stinkt, den ganzen Tag an. Bis zur 98. Minute, bis alles rum ist.

0: Milky Chance, Colorado auf SR1. Es gibt so einen Song, der ist so zuckersüß. Es ist irgendwie so diese Lovebirds-Hymne für das Frühjahr und den Sommer 2026. So easy. Olivia Dean. Kommt gleich.
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0: Ich habe mir die Nägel gestern frisch geschnitten, aber ich glaube, ich darf trotzdem kommen, oder?
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0: Boah, die Sonne ist heute so richtig schön da, aktiv den ganzen Tag. Bis zu 11 Sonnenstunden heute über dem Saarland. 18 bis 23 Grad. Sonne und Sommer melden sich heute offiziell wieder zurück. Gestern gab es schon einen guten Anlauf auf jeden Fall, ne, mit 24 Grad. Und die nächste Woche ist durchgeplant quasi mit teilweise über 30 Grad ab Mittwoch, Donnerstag.
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0: 11:30 im Bliesgau gibt es immer wieder heute Sperrungen wegen des Radrennens, wegen der Trofeo. Immer wieder kurzfristig ist dann ein Abschnitt gesperrt und das Ganze noch bis um 2 Uhr. Dann haben wir auf dem Parkplatz in Saarbrücken vor der Saarlandhalle Halteverbot die ganze Woche bis Freitag wegen der Veranstaltung. Und ansonsten nix. Wenn ihr was Neues habt, zum Beispiel einen Blitzer 0800 700 8000, sagt ihr dort Bescheid. Wir sagen es dann hier für alle weiter.
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0: Mit viel Sonne, mit mir, Frank Falkenauer, und ganz viel Musik natürlich. Zum Beispiel von Chappell Roan gleich. Ihren Hit Good Luck Babe, mit dem sie den großen Durchbruch in der Welt der Popmusik geschafft hat. Dann haben wir die Banana Fishbones nochmal ausgegraben aus den 90ern mit Come to Sin. Und das hier ist Zucker. Und zwar Puderzucker, wie er gestreut wird in Form von Musik. So easy, Olivia Dean. 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

0: Kassette kaputt. Chapel Roan, Good Luck Babe auf SR1. 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Wir treffen uns heute 19 Uhr, wenn Anstoß ist, auf dem Christian-Weber-Platz. Oder ihr kommt einfach ein bisschen früher und wir feiern uns schon mal ein bisschen zusammen warm, machen dann Aufstellung und jedes einzelne Tor zusammen natürlich. Wo ihr da packen könnt, haben wir für euch auf SR1.de zusammengepasst. Gespielt wird ja in Houston, Texas. Also 7 Stunden Zeitverschiebung. Wenn bei uns 19 Uhr Anstoß ist, ist es bei denen 12 Uhr mittags. Und da kann es auch schon mal ganz schön heiß sein. Ja, die letzten Tage so über 30 Grad. SR1-WM-Reporterin Tabia Kunze in Houston. Wie ist es denn da so? Das Stadion ist ja klimatisiert, ne?
1: Ich bin gestern einmal ums Stadion rumgelaufen, weil der Medieneingang, ich sag mal, ziemlich sparsam ausgeschildert ist. Und als ich dann hier durchgeschwitzt ins Stadion gekommen bin, da habe ich gedacht, ach, schön kühl, nicht zu kalt, angenehme 22 Grad. Der Bundestrainer, der sieht es ähnlich, der hat hier auf der Pressekonferenz von der perfekten Temperatur geschwärmt und gleich mal gut gelaunt verraten, dass Torwart Manuel Neuer im Tor stehen wird. Er ist also rechtzeitig fit geworden. Auch Linksverteidiger Nathaniel Brown darf wieder von Beginn an ran in diesem riesigen Stadion, das sich durch das geschlossene helle Dach ein bisschen wie die Arena auf Schalke anfühlt hier in Texas.
0: Was für Vergleiche. Der Gegner hoffentlich auch. Ansonsten hat Julian Nagelsmann gestern bei der Pressekonferenz auch gesagt, dass mit dieser frühen Anstoßzeit, das findet er gar nicht mal so blöd, und hat noch so einen kleinen Seitenhieb Richtung Alex Pavlovic gegeben, der neben ihm gesessen hat.
2: Du hast nicht so extrem lange Tage im Hotel. Ich bin eher froh darüber und ich glaube, die Spieler auch im Großen und Ganzen, dass es früher losgeht. Und wir haben auch ein paar Junge dabei, die vor nicht allzu langer Zeit noch um 11 Uhr gespielt haben sonntags in der U19 Bundesliga. Pavlo zum Beispiel, das ist noch keine 4 Jahre her, von dem er weiß er noch ungefähr, wie es abläuft.
0: Ja. Come on, kurzer Blick auf die Straße, 11.42 Uhr, Vorsicht A6 Saarbrücken Richtung Mannheim. Zwischen Fechingen und St. Ingbert-Wester ist ein Auto liegen geblieben und da laufen auch Leute rum. Kommt sicher durch euren Sonntag mit Bibi Rexha, New Religion auf SR1.

Purple Rain Prince auf SR1. Hallo und schön, dass ihr dabei seid heute an diesem schönen Sonntag. Die Sonne scheint, Deutschland spielt um 7 und wir machen uns jetzt was Leckeres zum Mittag zu essen. Außer Stefanie Heinzmann, die macht das nicht, weil die präsentiert uns jetzt erstmal ihren neuen Hit. Hier ist Myself auf SR1.

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1: Und hier ist für euch Aaron Klein.
2: Offenbar Reformkompromiss bei Bund-Länder-Finanzen. Schüsse in Völklingen werden und das Wetter im Saarland freundlich und trocken bei 18 bis 23 Grad. 12 Uhr. Bund und Länder stehen offenbar vor einer Einigung auf eine grundlegende Finanzreform. Das berichtet das Handelsblatt. Demnach geht es bei dem Kompromiss darum, dass Länder, Städte und Gemeinden keine Kosten tragen wollen, die dadurch entstehen, dass sie Bundesgesetze vor Ort umsetzen müssen. Aus Berlin Oliver Neuroth.
3: Es geht zum Beispiel um Sozialleistungen, Wohngeld oder Kosten für Integration. Nach dem Medienbericht akzeptiert der Bund nun das Prinzip, wer bestellt, bezahlt. Also wenn Gesetze, die in Berlin beschlossen werden, zu zusätzlichen Kosten für Städte und Gemeinden führen, kommt dafür der Bund auf. Aber das soll nur für neue Ausgaben gelten, die durch Bundesgesetze entstehen. Die Länder hatten ursprünglich mehr gefordert, nämlich dass der Bund auch dann einen Ausgleich zahlen muss, wenn Berliner Gesetze ihre Steuereinnahmen verringern. Diesen Punkt klammert der Kompromiss offenbar aus. Kanzler Merz und die Ministerpräsidenten könnten sich nach dem Bericht bei ihrem geplanten Treffen Ende des Monats auf diese Reform verständigen. Wenn es so käme, wäre es eine der wichtigsten Änderungen der Bund-Länder-Finanzen seit Jahren.
2: Die Eisenbahngewerkschaft EVG warnt vor Nachteilen für Bahnreisende, sollte das italienische Unternehmen Italo in den deutschen Fernverkehr einsteigen. Nach einer Analyse der Gewerkschaft könnten mindestens 16 Städte ihre ICE- oder IC-Anbindung verlieren. Wie die Bild am Sonntag berichtet, würde das auch Verbindungen nach Saarbrücken betreffen. Italo will ab 2028 vor allem auf stark genutzten und lukrativen Strecken fahren. Die EVG befürchtet, dass die Deutsche Bahn dann weniger Geld hat, um kleinere Städte an den Fernverkehr anzubinden. In der Gemeinde Nonnweiler fällt heute die Entscheidung über den neuen Bürgermeister. In der Stichwahl treten Jonas Reiter von der CDU und der von der SPD unterstützte Einzelbewerber Henning Bock gegeneinander an. Inhaltlich setzen beide Kandidaten ähnliche Schwerpunkte. Sie wollen die Verwaltung besser erreichbar machen, kleine und mittlere Betriebe stärken und den Tourismus im Nationalpark Saar-Hunsrück weiter ausbauen. Nonnweiler gilt als eine der finanzstärksten Gemeinden im Saarland, vor allem durch große Unternehmen wie Deal Defense und Wagner Pizza. Bei der Fußball-Weltmeisterschaft in den USA, Kanada und Mexiko trifft die deutsche Fußballnationalmannschaft heute Abend in ihrem ersten Gruppenspiel auf Curaçao. Anpfiff ist um 19 Uhr deutscher Zeit in Houston. Silke Heine für SR Info.
4: Diesmal soll der Auftakt gelingen. 2018 und 2022 startete Deutschland mit Niederlagen ins Turnier, schied jeweils nach der Vorrunde aus. Diese Serie soll enden. Deutschland geht als klarer Favorit und mit viel Selbstvertrauen in die Partie gegen den WM-Neuling. Die letzten 9 Länderspiele wurden alle gewonnen. Curaçaos Trainer Uwe Steindick Advokat traut seinem Team dennoch eine Sensation zu und versichert, dass er der deutschen Mannschaft das Leben schwer machen werde. Im zweiten Spiel der deutschen Gruppe treffen die Elfenbeinküste und Ecuador aufeinander. Außerdem startet die Gruppe F in die WM mit den Duellen Niederlande gegen Japan und Schweden gegen Tunesien.
2: In Völklingen-Werden hat ein maskierter 18-Jähriger auf dem Ortsfest mit einer Schreckschusswaffe um sich geschossen. Wie die Polizei mitteilte, verständigten mehrere Besucher daraufhin den Notruf. Der Mann konnte nur wenige Minuten später in der Nähe des Festgeländes gefasst werden. Bei ihm fanden die Beamten eine Sturmhaube und die Waffe. Nach ersten Ermittlungen wollte der 18-jährige Völklinger damit den Begleiter seiner Ex-Freundin einschüchtern. Gegen ihn laufen nun Ermittlungen wegen Bedrohung und eines Verstoßes gegen das Waffengesetz. Und das waren die Nachrichten mit Aaron Klein. 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
1: Wir spoilern schon mal die komplette Woche. Also es wird eine richtig schöne sommerliche Woche mit über 30 Grad wieder ab Mittwoch, Donnerstag. Und es bleibt dann auch ein paar Tage erstmal so heiß. Heiß wird's, sommerlich warm ist es schon. Heute bei 18 bis 23 Grad und es wird ein schöner Tag mit viel Sonne auf jeden Fall. Bis zu 11 Stunden am Stück.
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1: 12 Uhr, 4 Minuten ist es und wir gehen zuerst auf die A6, Saarbrücken Richtung Mannheim. Zwischen Pechingen und St. Ingbert West ist ein Auto liegen geblieben und da sind auch Leute auf der Straße. Dann kommt's im Bliesgau wegen des Radrennens Trofeo immer zu kurzfristigen Sperrungen, immer wieder bis voraussichtlich gegen 14 Uhr. Und in Saarbrücken auf dem Parkplatz an der Saarlandhalle ist Halteverbot bis Freitag, also die komplette Woche wegen einer Veranstaltung. Wenn irgendwo was ist, das wir noch nicht hatten, sagt uns Bescheid. Wir sagen allen Bescheid unter 0800 700 8000.
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1: Frank Falkenauer hier, guten Tag. Another Love war der große Hit, mit dem Tom Odell bei ganz, ganz vielen Menschen hängen geblieben ist. Und Lost Frequencies, das sind ja nicht so die Stimmmenschen, sondern eher so die Beatmenschen aus Belgien. Und wenn beide zusammen einen Song machen und der Black Friday heißt und der im Radio läuft, dann klingt er so.
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0: Kim Wilde, Kids in America auf SR1. Euch einen schönen Sonntag. Schön, dass ihr heute den Weg zu uns hier ins Radio gefunden habt. Boah, es ist so toll, ne? Tolles Wetter. Wir freuen uns auf einen riesigen Sommer mit ganz vielen tollen Events. Ab heute bei allen deutschen Spielen. Public Viewing in Homburg auf dem Christian-Weber-Platz mit SR1. 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Robbie Williams kommt nach Luxemburg, Katy Perry und wir freuen uns auf Mark Forster in Dillingen.
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1: Hola, Luis Fonsi mit Despacito auf SR1. Die da heißt Aus ist, die kennt ihr, oder? Hat schon den ein oder anderen Hit fürs SR1 Radioprogramm geliefert. Und jetzt gibt's einen neuen Song von ihr. Aus ist, The Art of Letting Go. So richtig schöne Sonntags-Loslassmusik für den Mittag.

0: Von den Imagine Dragons ist auf SR1 der Weg zum Megastar Ray. Nur ein ganz kurzer. Die kommt gleich. Wir gucken erstmal kurz, wie es heute draußen so wird.
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0: Ja, es ist jetzt gerade echt schon schön. Ein paar Wolken hängen da so rum. Also es ist nicht komplett blauer Himmel. Aber egal, die Sonne ist heute da, 11 Stunden lang. Es ist ein richtig schöner Sonntag und der ist mit 18 bis 23 Grad auch wirklich nur der Vorbote für die kommende Woche. Morgen, Montag, 24, am Dienstag bis 27 Grad und die 30-Grad-Marke knacken wir ab Mittwoch für mehrere Tage wieder locker. Es wird sommerlich heiß.
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0: 12.32 Uhr im Bliesgau kommt wegen des Trofeo-Radrennens immer wieder zu kurzen Sperrungen bis voraussichtlich gegen 14 Uhr. Dann in Saarbrücken auf dem Parkplatz vor der Saarlandhalle ist aktuell Halteverbot und das für die ganze Woche bis Freitag wegen einer Veranstaltung. Ansonsten ist nix. Wenn ihr irgendwas habt, sagt Bescheid. 0800 700 8000.
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0: Hello, schön, dass ihr da seid. Frank Falkenauer hier. Wir haben ganz viel Musik für euch zusammengepackt. So richtig, richtig viel. Zum Beispiel Queen gleich mit Radio Gaga. Freddy kommt zu uns herunter für 4 Minuten 20. Außerdem mit dabei Kamerad mit Friends und Ray, Where's My Husband?

0: Radio Gaga von Queen auf SR1 für euren Sonntags-Soundtrack. Es ist gleich 7:15. Um 7 heute Abend geht's dann los, endlich auch fürs deutsche Team mit der WM. Drei Personalia hat Julian Nagelsmann ja gestern schon verraten. Manuel Neuer wird spielen, Jamal Musiala und Nene Brown wird auch von Anfang an spielen, aber das wird wahrscheinlich heute Abend eher ein munteres Durchgewechsel. So, was ganz Wichtiges anderes muss aber noch erklärt werden.
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2: Abseits ist, wenn der Angreifer irgendwo vor dem Tor den Ball zugespielt kriegt und im Moment der Ballabgabe näher am Tor steht als alle Gegner. Ein bisschen einfacher erklärt, Abseits ist dann, wenn der Linienrichter die Fahne hebt und wenn der Schiri pfeift. Oder wenn der Schiri an den Spielfeldrand rennt und im VAR-Fernsehen nochmal die Zeitlupe angeschaut hat. Oder bei großen Turnieren, wie es abseits, wenn die, die sonst nie Fußball gucken, hysterisch jubelnd vom Sofa aufspringen und die echten Fans sitzen bleiben und sagen, ist abseits. Oder, jetzt mal ganz einfach, eine Frau wirft ihrer Freundin, die beim Shoppen schon ganz vorne in der Schlange an der Kasse steht, noch schnell ein Oberteil zum Bezahlen zu. Das ist abseits.
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Kygo mit Firestone auf SR1. Gleich gibt's neue Musik von Chris de Soren, die auch so einer, der immer gerne neue Dance-Hits liefert. Good Old Days ist sein neuer Hit und den gibt's gleich hier bei euch auf SR1. Ich weiß nicht, wo ihr euch heute rumtreibt. Zum Beispiel in Riegelsberg ist einiges los heute beim Familienspektakel. Das ist noch bis 18 Uhr zwischen Riegelsberghalle und Freibad. Also auf dem großen Gelände gibt's zu futtern, um mitzumachen und um die Kids auch mal ein bisschen beschäftigt zu kriegen. Das ist ja auch schön am Sonntag. Oder wir sehen uns nachher zum Beispiel auch in Homburg. Um 19 Uhr geht's ja los mit unserem Spiel gegen Curaçao. Wir machen Public Viewing, das größte im Saarland, für euch auf dem Christian-Weber-Platz. Und ich freue mich drauf. Ich freue mich hoffentlich auf viele Tore heute Abend, die alle einzeln mit euch zelebrieren zu können. Und ab 17 Uhr schon ungefähr sind wir da. Gibt's Musik und Warm-up. Also es wird ganz großartig heute. So, jetzt für euch Chris de Soren mit Good Old Days. Die Musik für euren Sonntag.

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2: Iran widerspricht Bericht über Abkommen mit den USA. Tag der offenen Gartentür im Saarland und das Wetter im Saarland freundlich und trocken bei 18 bis 23 Grad. 13 Uhr. Weiterhin ist unklar, wie nah die USA und der Iran einem Abkommen im Irankrieg sind. US-Präsident Trump hat angekündigt, dass eine Vereinbarung bereits heute an seinem 80. Geburtstag unterschrieben wird. Vom Vermittlerstaat Pakistan hieß es, der finale Text für die Vereinbarung liege vor. Die iranische Regierung schließt eine Unterzeichnung heute aber aus. Für SR Info Phyllis Kükrikol.
3: Man müsse noch abwarten, erklärte der Sprecher des iranischen Außenministeriums Baghaei nach den Äußerungen des pakistanischen Vermittlers. Es sei unwahrscheinlich, dass bereits am Sonntag eine Absichtserklärung für ein Friedensabkommen unterzeichnet werde. Das werde eher in den kommenden Tagen geschehen. Iranische Beobachter können sich zudem das Signal, das von einer Unterzeichnung am 80. Geburtstag des US-Präsidenten Trump ausgehen würde, nicht vorstellen. Man möchte dem US-Präsidenten offenbar kein Geschenk machen. In der als regierungsnah geltenden ältesten Tageszeitung des Iran, Etelaat, richtete sich ein Kommentator an die Kritiker des Friedensabkommens. Jede Übereinkunft werde selbstverständlich vom obersten Nationalen Sicherheitsrat und vom Präsidenten selbst getragen, hieß es.
2: Bei der Schweizer Volksabstimmung über eine Begrenzung der Migration zeichnet sich nach ersten Angaben ein Nein-Trend ab. Das sagte ein Vertreter eines Umfrageinstituts im Schweizer Fernsehen. Die rechtskonservative Schweizerische Volkspartei wollte die Bevölkerungszahl bis 2050 auf 10 Millionen begrenzen. Dafür sollten, wenn es auf den Grenzwert zugeht, zunächst Asyl- und Familiennachzug eingeschränkt werden, in letzter Konsequenz auch die Freizügigkeit für EU-Bürger. Derzeit hat die Schweiz 9,1 Millionen Einwohner. Das britische Militär hat im Ärmelkanal einen Öltanker der sogenannten russischen Schattenflotte gestoppt. Nach Angaben von Premierminister Starmer wurde das Schiff auf seinen Befehl hin abgefangen und später von Spezialeinheiten geentert. Das Schiff werden nun vor der britischen Küste festgehalten und auf Umwelt- und Sicherheitsmängel überprüft. Es soll sich um einen Tanker handeln, der aus einem russischen Hafen kommt und unter der Flagge Kameruns fährt. Russland nutzt solche Schiffe, um westliche Sanktionen zu umgehen. Nach rund 10,5 Monaten Bauzeit ist die Bahnstrecke zwischen Berlin und Hamburg heute früh wieder freigegeben worden. Die Verbindung gilt im Fernverkehr als wichtigste Direktverbindung zwischen zwei deutschen Städten. Sven Kuhnen für SR Info.
4: Gegen 5:30 startete am Hamburger Hauptbahnhof ein erster Fernzug Richtung Berlin. Schon früher waren Regionalzüge unterwegs, teilte die Deutsche Bahn mit. Die Generalsanierung hatte im August begonnen. Die Bahn tauschte unter anderem Gleise, Weichen und Signale aus und modernisierte 28 Bahnhöfe. Der Abschluss der Sanierungen verzögerte sich um rund 1,5 Monate. Die Arbeiten sollten ursprünglich 2,2 Milliarden Euro kosten. Allerdings fällt für Reisende nun eine andere Verbindung aus. Die Strecke zwischen Hannover und Hamburg wird ab heute voll gesperrt. Fern- und Güterzüge entfallen. Hier soll der Betrieb Mitte Juli wieder aufgenommen werden.
2: Im Saarland und in Rheinland-Pfalz öffnen heute zahlreiche Gärten ihre Tore für Besucher. Die Aktion soll zeigen, wie vielfältig und kreativ Gartenkultur ist und die Wertschätzung dafür fördern. Neben den größeren Anlagen, wie etwa dem Freizeitzentrum Finkenrech in Eppelborn, gibt es vor allem viele private Gärten, die man sich anschauen kann. Der Eintritt zum Tag der offenen Gartentür ist in der Regel frei. Und das waren die Nachrichten mit Aaron Klein. 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
1: Sonne ist da und bleibt heute den ganzen Tag. Teilweise sogar bis zu 11 Stunden am Stück gibt's heute im Saarland. Das Ganze bei 18 bis 23 Grad. Und wir freuen uns auf eine schöne sommerliche Woche, die teilweise sogar richtig heiß wird mit deutlich über 30 Grad ab Mitte der Woche.
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1: 13.04 Uhr haben wir. Im Bliesgau gibt es immer wieder Sperrungen wegen der Trofeo, also wegen des Radrennens. Bis voraussichtlich noch um 14 Uhr ist es. Und dann in Überherrn kommt es wegen der Veranstaltung immer wieder auch zu kurzfristigen Sperrungen bis um 15 Uhr. So, das ist der Plan. Dann ganz einfach die ganze Woche bis Freitag gesperrt ist der Parkplatz vor der Saarlandhalle. Da ist Halteverbot, also da ist nicht gesperrt, sondern dort ist Halteverbot wegen der Veranstaltung bis am Freitag. Und ansonsten, wenn ihr was habt, sagt da Bescheid unter 0800 700 8000. Kommt gut an.
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1: Hello, Frank Falkenauer ist hier. Mann, ist das ein schöner Sonntag. Raus ins Freie, auf dem Balkon, in den Wald oder sonst wo. Ein bisschen frische Luft und Sonne genießen. Das tut gut. Und auf dem Weg dorthin bringen wir euch die beste Musik fürs Saarland ins Radio. Hier, dieser Ohrwurm hier, ist der neue Hit von Olivia Rodrigo. Drop Dead.
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Brooks, ihr hört SR1 und doch nicht. Haben sie jetzt doch noch nicht geheiratet? Also ganz viele Menschen rund um die Welt haben ja spekuliert. Werden Taylor Swift und Travis Kelce an diesem Wochenende heiraten? Es ist offensichtlich noch nicht passiert oder sie haben es getan und haben es so gut versteckt, dass wir Deppen es einfach noch nicht mitbekommen haben. Vielleicht erfahren wir es dann irgendwie in ein paar Tagen oder so. Oder nie. Oder dann, wenn sie wirklich heiraten. Taylor jetzt für euch im Radio mit Opelite. SR1 wünscht euch einen schönen Sonntag und ganz viel Sonne. Aha.

0: Erstens mal kurz auf die A6, Saarbrücken Richtung Mannheim gehen, zwischen Kreuz, Neunkirchen und Homburg. Da aufpassen, sind Reifenteile auf der Straße.
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0: Das ist ein echt cooler Song. Baut sich am Anfang so cool auf, dann kommt dieser Beat Tail Impala mit Dracula. Kommt gleich hier.
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0: Ja, mit 18 bis 23 Grad liegen wir heute echt ganz gut, so für Anfang, Mitte, wir haben schon Mitte Juni. Morgen geht's noch ein Stückchen hoch, langsam, und dann haben wir während der Woche ein paar Tage auf jeden Fall über 30 Grad. Also es wird eine richtig heiße Sommerwoche. Heute nochmal alles ganz verträglich und das mit einigermaßen Wolken auch am Himmel, es bleibt aber trocken und wir kriegen insgesamt heute 11 Sonnenstunden zusammen. Immerhin.
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0: 13.31 Uhr, Vorsicht, wir gehen auf die A6 Saarbrücken Richtung Mannheim. Da ist zwischen Kreuz Neunkirchen und Homburg liegen Reifenteile auf der Straße. Dann ist im Bliesgau die Trofeo unterwegs und wegen des Radrennens kommt es immer wieder zu kurzen Sperrungen, noch bis um 2 ungefähr. Und in Überherm, da ist auch was los und deswegen kommt es auch dort immer wieder zu kurzfristigen Sperrungen, bis um 3 noch. Und in Saarbrücken vor der Saarlandhalle ist Halteverbot am Parkplatz wegen einer Veranstaltung, noch bis Freitag. Wenn ihr was habt, was hier rein soll, 0800 700. 108.000.
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0: Mit Frank Falkenauer, so, da haben wir das Ding. Ahaha. So fängt's an und dann kommt dieser treibende Beat. Gleich. Jetzt. Tame Impala Dracula.

0: Und der Song klingt irgendwie so ein bisschen, als ob es 36 Grad ist, in Klammern ist es heute noch nicht, wird es vielleicht die Woche, und die Straße schon so am Dampfen und Qualmen irgendwie ist. Und dann dieser Song Luisa mit Soleil Bleu auf SR1. So, wer wird Weltmeister? Jawohl, Deutschland. Und heute geht's los für unsere Mannschaft um unserer Zeit 19 Uhr, Houston, Texas Zeit 12 Uhr mittags, also fast wie früher bei der A-Jugend. Julian Nagelsmann freut sich natürlich aufs Spiel mit der Mannschaft und bei denen ist es jetzt, was haben die in 7 Stunden? 6.42 Uhr. Also die sind jetzt gerade wahrscheinlich am Aufwachen, denken so, scheiße, heute ist ja WM, geht los. Und Julian Nagelsmann hat sich das Stadion schon mal angeguckt und fand's irgendwie, ja, anders als bei uns.
1: Ja, schon groß, steil auch. Klar, das sind schon spezielle Stadien, die man hat, gerade in denen, wo auch Football gespielt wird. Ist schon sehr speziell, mit riesen Screens. Hier ist super angenehme Temperatur. Draußen ist schon sehr schwül, sehr warm. Von dem sind wir froh, dass es gut klimatisiert ist hier drin. Ich glaube, hier kann man guten Ball spielen.
0: 22 Grad sind es da drin, also optimale Fußballtemperatur. Draußen um die 30 dort heute Mittag. Heute Abend bei uns wahrscheinlich so um die 20 Grad. Und wir treffen uns in Homburg auf dem Christian-Weber-Platz, mitten in der City, der große Platz. Parkt in der Nähe irgendwo, kommt dann dahin gelaufen und wir sehen uns um 19 Uhr beim SR1 Public Viewing. Wird großartig. Dann können wir alle zusammen Daumen drücken und jedes einzelne Tor live zelebrieren.

Zeit für ein paar neue Sounds jetzt auf SR1. Wenn ihr Ella Red noch nicht kennt, das ist die da. I like you, bad. Vielleicht habt ihr mal den Song gehört hier. Mit den beiden Beispielen wisst ihr auch schon so ein bisschen, in welche Richtung es jetzt soundmäßig gehen könnte mit ihr. Alice heißt ihr neuer Hit, Ella Red heißt die Frau und das ist ein Name, den könnt ihr euch auf jeden Fall merken und natürlich auch, wo ihr sie zuerst gehört habt, hier auf SR1 natürlich.

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1: Hier ist für euch René Jacqueline Müller.
2: Unterzeichnung von USA-Iran-Abkommen bleibt fraglich. Norweger Lönset gewinnt Trofeo Saarland. Das Wetter ein Sonne-Wolken-Mix bis 23 Grad. 14 Uhr. Die Führung in Teheran hat sich noch nicht festgelegt, ob sie dem Rahmenabkommen zur Beendigung des Kriegs mit den USA zustimmt. Die iranische Nachrichtenagentur Fars berichtet, eine endgültige Entscheidung sei noch nicht gefallen. Unter Berufung auf einen Insider hieß es, die Prüfung der politischen, rechtlichen und technischen Aspekte laufe auf Experten- und Entscheidungsebene weiter. US-Präsident Trump hatte gestern erklärt, die Unterzeichnung sei für heute an seinem 80. Geburtstag vorgesehen. Die Schweizer haben eine strikte Begrenzung der Einwohnerzahl wohl abgelehnt. Hochrechnungen zufolge sprachen sich rund 55% gegen den Vorschlag der rechtskonservativen Schweizerischen Volkspartei aus, die Wohnbevölkerung bei 10 Millionen Menschen zu deckeln. David Sastro für SR Info.
3: Aktuell leben rund 9,1 Millionen Menschen in der Schweiz. Die SVP hatte ihre Initiative mit den Folgen der starken Zuwanderung begründet. Seit der Einführung der Personenfreizügigkeit mit der Europäischen Union im Jahr 2002 ist die Bevölkerung um fast ein Viertel gewachsen. Nach Ansicht der Befürworter der Obergrenze führt das zu Wohnungsnot und einer überlasteten Infrastruktur. Gegner der Initiative warnten dagegen vor erheblichen wirtschaftlichen Risiken. Bei einer Annahme hätte die Schweiz langfristig das Freizügigkeitsabkommen mit der Europäischen Union kündigen müssen. Regierung, Wirtschaftsverbände und die meisten Parteien lehnten die Initiative deshalb ab.
2: Unionsintern ist der Streit um die Ausweitung der Mütterrente wieder aufgeflammt. CSU-Landesgruppenchef Hoffmann sagte der Augsburger Allgemeinen, sie werde kommen, weil sie im Rentenpaket der Koalition beschlossen wurde. Gerade Frauen mit kleinen Renten müssten sich darauf verlassen können. Der Vorsitzende des CDU-Sozialflügels Radke sagte den Funke-Zeitungen, die Ausweitung der Mütterrente mindere nicht die Altersarmut. Die 19 Euro zusätzlich würden sowieso mit der Grundrente verrechnet. Mit der Ausweitung der Mütterrente sollen auch Mütter, die vor 1992 Kinder geboren haben, 3 Rentenpunkte für ihre Erziehungsleistung erhalten. In der Schweizer Grenzstadt Genf wollen heute tausende Menschen gegen Kapitalismusausbeutung und viele weitere Themen protestieren. Anlass ist der G7-Gipfel, der morgen im nahegelegenen Evian in Frankreich beginnt. Zu den Protesten aufgerufen hat die No-G7-Koalition aus mehreren Dutzend Gruppen. Die Polizei rechnet mit bis zu 50.000 Teilnehmern. Die letzte Etappe der Saarland-Trofeo ist am Nachmittag zu Ende gegangen. Das internationale Straßenradrennen für Junioren erstreckte sich über 4 Etappen, an deren Ende sich ein Norweger zum Champion krönte. Für SR Info Tom Klose.
4: Sindre Orholm-Lönset heißt der Gesamtsieger der Trofeo 2026, die auch heute am letzten Renntag auf einem Rundkurs über gut 112 Kilometer und gespickt mit 3 Berg- und Sprintwertungen nochmal ordentlich in die Beine ging. Bis zum Schluss. Spannend ließ sich der Norweger das grüne Trikot des Gesamtführenden am Ende aber auch heute nicht mehr abnehmen. Hinter dem Australier Alistair Forsyth und vor Luka Maksimovic aus Slowenien wurde Lönset Etappenzweiter. Das reichte zum Abschluss spannender Renntage für den Gesamtsieg mit 20 Sekunden Vorsprung auf den Niederländer Splinter van Hoff und dem Schweden Elias Wendel, der sich im Gesamtklassement Platz 3 sicherte. Bester Deutscher wurde am Ende Lenny Karstedt auf Rang 6. Die Trofeo gilt als Pflichtwettbewerb für internationale Top-Talente und bleibt das einzige grenzüberschreitende Juniorenradrennen der Welt.
2: Das waren die Nachrichten mit René Jacqueline Möhler. 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
6: Das ist heute wirklich toll, tippitoppi. Sonne satt, kein Regen, paar Wolken hängen da oben rum, aber da passiert heute erstmal nichts. Das Ganze bei 18 bis 23 Grad und bis zu 11 Stunden Sonne gibt's heute. Am meisten so im westlichen Saarland zwischen Warnd und Perl, so die Kante halt.
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6: 14:04 ist es. Vorsicht A6, Saarbrücken Richtung Mannheim. Da liegen Reifenteile zwischen Kreuz Neunkirchen und Homburg auf der Straße. Im Wiesgau wegen der Trofeo, also wegen des Radrennens, gibt es immer noch kurzfristige Sperrungen. Soll aber bald rum sein, das Ganze. Und dann in Überherrn, auch da wegen einer Veranstaltung, immer wieder kurze Sperrungen noch bis um 3. Ansonsten in Saarbrücken ist auch eine Veranstaltung, nämlich die Special Olympics. Und deswegen ist vor der Saarlandhalle Halteverbot auf dem Parkplatz die ganze Woche bis Freitag. Wenn ihr noch was habt, was hier rein muss, aus, zum Beispiel im Blitzer oder ihr steckt irgendwo im Stau oder es gibt eine gefährliche Stelle. Immer her damit, 0800 700 8000.
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6: 2 Wochen noch ist Schule und dann die großen, großen XXL-Sommerferien. Die habe ich geliebt früher. Und losgegangen ist es auch bei mir immer. Damals mit dem Hallberg Open Air, jetzt mit dem SR Ferien Open Air. Und dieses Jahr in Dillingen im Parkstadion. For free, kostenlos, bei bestem Sonnenschein hoffentlich. Nico Santos, der gibt jetzt schon, gibt's ihn im Radio mit Ray of Light. Und wer noch alles mit dabei ist, auf sr1.de.
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0: Euer Sonntag-Soundtrack, das ist SR1. Mit der besten Musik fürs Saarland, gleich mit Temper City. Ist eine neue Band, Self-Aware, ist gerade so ein Welthit am werden. Total cooler Song, läuft gleich. Fängt auch so langsam irgendwie an und dann wird's immer mehr und mehr. Aber vorher denken wir mal kurz drüber nach, was passiert da eigentlich heute Abend. Deutschland spielt gegen Curaçao. Curaçao, 150.000 Einwohner, also kleiner als Saarbrücken. Trotzdem haben sie noch einigermaßen ordentliche Fußballer zusammengekriegt für eine Nationalmannschaft. Und sie haben es unter die besten 48 der Welt gepackt bei dieser WM. Was wird denn das heute Abend für ein Ding?
1: Also ich denke, das wird ein knackiges 3-0.
2: 3-1. Habe ich so ein Gefühl. Ist so ein Bauchgefühl einfach.
3: Ich sag, dass wir denken, dass es leichter wird, als es dann tatsächlich ist. Deswegen denke ich schon 2-1 oder so.
4: 7-1. Das wäre ja nicht schlecht so für den Einstieg.
5: 4-1. Ich denke, das ist eine schöne Truppe, die sich gut vorbereitet haben.
6: 3-0 für Deutschland, sage ich schon eigentlich. Undaf macht 2.
7: Ich glaube auch, dass Deutschland gewinnt, aber nicht so hoch. 2-1, glaube ich schon. Also die müssen erstmal reinfinden, denke ich.
0: Was glaubt ihr? Also ein Kollege in einem großen deutschen Fußball-Podcast, der sagt auch schon zweistellig. Glaube ich ehrlich gesagt nicht. So 4-0, 5-0, das wäre, glaube ich, ein sauguter Start. Da könnte man sagen, jawohl, das hat geknallt, guter Start, alle sind gut drauf, wir alle sind im WM-Fieber, vor allem die Mannschaft auch, und dann kann es eigentlich danach weitergehen.

Yeah, hier ist eure Lieblingssonntagsunterhaltung. SR1 aus dem Radio raus in eure Ohren mit der besten Musik fürs Saarland. 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Und Shanin aus Kaiserslautern ist jetzt unser regionaler Support hier auf SR1 für euch mit Sanctuary. Hey,

0: ist wieder da. Alex Warren, Fever Dream. Sein neuer Hit läuft gleich.
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0: Es gibt schon jede Menge Wolken heute über dem Saarland, aber die tun nix. Bleibt trocken, Regen, dabei noch bis zu 11 Stunden Sonnenschein insgesamt. Also da gibt's ordentlich heute was irgendwie oben auf dem Kopf. Also schön wird, tolles Wetter, 18 bis 23 Grad, die wir haben und die bleiben auch noch lange. Und in den nächsten Tagen werden es immer mehr Grad oder Gräder, nämlich bis über 30 geht's wieder. Es wird eine knackig heiße Woche so ab Mittwoch, Donnerstag.
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0: Um 2:30 ist in Überherrn wegen einer Veranstaltung immer wieder kurz was gesperrt, bis um 17 Uhr voraussichtlich. Und in Saarbrücken ist auf dem Parkplatz vor der Saarlandhalle Halteverbot die ganze Woche bis Freitag wegen einer Veranstaltung. Ansonsten ist nix. Wenn ihr was habt, 0800 700 8000. Wenn nicht, auch schön, kommt gut an.
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0: Mit jeder Menge Musik im Gepäck. Frank Falkenauer hier unter anderem mit Sabrina Carpenter. Manchild läuft gleich nach Alex Warrens Fieberträumchen jetzt hier im Radio. Schönen Nachmittag allerseits und einen tollen Sonntag.

Die Pet Shop Boys mit Always On My Mind kommt aus eurem Radio rausgeplätschert. Das heißt, ihr habt SR1 drin. Hallo, schönen Sonntag. Wo guckt ihr eigentlich? Bei mir ist die Frage geklärt. Ich bin für euch beim SR1 Public Viewing in Homburg auf dem Christian-Weber-Platz und da treffen wir uns alle. Wer aus irgendwelchen Gründen nicht kommen kann, bitte jetzt eine schriftliche Entschuldigung einreichen, beim Pförtner abgeben oder Saarbrücken 2131. Ansonsten seid ihr eher so die Couchgucker oder habt ihr so einen kleinen Fernseher in der Küche oder braucht ihr einen Stehplatz irgendwo, weil ihr eh immer nervös seid bei allen Fußballspielen? Schreibt das gerne mal ganz einfach. Also ich kann das mit dem nicht sitzen können beim Fußball sehr, sehr gut nachvollziehen. Also ich werde heute wahrscheinlich auch keine Sekunde während dem Spiel sitzen, weil ich auch keinen Stuhl habe, aber auch einfach weil, nein, man ist da immer so hibbelig dabei, ne? Also wir werden es alle irgendwie genießen und genießt am besten vielleicht heute mit Freunden und ganz vielen anderen zusammen, weil es ist das einzige von den Spielen, die bisher feststehen und wahrscheinlich auch das letzte, was um 19 Uhr schon losgeht und was damit um 21 Uhr rum ist. Mhm.

Masterpiece mit One of One auf SR1. So, Joachim Meyer ist gleich dran. Euro One of One für diesen Sonntagnachmittag. Und wir sehen uns, wenn ihr Bock habt, dann heute Abend in Homburg. 19 Uhr geht's Spiel los. Kommt gerne früher. Ich bin auch früher da zum größten Public Viewing im Saarland mit SR1. Und ansonsten bis morgen früh ab 5 wieder im Radio.

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2: Klare Absage an Bevölkerungsgrenze in der Schweiz. Israel greift Ziele in Beiruts Vororten an. Das Wetter ein Sonne-Wolken-Mix bis 23 Grad. 15 Uhr. Die rechte Schweizerische Volkspartei SVP ist mit ihrem Projekt Keine 10 Millionen Schweiz gescheitert. Bei der Volksabstimmung sprachen sich nach ersten Hochrechnungen rund 55% gegen die geforderte Bevölkerungsobergrenze aus. Ein Ja zur Initiative hätte weitreichende Folgen für die Schweiz gehabt. Die Initiatoren wollten zunächst Asyl- und Familiennachzug einschränken, wenn es auf den Grenzwert zugeht, und in letzter Konsequenz auch die Freizügigkeit für EU-Bürger. Derzeit hat die Schweiz 9,1 Millionen Einwohner. Die israelische Armee hat die südlichen Vororte der libanesischen Hauptstadt Beirut angegriffen, die als Hochburg der pro-iranischen Hisbollah-Miliz gelten. Israels Ministerpräsident Netanyahu und Verteidigungsminister Katz erklärten, man habe Ziele der Hisbollah als Reaktion auf Angriffe der Miliz auf israelisches Gebiet getroffen. Jan-Christoph Kitzler berichtet.
3: Nun könnte der israelische Angriff eine Vereinbarung zwischen den USA und dem Iran gefährden, von der US-Präsident Trump gesagt hatte, sie würde heute unterzeichnet. Das Regime im Iran bestand zuletzt darauf, dass israelische Angriffe auf den Libanon eingestellt werden. Unklar ist bisher, ob dieser jüngste Angriff zwischen Israel und den USA abgestimmt war. Israels Regierung hat immer wieder große Zweifel an einem Abkommen geäußert, das nur das iranische Atomprogramm umfasst, das Raketenprogramm und die Unterstützung von Stellvertretermilizen aber außer Acht lässt. Während US-Präsident Trump klargemacht hat, den Krieg beenden zu wollen, könnte der israelische Angriff auf Beirut nun eine weitere Eskalation bedeuten.
2: Mehr als 90 Bahnprojekten droht der Stillstand, weil der Bund nicht genug Geld bereitstellt. Das berichtet das Redaktionsnetzwerk Deutschland und beruft sich auf die Antwort der Bundesregierung auf eine Anfrage der Grünen. Laura Knepper berichtet.
4: Es sind demnach auch Projekte bedroht, die schon im Bau sind, und auch solche, die von überragendem öffentlichen Interesse sind. Um welche Baustellen es dabei konkret geht, wird nicht gesagt. Scharfe Kritik kommt vom Verbändebündnis Allianz pro Schiene. Der Bund müsse im Haushalt 2027 entsprechend nachsteuern und für eine langfristige Planung sorgen. Ein großes Projekt hat die Bahn inzwischen fertiggestellt. Die Bahnstrecke zwischen Hamburg und Berlin ist generalsaniert. Seit dem Morgen sind dort wieder Züge unterwegs. Sie fahren aber in den kommenden zwei Wochen noch abschnittsweise etwas langsamer. Denn unter anderem die neue Signal- und Stellwerkstechnik muss noch abgenommen werden.
2: In der Gemeinde Nonnweiler fällt heute die Entscheidung über den künftigen Bürgermeister. In der Stichwahl treten heute Jonas Reiter von der CDU und der von der SPD unterstützte Einzelkandidat Henning Bock gegeneinander an. Bei der Wahl vor zwei Wochen hatte keiner der Nonnweiler Kandidaten die absolute Mehrheit erreicht. Der derzeitige Bürgermeister Franz Josef Barth geht in diesem Jahr in den Ruhestand. Sindre Orholm-Lönseth hat das internationale Straßenradrennen für Junioren, die Saarland Trofeo, gewonnen. Der Norweger verteidigte das grüne Trikot des Gesamtführenden souverän mit einem zweiten Platz auf der Schlussetappe. Zweitplatzierter wurde der Niederländer Van't Hoff, der Schwede Elias Wandel landete in der Gesamtwertung auf Platz 3. Bester Deutscher war Lenny Karstedt auf Rang 6. Das waren die Nachrichten mit René Jacqueline Möhler. 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
1: Bis zum Abend viel Sonnenschein, paar lockere Wolken, 18 bis 23 Grad. In der Nacht oft sternenklar, an Flüssen und Seen bisschen Nebel möglich, recht frisch wird's, 10 bis 6 Grad. Und morgen zum Wochenstart dann wieder sonnig und trocken, ab und zu ein paar dickere Wolken, die sind aber harmlos, bis 24 Grad.
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1: In der Gemeinde Überherrn wegen einer Veranstaltung mehrfach kurzfristige Sperrungen. Das Ganze geht bis 17 Uhr. Und auf dem Parkplatz vor der Saarlandhalle Halteverbot wegen einer Veranstaltung. Das geht bis Freitag. Wenn noch was ist, Staus, Behinderungen oder auch Blitzer, die aufgebaut werden, 0800 700 8000. Die kostenfreie Hotline direkt in die SR1 Verkehrsredaktion. Gute und sichere Fahrt für euch.
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1: Joachim Meyer im Studio. Hallo zusammen. Sport ist natürlich heute Fußball. Erstes Deutschlandspiel bei der WM heute um 19 Uhr. Es gibt aber noch andere sportliche Dinge im Saarland, über die man durchaus reden kann, weil es gibt das größte Sportereignis, das unser Land in seiner Geschichte jemals gesehen hat. Die Special Olympics, die nationalen Spiele, ab morgen. Und wie aufwendig da die Organisation war und ist. Gleich hier bei uns in drei Hits.
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0: J-Lo und David Guetta hier bei SR1 Save Me Tonight. Morgen gehen sie los, die nationalen Spiele der Special Olympics, das größte Sportereignis, das das Saarland in seiner Geschichte jemals gesehen hat. Über 4000 Athleten sind bei uns unterwegs, kämpfen um Medaillen und so ein Mega-Event muss natürlich richtig gut organisiert sein. Mit dabei verantwortlich der Landessportverband und für den hat Aaron Wollscheid den Hut auf. Er ist Leiter der Stabsstelle für die Spiele beim LSVS und er kümmert sich um
1: Kontakte zu Vereinen, zu Verbänden, dann die Fackelläufe, der Vereinswettbewerb inklusive Vereinspaten, die Kampagne Dabei sein ist Saarland.
0: Seit 2 Jahren wird da auf Hochtouren gearbeitet. Wo kommen die Sportler unter? Die Wettbewerbe selbst gilt's natürlich zu planen. Aber auch alles drumherum. Das Rahmenprogramm, die Partymeilen, die Eröffnungsfeier und. Viele Drähte laufen da auch bei Xenia Hülsmann zusammen. Sie ist Geschäftsführerin von Special Olympics Saarland.
2: Wir sind auch Seelsorgetelefon für viele Familien. Wenn es Fragen rund um die Spiele gibt, sind wir da und beantworten die vor allem für unsere Athleten im Saarland.
0: Das Saarland will ja ein richtig guter Gastgeber sein. Rund 100.000 Besucher werden erwartet zu den Special Olympics, den nationalen Spielen. Ab morgen werden wir dann sehen, wie die Veranstaltung läuft. Immerhin, wie gesagt, das größte Sportevent in der Geschichte des Saarlands. 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

Revin Laney über S1, Love Me Not. Einen schönen Sonntagnachmittag für euch. Jetzt mit ganz neuer Musik aus Nordamerika. Da sind die schon absolute Topstars. Streamingzahlen gehen durch die Decke. Jetzt probieren sie es auch in Europa und hier bei uns in Deutschland. Melt und Hesitate. Neu hier auf S1.

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2: 15.30 Uhr.
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2: Viel Sonnenschein bis zum Abend, ja, so ein paar Wolken am Himmel, die auch eher locker sind, auch mal ein bisschen dicker sein können, aber harmlos bleiben. Es wird nicht regnen, bis 23 Grad heute Nachmittag. Die Nacht dann Richtung Morgen recht frisch, 10 bis 6 Grad die tiefsten Werte. Oft sternenklar, örtlich Nebel. Morgen dann wieder sonnig und trocken, ab und zu ein paar dickere Wolken, aber auch die morgen wieder harmlos. Und die Temperaturen steigen so langsam an, morgen 24 Grad. Mitte der Woche wird es noch wärmer, dann ist die 30-Grad-Marke fällig.
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2: In Überherrn wegen einer Veranstaltung mehrfach kurzfristige Sperrungen. Das geht bis wohl so um 17 Uhr. Dann auf dem Parkplatz vor der Saarlandhalle in Saarbrücken Halteverbot wegen einer Veranstaltung. Die dauert bis Freitag. Und einen Blitz habt ihr uns ganz neu genannt auf der A620 Saarlouis Richtung Saarbrücken zwischen Wattgassen und Völklingen werden genauso rum. Wenn noch was ist, mehr Blitzer oder andere Sachen, die

0: stören 0800 700 8000, die kostenfreie Hotline, direkt in die SR1 Verkehrsredaktion. Gute Fahrt euch!
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0: Joachim Meyer im Studio, hallo zusammen. Pink seit Jahren schon absoluter Superstar. Just Like a Pill haben wir gleich von ihr und vorher einer der neuen Superstars 2026. Singer-Songwriter aus New York, Summer und Homewrecker.
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0: Lady Gaga und Bruno Mars. Es geht heute endlich los mit der Fußball-Weltmeisterschaft, auch für Schland, für uns. Heute Abend 19 Uhr gegen Curaçao, unser erstes WM-Spiel. Wir von SA1 machen für euch Public Viewing in Homburg auf dem Christian-Weber-Platz. Frank Falkenauer aus der SA1 Morning Show wird da sein. Bist du schon fertig für den Anstoß?
1: Trikot wird noch angezogen, vielleicht noch ein bisschen angemalt. Und dann geht's ab nach Homburg. 19 Uhr geht unser Spieljahr los gegen Curaçao. Eine 30 Quadratmeter Leinwand haben wir dabei und ganz viele von euch werden davor sein. Und wir gucken das Spiel zusammen. Ich freue mich drauf. Und wir werden jedes einzelne Tor laut zelebrieren, so dass man es im ganzen Saarland hört. Das schaffen wir auf jeden Fall heute Abend. Ich freue mich auf euch.
0: Jawohl. Und wie viele Tore werden fallen heute Abend? Und für wen? Haben wir euch gefragt.
2: Ich sag, dass wir denken, dass es leichter wird, als es dann tatsächlich ist. Deswegen denke ich schon 2-1 oder so. Na, ich glaube, am Anfang tun wir uns schwer, weil wir so unterschätzen. Aber dann kommen wir hoffentlich gut rein. Vielleicht kommen wir auch kein Tor eingeschenkt, aber im Moment denke ich mal, dass Curaçao da schon einen aufspielen wird.
3: 4-1 für Deutschland. Ich denke, das ist eine schöne Truppe, die sich gut vorbereitet haben und schön zusammenspielen können.
4: Ich glaube auch, dass Deutschland gewinnt, aber nicht so hoch. 2-1 glaube ich schon. Also die müssen erstmal reinfinden, denke ich. Weil Curaçao mit einer Energie kommt, die so ein bisschen vergleichbar mit Elversberg, glaube ich, ist. Ne? Curaçao ist so das kleinste Land der WM und Elversberg das kleinste Dorf oder der kleinste Veranstalter in der ersten Bundesliga. Und ich glaube, dass sie mit einem gewissen Spirit kommen und dass das ganz, gar nicht so einfach wird für uns.
0: Ja, es gibt da schon noch Unterschiede. Bestellt man Blue Elversberg. 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

Klassiker von Falco. Einen schönen Sonntagnachmittag hier bei SR1. Jetzt wieder ganz neue Musik, Jahrgang 26. Auch jetzt so Mai, Juni 26, also tatsächlich was ganz Frisches. Ein Geschwisterpärchen aus Großbritannien, nennen sich Wager Project, kommen eigentlich aus dem Klassikbereich, sind aber dann Richtung Popmusik gewechselt. Ihre aktuelle Single neu auf SR1, Bleeding Gold.

S1 ist hier, wichtiges für euch von der Straße. Vorsicht auf der A620 Saarbrücken Richtung Saarlouis. In der Ausfahrt Saarlouis Mitte liegt ein totes Tier auf der Fahrbahn.

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2: Rehlinger droht mit Aus der Sozialreformen im Bundesrat. Iran stellt Abkommen in Frage. Das Wetter ein Sonne-Wolken-Mix bis 23 Grad. 16 Uhr. Ministerpräsidentin Rehlinger hat mit einem Scheitern der von der Bundesregierung geplanten Sozialreformen im Bundesrat gedroht. Die SPD-Politikerin sagte der Zeitung Welt, sollte es keine Gegenfinanzierung geben, würden die Reformen in der Länderkammer keine Zustimmung erhalten. Die geplanten Reformen dürften nicht zulasten der Länderhaushalte gehen, denn eine milliardenschwere Mehrbelastung könne sich kein Bundesland leisten, so Rehlinger. Bundeskanzler Merz sagte in dieser Woche, konkrete Vorschläge für die anstehenden Sozialreformen werde man in den kommenden Wochen und Monaten vorlegen. Der Iran hat das geplante Abkommen mit den USA nach israelischen Angriffen auf Vororte von Beirut in Frage gestellt. Der iranische Chefunterhändler Kalibaf erklärte, wenn die USA weder den Willen noch die Fähigkeit hätten, ihren Verpflichtungen nachzukommen, dann könne man den diplomatischen Weg auch nicht fortsetzen. Solchen Angriffen grünes Licht zu geben, könne keine diplomatischen Zugeständnisse erwirken. Der Iran macht ein Abkommen mit den USA von einer umfassenden Waffenruhe auch im Libanon abhängig. Die iranischen Revolutionsgarden drohten Israel mit Gegenschlägen. Bund und Länder stehen offenbar vor einer Einigung auf eine grundlegende Finanzreform, das berichtet das Handelsblatt. Demnach geht es bei dem Kompromiss darum, dass Länder, Städte und Gemeinden keine Kosten tragen wollen, die dadurch entstehen, dass sie Bundesgesetze vor Ort umsetzen müssen. Aus Berlin, Oliver Neuroth.
3: Es geht zum Beispiel um Sozialleistungen, Wohngeld oder Kosten für Integration. Nach dem Medienbericht akzeptiert der Bund nun das Prinzip, wer bestellt, bezahlt. Also wenn Gesetze, die in Berlin beschlossen werden, zu zusätzlichen Kosten für Städte und Gemeinden führen, kommt dafür der Bund auf. Aber das soll nur für neue Ausgaben gelten, die durch Bundesgesetze entstehen. Die Länder hatten ursprünglich mehr gefordert, nämlich dass der Bund auch dann einen Ausgleich zahlen muss, wenn Berliner Gesetze ihre Steuereinnahmen verringern. Diesen Punkt klammert der Kompromiss offenbar aus.
2: In Genf hat die Großdemonstration gegen das G7-Treffen im französischen Evian begonnen. Aktivisten wollen gegen die Politik der sieben mächtigen Industrienationen protestieren. Die Polizei rechnet mit 50.000 Teilnehmern. Angela Ulrich berichtet.
4: Mit Fahnen, Trillerpfeifen und Protestplakaten haben sie sich in einem Genfer Park versammelt. Viele Tausend, vor allem junge Leute, die gegen das G7-Treffen ab morgen im nahen Genf demonstrieren. Die meisten von ihnen sagen, wir wollen friedlich auf unsere Anliegen hinweisen. Gegen Kapitalismus, für eine gerechtere Globalisierung, für Frauenrechte und Klimaschutz. Das sind nur einige der Ziele. Es gibt aber auch einen schwarzen Block. Junge Leute, die sich jetzt schon vermummen. Dass Genf sich so verbarrikadiert hat, ist auch eine Provokation, sagen manche Demonstranten und fürchten Ausschreitungen, wie es sie zuletzt 2003 gab, beim letzten Gipfel in Evian. Damals zogen Randalierer durch Genf und richteten großen Schaden an.
2: Das deutsche Kanu-Team hat am zweiten Wettkampftag der Europameisterschaft in Portugal dreimal Gold eingefahren. Über die 500-Meter-Distanz setzte sich die Berlinerin Pauline Jaksch im Kajak-Einer mit 0,84 Sekunden Vorsprung gegen die polnische Weltmeisterin Anna Pulawska durch. Im Zweier siegte Jaksch gemeinsam mit Paulina Paschek. Im Männerzweier verteidigten Jakob Schopf und Max Lemke den EM-Titel. Das waren die Nachrichten mit René Jacqueline Möhler. 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
1: Die Sonne scheint, paar Wolken am Himmel, auch mal ein paar mehr, auch mal ein bisschen dicker, aber alle harmlos. Es wird nicht regnen bis zum Abend und auch in der Nacht nicht. Temperaturen heute Nachmittag 18 bis 23 Grad in der Nacht bei sternenklarem Himmel und örtlich ein bisschen Nebel an Flüssen und Seen 10 bis 6 Grad, also recht frisch. Morgen zum Wochenstart sonnig und trocken, paar Wolken, aber auch morgen kein Regen bis 24 Grad.
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1: In Überhahn wegen einer Veranstaltung mehrfach kurzfristige Sperrungen. Das Ganze geht noch eine Stunde bis um 17 Uhr. Dann in Saarbrücken auf dem Parkplatz vor der Saarlandhalle ist Halteverbot wegen einer Veranstaltung. Geht bis Freitag. Und ein Blitzer meldet ihr auf der A620 Saarlouis Richtung Saarbrücken zwischen Wattgassen und Völklingen-Werden. Doch noch mehr Blitzer, andere Behinderungen 0800 700 8000. Die kostenfreie Hotline direkt in die SR1 Verkehrsredaktion. Kommt gut und sicher an. Gute Fahrt.
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1: Joachim Meyer im Studio und im Radio natürlich die beste Musik für euren Sonntagnachmittag. Drei am Stück jetzt. Auch ein bisschen was zum Durchatmen, Entspannen. Soft-Klassiker aus den 80ern, Terence Trent D'Arby und Sign Your Name. Vorher ganz aktuelle Fußball-WM-Musik, Jahrgang 26, Shakira und Burner Boy mit Die Die und den Anfang macht Ausstiss und Touch Me.
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0: Terence Trent D'Arby, SR1 am Sonntagnachmittag. Nico Santos ist mit dabei beim SR Ferien Open Air am 26. Juni in Dillingen. Tiffany Harris auch, Topic und Feiern.
1: Versprich mir einfach, dass du bei mir bleibst. 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
2: Feierns Markenzeichen, sein fettes Grinsen. 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
2: Bescheiden ist er auch. Mit vielen seiner Songs, die er für Nina Chuba, Iliva und Co. geschrieben hat, ist er schon in den deutschen Charts gelandet. Genauso wie mit Verliebt in mich, sein Song mit Doll.
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2: Wir haben Bock auf Feiern und er hat Bock auf uns.
3: Saarland, was geht ab? Hier ist Feiern und ich freue mich jetzt schon so unnormal auf das SR Ferien Open Air. Am 26.06. darf ich dort auf der Bühne sein. Das wird ein absoluter Zaubertraum. Jede Emotion, die in unserem Körper ist, lassen wir einmal raus und haben einfach eine wunderschöne Zeit miteinander. Bis dahin, nur Liebe.
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0: Glockenbach und Mugletta, die beste Musik hier für euch am Sonntagnachmittag bei SR1. Gleich Kygo, Khaled und Griffin.
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0: Ach, schöne Nummer. Watershed und Indigo Girl hier bei SR1. Gleich gibt's Kamrat.
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0: 16:31.
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0: Die Sonne scheint, paar Deko-Wolken, die auch mal dicker, aber nur Deko. Es wird nicht regnen bei bis 23 Grad. Morgen bis 24 Grad. Wetter wie heute, sonnig und trocken. Paar Wolken, die aber auch morgen harmlos sind. Und die Nacht dazwischen, oft sternenklar an Flüssen und Seen, kann es ein bisschen Nebel geben. Bei recht frischen 10 bis 6 Grad.
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0: In Überherrn eine Veranstaltung, deshalb mehrfach kurzfristige Sperrungen. Das geht noch so eine halbe Stunde geplant bis 17 Uhr. Bis Freitag in Saarbrücken auf dem Parkplatz vor der Saarlandhalle Halteverbot, Grund eine Veranstaltung. Und ein Blitzer meldet ihr auf der A620 Saarlouis Richtung Saarbrücken zwischen Wattgassen und Völklingen-Werden. Wenn noch was ist, 0800 700 8000, die Nummer bringt euch kostenfrei direkt in die SR1 Verkehrsredaktion. Danke fürs Bescheid geben und gute Fahrt!
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1: Joachim Meyer, hallo zusammen. Der 14. Juni 2026. Donald Trump feiert heute. Nix mit der WM. Donald Trump wird 80. Und es wird einen, glaube ich, wirklich schon wundern, wenn der Kerl so ganz normal und dem Stand eines US-Präsidenten angemessen seinen 80. feiern würde. Was er aufzieht, gleich in drei Hits.
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0: Und wieder will ich DeLorean fahren. Huey Lewis and the News aus dem Film Zurück in die Zukunft. The Power of Love. Sonntagnachmittag bei SR1. Wir gucken nochmal in Richtung USA. Da wird nicht nur die Fußball-Weltmeisterschaft zelebriert. Präsident Donald Trump feiert da heute auch seinen 80. Und zwar feiert er mal wieder, wer hätte es anders erwartet, sehr speziell. SR1-Korrespondentin Anne Schneider in Washington. Was zieht er denn auf?
1: Also das ist keine klassische Geburtstagsparty, sondern eher ein riesiges Medienspektakel auf dem Gelände. Vor dem Weißen Haus ist eine UFC-Arena aufgebaut, also ein Käfig für Mixed Martial Arts-Kämpfe. 4000 Zuschauer sitzen direkt vor dem Weißen Haus. Zehntausende werden das Ganze zusätzlich draußen im Park verfolgen. Insgesamt rechnen die Veranstalter mit 125.000 Menschen. Im Bezahlfernsehen wird das Spektakel auch gezeigt. Das Ganze fällt nicht nur auf Trumps Geburtstag, sondern ist gleichzeitig auch Teil der Amerika 250 Jahr-Feierlichkeiten. Kurz gesagt, weniger Torte, mehr Show. Eine Mischung aus Kampfsport, politischer Inszenierung und patriotischem Großevent.
0: Donald Trump wird's mal wieder nicht gefallen, aber es gibt tatsächlich viele Menschen in den USA, die mit dieser Art zu feiern nicht einverstanden sind.
1: Ja, und zwar ziemlich deutlich. Kritiker sprechen von einer teuren Selbstinszenierung und finden, das Ganze wirke fehl am Platz, gerade in diesen wirtschaftlicher schwierigen Zeiten. Einige sagen auch, das Weiße Haus wird zu einer Event-Location degradiert. Andere vergleichen das Ganze polemisch mit Brot und Spielen. Es sind auch Proteste angekündigt. Die No Kings-Bewegung plant ein Gegenkonzert, das live gestreamt werden wird, mit Public-Viewing-Events im ganzen Land. Auf der anderen Seite feiern Anhänger den Kampf und das Drumherum als patriotische Show und als Symbol amerikanischer Stärke.
0: Donald Trump wird 80 und feiert das wie kein US-Präsident vor ihm.

Felix und Lukas Hein sind Fastboy und das war der aktuelle Hit, ganz neu von ihnen auf SR1, Beautiful Life. Lost Frequencies und Calum Scott gleich für euch und vorher ein Klassiker aus den 90ern. Hier ist Phantom Planet und California. Schönen Sonntagnachmittag.

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2: Israelischer Angriff auf Beirut zu kritischem Zeitpunkt. Hamilton gewinnt großen Preis von Katalonien. Das Wetter ein Sonne-Wolken-Mix bis 23 Grad. 17 Uhr. Im Ringen um ein Ende des Kriegs zwischen den USA und dem Iran ist weiter unklar, ob und wann ein Durchbruch besiegelt werden kann. Heute griff das israelische Militär Ziele in Beirut an. Ministerpräsident Netanyahu und Verteidigungsminister Katz erklärten, man habe eine Kommandostruktur der pro-iranischen Hisbollah-Miliz treffen wollen. Sie begründeten die Luftangriffe damit, dass die Miliz Drohnen auf den Norden Israels abgefeuert hat. Moritz Behrendt für SR Info.
3: Die gegenseitigen Angriffe erfolgen zu einem heiklen Zeitpunkt. Nach Aussage von US-Präsident Trump stehen sein Land und der Iran kurz vor einer Einigung zur Beendigung des seit mehr als 3 Monaten dauernden Krieges. Der Iran fordert jedoch auch einen Waffenstillstand im Libanon. Nachdem Israel vor einer Woche Ziele in Beirut angegriffen hat, beschoss der Iran Israel mit Raketen. Auch auf den heutigen Angriff werde eine Antwort folgen, erklärte ein Vertreter der iranischen Revolutionsgarden.
2: Ministerpräsidentin Rehlinger hat mit einem Scheitern der von der Bundesregierung geplanten Sozialreformen im Bundesrat gedroht. Die SPD-Politikerin sagte der Zeitung Welt, sollte es keine Gegenfinanzierung geben, würden die Reformen in der Länderkammer keine Zustimmung erhalten. Die geplanten Reformen dürften nicht zulasten der Länderhaushalte gehen, denn eine milliardenschwere Belastung könne sich kein Bundesland leisten, so Rehlinger. Der Vorsitzende der Unionsfraktion im Bundestag, Spahn, hat vom Koalitionspartner SPD eine Umsetzung der verabredeten Arbeitszeitreform gefordert. Der CDU-Politiker sagte der Bild am Sonntag, um die Wirtschaft wieder in Schwung zu bringen, sei bei der Arbeitszeit mehr Spielraum nötig. Die Wochenarbeitszeit sei heute nicht mehr zeitgemäß und das zu ändern hätten Union und SPD vereinbart. Der SPD-Abgeordnete Dieren entgegnete, dass im Koalitionsvertrag allerdings nicht die Abschaffung des 8-Stunden-Tags vereinbart worden sei. Vereinbart sei eine Reform des Arbeitszeitgesetzes, die zu mehr Vereinbarkeit von Beruf und Familie führe. In der Gemeinde Nonnweiler fällt heute die Entscheidung über den künftigen Bürgermeister. In der Stichwahl treten heute Jonas Reiter von der CDU und der von der SPD unterstützte Einzelkandidat Henning Bock gegeneinander an. Bei der Wahl vor 2 Wochen hatte keiner der Nonnweiler Kandidaten die absolute Mehrheit erreicht. Der derzeitige Bürgermeister Franz Josef Barth geht in diesem Jahr in den Ruhestand. Die deutsche Fußballnationalmannschaft startet in 2 Stunden mit ihrem ersten Gruppenspiel in die Weltmeisterschaft. Das Team trifft im texanischen Houston auf Curaçao. Anne van Eickels.
4: Der Bundestrainer findet die frühe Anstoßzeit um 12 Uhr Ortszeit in Houston gar nicht schlecht. Dann müsse man nicht den ganzen Tag im Hotel abhängen, so Julian Nagelsmann, der die wichtigen Taktikbesprechungen mit dem Team schon alle erledigt hat. Alle Spieler sind fit für das Auftaktspiel gegen Curaçao. Auch Torwart Manuel Neuer kann also spielen. Julian Nagelsmann vergleicht die Partie gegen den WM-Neuling mit einem DFB-Pokalspiel. Das ist eine Art David-Goliath-Situation, so der Bundestrainer wörtlich. Curaçao spiele ohne Druck und das mache einen Gegner immer gefährlich.
2: Formel-1-Pilot Lewis Hamilton hat den großen Preis von Katalonien in Barcelona gewonnen. Der 41-jährige Brite setzte sich im Ferrari vor George Russell im Mercedes durch. Dritter wurde Weltmeister Lando Norris im McLaren. Das waren die Nachrichten mit René Jacqueline Möhler. 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
1: Bis zum Abend scheint die Sonne schön, zwischendrin mal ein paar Wolken, aber die machen nix. 18 bis 23 Grad. Die Nacht oft sternenklar, es wird recht frisch, Richtung Morgen 10 bis 6 Grad, dann auch an Flüssen und Seen örtlich ein bisschen Nebel möglich. Und morgen wieder sonnig und trocken, ein paar dickere Wolken auch mal, die aber auch morgen harmlos sind. 20 bis 24 Grad.
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1: Nix Akutes im Moment. Ihr solltet überall gut durchkommen. Falls doch irgendwo was stört, 0800 700 8000. Die kostenfreie Hotline direkt in die SR1 Verkehrsredaktion. Geblitzt wird, habt ihr uns gesagt, auf der A620 Saarlouis Richtung Saarbrücken zwischen Wattgassen und Völklingen werden. Auch die Blitzerliste könnt ihr über die Nummer updaten. Gute und sichere Fahrt für euch.
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1: Wir kümmern uns gleich um eure Highlights der abgelaufenen Woche. Guckt man ja gerne mal am Sonntag so drauf, was alles Gutes, Tolles passiert ist, woran man sich dann auch gerne dauerhaft erinnern wird. Ich bin Joachim Meyer. Hallo.
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0: Olivia Dean, So Easy hier bei SA1. Was war Tolles los die Woche? Für viele natürlich, boah, die Fußball-Weltmeisterschaft ist endlich losgegangen. Für viele das absolute Highlight natürlich dann heute Abend um 19 Uhr, wenn Deutschland zum ersten Mal spielt bei der WM. Es gibt aber auch Menschen im Saarland, die aus anderen Gründen sehr positiv in diese Woche zurückblicken. Dennis aus Völklingen zum Beispiel, der ist endlich wieder fit.
1: Der beste Moment war das Treffen mit einer Freundin gestern. Ich war die ganze Woche krank und konnte nichts machen. Und das ist immer schön, wenn man dann wieder soziale Kontakte knüpfen kann. Wir waren Kaffee trinken und waren ein bisschen spazieren und haben ein bisschen einfach gequatscht.
0: Schön. Viktoria aus Dillingen hat an der Uni das Steuer rumgerissen.
2: Der beste Moment meiner Woche war, dass ich meinen Studiengang gewechselt habe und jetzt viel glücklicher bin. Weil ich jetzt das Gefühl habe, dass mein Leben wieder super läuft und alles unter Kontrolle ist.
0: Glückwunsch! Und Sam aus Saarbrücken darf in eine richtig tolle Stadt.
3: Der beste Moment der Woche, dass ich ein Ticket zu den Eltern und dass ich zu den Eltern nach Berlin fahre. Das ist das schönste Moment, wenn man mit denen einen Moment teilen kann.
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Teddy Swims und Bad Dreams. Die beste Musik für euren Sonntagnachmittag. Jetzt wieder was ganz Neues aus Schleswig-Holstein. Kommt ein junger Mann, geboren 89, früh schon zur Musik gefunden. Und er nennt sich heute Mr. C. Geschrieben M-I-S-T-A-S-Y. Kommt daher, weil er als junger Mensch den Künstlernamen, den Spitznamen C hatte, S-Y. Und aus Mr., also Herr C, wurde dann Mr. C, so ein bisschen cooler und moderner, buchstabiert und geschrieben. Hier ist sein aktueller Song, Mr. C und Sometimes I Love You.

0: David Guetta hier bei SR1 gleich Olivia Rodrigo. Drop Dead.
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0: Viel Sonnenschein, ein paar lockere Wolken, die auch die Sonne mal kurz irgendwie ja hinter sich verdecken und kurz Schatten machen. 18 bis 23 Grad, Regen machen die Wolken nicht, auch heute Nacht. Oft sternenklar an Flüssen und Seen, örtlich Nebel. Recht frisch heute Nacht, 10 bis 6 Grad, so Richtung Morgen. Und morgen zum Wochenstart, am Montag dann wieder sonnig und trocken. Ein paar Wolken, aber die sind auch morgen nur Deko. Bis 24 Grad und die Temperaturen, die steigen dann bis Mitte der Woche immer noch weiter an. Mitte, Ende der Woche ist die 30 Grad Marke fällig.
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0: Keine akuten Störungen. Einen Blitzer meldet ihr auf der A620 Saarlouis Richtung Saarbrücken zwischen Wattgassen und Völklingen-Werden. Wenn noch was ist, 0800 700 8000, die kostenfreie Hotline direkt in die SR1 Verkehrsredaktion. Gute Fahrt!
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0: Joachim Meyer im Studio, Frank Falkenauer aus der SR1 Morning Show in Homburg. Wir fangen mit dem SR1 Public Viewing zum Deutschlandspiel gegen Curaçao natürlich nicht heute Abend um eine Minute vor 19 Uhr an. Da ist schon einiges im Gange in Homburg. Wir schalten gleich live hin.
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S1 ist hier Wichtiges von der Straße für euch, betrifft die A6 Kaiserslautern-Saarbrücken zwischen Waldmoor und Homburg. Bitte Vorsicht, in beiden Richtungen sind hier Personen auf der Fahrbahn.

0: Summer und 12 to 12. Homburg, Christian Weber Platz, SA1 Public Viewing zum Spiel Deutschland gegen Curaçao, unser erstes WM-Spiel. In einer Stunde 17 geht das Spiel los, aber da ist jetzt schon eine Menge am Abgehen auf dem Christian Weber Platz. Vorneweg SA1 Moderator Frank Falkenauer.
1: Joachim, hier ist schon alles wirklich vorbereitet für das große erste Spiel dieser Fußball-Weltmeisterschaft. Ich habe jetzt zum Beispiel diese Jungs hier getroffen. Jungs, wie seid ihr? Ready?
2: Ja!
1: Alter, ich gehe mal zum nächsten Tisch rüber zu Lukas. Lukas und Marc, die sind aus Zweibrücken rüber zu uns ins Saarland geflüchtet. Größtes Public Viewing hier im kompletten Saarland, Jungs. Wie on fire seid ihr schon auf dieses Spiel, auf diese WM?
3: Schon sehr. Also am Anfang war es noch ein bisschen, noch nicht ganz so, aber jetzt, wo wir hier sind, schon sehr, sehr.
1: Was glaubt ihr? Also ich habe ja heute alles gehört an Tipps bis zu zweistellig. Sagen wir mal, wir tippen jetzt ihr dreimal nacheinander.
4: Also ich denke, es wird ein 5-0.
3: Ich denke, ein solides 4-0. Ich sag auch ein 4-0.
1: Ihr seid alle noch im vernünftigen Rahmen. Ich glaube, alles andere, also das, ich bin völlig on fire. Ich glaube, irgendwas zwischen 4, also 4,5 zu 0. Das wäre es auf jeden Fall. Und ich wünsche uns allen auf jeden Fall hier einen großartigen Fußballabend. Um 19 Uhr geht's los. Alle, die das hier hören, haben, ich weiß, wie groß das Saarland ist, noch genug Möglichkeiten und genug Zeit, zu uns zu kommen und zum Anstoß rechtzeitig hier zu sein. Ich sag euch danke und ganz viel Spaß heute Abend beim Spiel und damit zurück zu dir, Joachim.
0: Frank, ich als extremer Fußballfreak und Experte habe eine Frage noch an dich. Wie sieht ein
1: Gerne
0: halbes
1: doch, ja.
0: Tor aus? Weil du sagst 4,5 Tore.
1: Na, du musst das Spiel jetzt dir genau angucken, dann wirst du es irgendwann vielleicht wissen.
0: Ich werde. Frank, viel Spaß heute Abend.
1: Dankeschön.

0: die Simple Minds bei SA1 und jetzt musikalisch ganz Neues von Jupiter Jones, die selbst über diesen Song gesagt haben, ein Liebeslied, das gleichzeitig schrecklich schön und schön schrecklich ist. Hört mal, wo diese Liebe hinfällt, neu auf SA1, Jupiter Jones.
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2: Trump ruft Israel und Hisbollah zur Deeskalation auf. Proteste in Genf vor G7-Gipfel. Das Wetter am Saarland in der Nacht trocken, Tiefstwerte bis 6 Grad. 18 Uhr. US-Präsident Trump hat Israel und die Hisbollah-Miliz im Libanon zur Deeskalation aufgerufen. Gleichzeitig warnte er vor einem Scheitern eines Abkommens über ein Ende des Irankrieges. Zuvor hatte das israelische Militär erneut Hisbollah-Stellungen in der libanesischen Hauptstadt Beirut angegriffen. Konstanze Semidey für SR Info.
3: Nach israelischen Angaben leben in den südlichen Vororten von Beirut viele Unterstützer und Kämpfer der Hisbollah-Miliz, eine enge Verbündete des Iran. Der fordert, dass bei einem Friedensabkommen mit den USA auch der israelische Militäreinsatz gegen den Libanon enden muss. Mit Blick auf die jüngsten Angriffe auf Beirut sagte ein iranischer Chefunterhändler jetzt, wenn die USA ihre Verpflichtungen nicht erfüllen könnten, sei es unmöglich, über eine Fortsetzung des Weges zu sprechen. Zuvor hatte es noch geheißen, die USA und Iran hätten sich auf eine Absichtserklärung für ein Friedensabkommen verständigt.
2: Ministerpräsidentin Rehlinger hat mit einem Scheitern der von der Bundesregierung geplanten Sozialreformen im Bundesrat gedroht. Die SPD-Politikerin sagte der Zeitung Welt, sollte es keine Gegenfinanzierung geben, würden die Reformen in der Länderkammer keine Zustimmung erhalten. Die geplanten Reformen dürften nicht zu Lasten der Länderhaushalte gehen, denn eine milliardenschwere Mehrbelastung könne sich kein Bundesland leisten, so Rehlinger. Kurz vor Beginn des G7-Gipfels in Frankreich sind heute in Genf mehrere tausend Demonstranten auf die Straße gegangen. Begleitet von einem großen Polizeiaufgebot zog der Protestmarsch des kapitalismuskritischen Bündnisses No G7 am Nachmittag durch die schweizerische Stadt. Die Polizei rechnet mit etwa 50.000 Teilnehmern. Zahlreiche Geschäfte hatten zuvor aus Angst vor Ausschreitungen ihre Schaufenster verbarrikadiert. Wenige Kilometer entfernt auf französischer Seite findet ab morgen der G7-Gipfel statt. Die rechte schweizerische Volkspartei SVP ist mit ihrem Projekt Keine 10 Millionen Schweiz gescheitert. Bei der Volksabstimmung sprachen sich nach ersten Hochrechnungen rund 55% gegen die geforderte Bevölkerungsobergrenze aus. Ein Ja zur Initiative hätte weitreichende Folgen für die Schweiz gehabt. Die Initiatoren wollten zunächst Asyl- und Familiennachzug einschränken, wenn es auf den Grenzwert zugeht und in letzter Konsequenz auch die Freizügigkeit für EU-Bürger. Formel-1-Pilot Lewis Hamilton hat den großen Preis von Katalonien gewonnen. Der 41-jährige Rekordweltmeister schaffte im Ferrari den ersten Sieg seit fast 2 Jahren. Jens Gideon für SR Info.
4: In der Hitze von Barcelona war eine Safety-Car-Phase vor dem letzten Renndrittel der entscheidende Moment. Hamilton konnte die Situation für einen zeitsparenden Boxenstopp nutzen und den Sieg danach souverän nach Hause fahren. Die Plätze 2 und 3 gingen an Mercedes-Pilot George Russell und McLarens Titelverteidiger Lando Norris. Der Mercedes von WM-Spitzenreiter Kimi Antonelli ist kurz vor Rennende ausgeschieden. Der 19-Jährige bleibt aber trotzdem deutlicher WM-Spitzenreiter vor Hamilton und Russell. Audi-Pilot Nico Hülkenberg ist mit technischen Problemen ausgeschieden.
2: Sindre Orholm-Lönnset hat das internationale Straßenradrennen für Junioren die Saarland-Trofeo gewonnen. Der Norweger verteidigte das grüne Trikot des gesamtführenden Souverän mit einem zweiten Platz auf der Schlussetappe. Zweitplatzierter wurde der Niederländer Splinter van Hoff. Der Schwede Elias Wandel landete auf Platz 3. Bester Deutscher war Lenny Karstedt auf Rang 6. Und das waren die Nachrichten mit Vido Wittekind. 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
1: Bis zum Abend noch viel Sonne, paar lockere Wolken, Temperaturen so 18 bis 23 Grad, gerade aktuell. In der Nacht oft sternenklar, örtlich Nebel, vor allem an Flüssen und Seen. Dazu wird's recht frisch, so Richtung Morgen. Also ihr braucht nicht beim Fußballgucken gleich den Pelzmantel schon. Aber Richtung Morgen dann nur 10 bis 6 Grad. Und die Woche startet mit viel Sonne, paar Dekowolken und bis 24 Grad morgen.
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1: Vorsicht weiter A6 Mannheim Richtung Saarbrücken zwischen Rohrbach und St. Ingbert Mitte ist ein Auto liegen geblieben. Und ein Blitzer meldet ihr von der A620 Saarlouis Richtung Saarbrücken zwischen Wattgassen und Völklingen-Werden. Wenn noch was ist, 0800 700 8000, die kostenfreie Hotline direkt in die SR1 Verkehrsredaktion. Gute Fahrt euch!
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1: Joachim Meyer im Studio, hallo zusammen. Noch 55 Minuten bis zum Anpfiff Deutschland-Curaçao. Unser erstes Spiel bei der WM. Wir zählen die Minuten runter mit euch in der kommenden Stunde. Jetzt mit drei Hits am Stück. Philipp Dittberner und Marv von Wolke 7. Ganz neu Boy Loco und Praise Jew. Und zu Anfang zaubert Lady Gaga ein bisschen. Abracadabra.
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0: Philipp Dittberner und Marv hier bei SA1. Wir lassen euch natürlich nicht alleine mit all den großen Fragen rund ums Thema Fußball. Gleich in einer Dreiviertelstunde das erste Deutschlandspiel bei der WM 26. Wir kümmern uns um euch und um Diskussionen beim Gucken oder auch morgen früh, wenn irgendwie dann nochmal Nachlese betrieben wird. Was sind das eigentlich für Leute, die da rumrennen mit den Trillerpfeifen im Mund?
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2: Schiedsrichterinnen und Schiedsrichter sorgen bei jedem Spiel für Einigkeit, denn die Fans beider Mannschaften sind sich immer einig, dass ihre Mannschaft gerade benachteiligt wird.
3: Schiri, du bist so ein Idiot!
2: Solche Beleidigungen sind schlecht, denn ohne Schiris liefe auf den Plätzen nichts. Nehmen wir uns doch mal ein Beispiel an den Franzosen. Die sagen denen immer nur ganz liebevolle Dinge.
4: Salut, mon Schiri.
2: Schiris brauchen Fähigkeiten von Kita-Erzieherinnen.
5: Der hat mich aber zuerst geschubst.
2: Schiris brauchen stabile Nerven und eine stabile Garage.
6: Schiri, wir wissen, wo dein Auto steht.
2: Und Schiris sollten sehr klein sein, etwa 18 cm. Damit sind sie nämlich immer auf Ballhöhe.
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Die 80er bei SR1, The Human League und Don't You Want Me. Und jetzt ein ganz neuer Song, Roe Byrne. Ein Singer-Songwriter aus Irland, aus der Nähe von Dublin. Und der hat echt eine super tolle Empfehlung schon bekommen von Dermot Kennedy, den wir ja gerade eben hier bei SR1 hatten, vor The Human League mit seinem aktuellen Hit Funeral. Dermot Kennedy hat über Roe Byrne gesagt, das ist das nächste große Ding in der irischen Musik. Dieser junge Mann, der optisch irgendwie so gar nicht in die Pop-Szene passt, wenn man diese stereotypen Bilder sich vor Augen halten will. Aber er macht richtig tolle Musik. Roe Byrne, neu auf SR1. Hier ist Fairly Happy.

0: Maroon 5 hier bei SA1 und das.
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0: Mark Forster und ein Lied spiele ich euch sofort.
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0: Viel Sonne noch, bis sie denn untergeht. Sternenklarer Himmel in der Nacht. Gegen Morgen an Flüssen und Seen örtlich Nebel und dann auch recht frische 10 bis 6 Grad. Morgen am Montag zum Wochenstart wieder ganz viel Sonne, trocken, paar dickere Wolken, aber wie gesagt harmlos, es wird nicht regnen. 20 bis 24 Grad und es wird immer wärmer, Mitte, Ende der Woche dann über 30 Grad.
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0: Vorsicht, weiter A6 Mannheim Richtung Saarbrücken. Zwischen Rohrbach und St. Ingbert Mitte ist ein Auto liegen geblieben. Und ein Blitzer meldet ihr auf der A620 Saarlouis Richtung Saarbrücken. Zwischen Wattgassen und Völklingen werden 0800 700 8000 die kostenfreie Hotline direkt in die SR1 Verkehrsredaktion. Nur falls noch was ist. Gute Fahrt euch.
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0: Joachim Meyer hier im Studio. Schön, dass ihr da seid.

0: The Weeknd, SR1, an diesem Sonntag, frühen Abend, gleich um 19 Uhr deutscher Zeit, geht's für das deutsche Team los bei der WM 2026 gegen Curaçao. In Houston, wo das Spiel stattfindet, ist es dann gleich aber erst 12 Uhr mittags. Zeitverschiebung. SR1 WM-Reporterin Desiree Krause, wie besonders ist denn diese Anstoßzeit mittags um 12 für das DFB-Team?
1: Also das ist für die meisten schon ungewohnt. Normalerweise sind Spiele ja eher am Nachmittag oder abends. Bundestrainer Julian Nagelsmann allerdings fand das Ganze nicht so schlecht. Dann wären die Tage im Hotel nicht so lang, sagte er. Vor allem bedeutete es aber natürlich früh aufstehen. Bis 8.30 Uhr Ortszeit mussten heute Morgen alle gefrühstückt haben. Dann gab es eine kleine Aktivierung und einen Spaziergang. Dann nochmal was zu essen, um die Kohlenhydratspeicher mit Nudeln und Co. aufzufüllen. Das ist schon besonders so vor 10 Uhr vormittags, aber was tut man nicht alles für den Erfolg? Und den soll es ja heute geben. Nach zwei verpatzten Auftaktspielen bei den letzten beiden WMs will das DFB-Team gegen den WM-Neuling keine Zweifel aufkommen lassen. An der schwülen Mittagshitze in Houston und dem Regen, der auch noch da war, werden die deutschen Fußballer übrigens nicht scheitern. Das Stadion hat ein Dach, ist klimatisiert und gespielt wird bei angenehmen 22 Grad.
0: Da guck, 22 Grad dürfte so ungefähr die Temperatur sein in Homburg beim SR1 Public Viewing, wo ja draußen geguckt wird. Wir drücken die Daumen.

neue Musik von Ilja, Take Me Home. Gleich 19 Uhr, in 8 Minuten geht's los. Das erste WM-Spiel der deutschen Mannschaft gegen Curaçao. Sabrina Droste gleich in Pop die Abendshow um kurz nach 7 ist natürlich für euch beim Spiel mit dabei. Wir kümmern uns aber auch sehr gut um alle, die heute Abend keinen Fußball mögen. Das bringen wir so ins Gleichgewicht. Wichtiges von der Straße noch für euch. Gerade frisch reingekommen. Vorsicht A8 Richtung Saarlouis. Zwischen Friedrichsthal, Bildstock und Merchweiler ist ein Auto liegen geblieben. Schönen Fußballabend. Ich bin Joachim Meyer. Habt Spaß und ja, schauen wir mal, wie hoch die Deutschen gewinnen. Zweistellig ist ja schon gesagt worden. Ich bin sehr gespannt.

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1: 19 Uhr. Die Schweizer haben eine strikte Begrenzung der Einwohnerzahl abgelehnt. Bei der Volksabstimmung sprachen sich nach offiziellen Angaben rund 55% gegen den Vorschlag der rechtskonservativen Schweizerischen Volkspartei aus, die Bevölkerung bei 10 Millionen Menschen zu deckeln. Die Initiatoren wollten zunächst Asyl- und Familiennachzug einschränken sowie in letzter Konsequenz auch die Freizügigkeit für EU-Bürger. US-Präsident Trump hat Israel und die Hisbollah-Miliz im Libanon zur Deeskalation aufgerufen. Gleichzeitig warnte er vor einem Scheitern eines Abkommens über ein Ende des Iran-Krieges. Zuvor hatte das israelische Militär erneut Stellungen der pro-iranischen Miliz in der libanesischen Hauptstadt Beirut angegriffen. Der Iran fordert als Bedingung für ein Abkommen mit den USA auch ein Ende der Angriffe Israels auf die Hisbollah. Der Vorsitzende der Unionsfraktion im Bundestag Spahn hat vom Koalitionspartner SPD eine Umsetzung der verabredeten Arbeitszeitreform gefordert. Der CDU-Politiker sagte der Bild am Sonntag, um die Wirtschaft wieder in Schwung zu bringen, sei bei der Arbeitszeit mehr Spielraum nötig. Die Wochenarbeitszeit sei heute nicht mehr zeitgemäß und das zu ändern hätten Union und SPD vereinbart. Der SPD-Abgeordnete Dieren entgegnete, dass im Koalitionsvertrag allerdings nicht die Abschaffung des 8-Stunden-Tags vereinbart worden sei. Die Standortbestimmung des eigenen Kindes durch GPS wird auch im Saarland immer beliebter. Das hat der saarländische Lehrerinnen- und Lehrerverband bestätigt. Die engmaschige Überwachung der Kinder führe dabei teilweise zu Störungen im Unterricht, wenn die Eltern zum Beispiel unvermittelt anrufen. Gleichzeitig könne das GPS-Tracking aber auch von Vorteil sein, etwa bei Kindern mit Einschränkungen, die besondere Unterstützung brauchen. Die deutsche Nationalmannschaft startet in diesen Minuten in die Fußball-WM. Das Team von Trainer Nagelsmann tritt in Houston gegen WM-Neuling Curaçao an. Desiree Krause für SR Info.
2: Alle 26 Spieler sind fit. In der Startelf stehen unter anderem Manuel Neuer, Jamal Musiala, Kai Havertz und Leroy Sané. Dennis Undav bleibt vorerst auf der Bank. Bundespräsident Frank-Walter Steinmeier drückt der deutschen Nationalmannschaft die Daumen und hofft auf den WM-Titel. Es wäre schön, wenn der fünfte Stern ins Trikot genäht werden könnte, sagte er in einem Clip auf Instagram.
1: Und das waren die Nachrichten mit Vido Wittekind. 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Das Wetter. In der Nacht lockern die Wolken auf, Abkühlung auf 10 bis 6 Grad. Morgen ein Wechsel von Sonne und Wolken, es bleibt trocken bei 20 bis 24 Grad. Die weiteren Aussichten. Dienstag nach wolkigen und regnerischem Beginn zunehmend sonnig, ab Mittwoch viel Sonnenschein bis 34 Grad. Die Zeit, es ist gleich 19.03 Uhr.
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4: Vorsicht auf der A8 Richtung Saarlouis. Zwischen Friedrichsthal, Bildstock und Merchweiler Gefahr durch ein liegengebliebenes Fahrzeug. A1 Saarbrücken Richtung Trier. Zwischen Mehring und Rastplatz Mehringer Höhe Brückenarbeiten. Es ist nur eine Spur frei. Bis 1. September 2027. A6 Mannheim Saarbrücken. In Höhe Grumbachtalbrücke in beiden Richtungen Behinderungen durch Brückenarbeiten. Bis Anfang 2028. Geblitzt wird unter anderem auf der A620 Saarlouis Richtung Saarbrücken zwischen Wattgassen und Völklingenwerden.
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5: Mit Sabrina Droste. Guten Tag, guten Tag. In der Popnacht sind wir noch nicht, im Popabend sind wir aber. Und ole ole, wir sind unter uns. Die Fußballfans, die haben was zu tun, schätze ich mal. Seit 2,5 Minuten rollt das Runde, das ins Eckige gehört zwischen Deutschland und Curaçao. Und auch sonst wird es hier heute Abend vermutlich die eine oder andere komplett ungefühlte Fußballfloskel geben. Willkommen.
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5: Das wollte ich doch gesagt haben.
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So, wir machen uns jetzt mal ein bisschen warm und üben das schon mal hier, weil, ja, 1-0 für Deutschland. Das ging ja schnell, ne? Ja. Weitermachen.

ist doch einfach nur dafür gemacht, um Songs für Fußball-Weltmeisterschaften zu singen. 2010 war es noch Waka Waka. Und weil das mit den Wiederholungen so gut geklappt hat, macht sie jetzt für diese WM aus Waka Waka einfach Dai Dai. So heißt der WM-Song von Shakira und Burna Boy. Heißt aber beides dasselbe. Also Waka Waka und Dai Dai heißt beides so viel wie Los geht's, let's go, Freunde. Aber ja, ist irgendwie auch ein bisschen frech, dass sie mit Dai Dai ausgerechnet auf Italienisch in den Song startet. Naja, Dai Dai für die deutsche Mannschaft gegen Curaçao hat vor gleich 13 Minuten angefangen. Die Dai Daien jetzt noch ein bisschen weiter, aktuell immer noch 1-0. Und wir hören uns dabei Shakira an.

0: Wir halten uns hier gerade so ein bisschen die Köpfe an die Hände. Nee, andersrum. Illi, die Hände an die Köpfe. 1:1 Deutschland, Curaçao. Oh nee. Gerade der Ausgleichstreffer von... Wer war das gewesen?
1: Der liegt ganz unten im Haufen. Wir wissen es noch nicht.
0: Der unten liegt. Der hat gerade getroffen. 1:1. Ja. GER gegen CUW. Felix Metscher hat das 1:0 gemacht. Wer das 1:1 gemacht hat? Einer aus Curaçao. Halt. Liefern wir nach.
1: Ja.
0: Ja. Okay, ich muss mich jetzt kurz sammeln, weil eigentlich wollte ich ganz anders einsteigen, mit so einer gewissen Überheblichkeit, so nach dem Motto, ja, die Frage, wer das Spiel gewinnt, die stellt sich ja gar nicht mit vor stolz geschwellter Brust und so. Aber das lassen wir einfach jetzt raus. Wir beantworten jetzt einfach die Fragen, die wir uns trotzdem noch stellen. Nämlich, also GER für Germany, wissen wir. Aber ja. What the hell ist bitte CUW? Fragen ja nicht nur wir uns hier, Sabrina Droste und Ilias Bus im ARD-Pop-Abend-Team, sondern auch halb Social Media seit gut 20 Minuten. Mhm. Illi, du hast es mal knallhart recherchiert.
1: Ich habe das Internet aufgesägt und Folgendes gefunden. Es gibt eine ISO, also einen internationalen Standard, 3166, der ist dafür da, um Ländercodes, zum Beispiel eben sowas wie die FIFA, festzulegen, dass man weiß, okay, das sind die Buchstaben, die stehen für folgendes Land. Mhm. Und 2010 ist Curaçao erst unabhängig geworden von den niederländischen Antillen. Das heißt, da mussten sie sich was Neues suchen. CU ist weg, Kuba. CR ist weg, Costa Rica. CC, Kokosinseln. CO, Kolumbien. CA, Kanada. Also es ist schon viel besetzt.
0: Okay.
1: Und nach dieser Norm ist dann ein dritter Buchstabe notwendig. Und da kann es auch nicht jeder sein, irgendwie, weil da die Regeln so sind von dieser Norm. Da und haben sie das W genommen, aus folgendem Grund. Erstens, die Hauptstadt ist Willemstad.
0: Ah ja, gut.
1: Willemstad. Und auf der eigenen Landessprache wird das, ich hoffe, ich spreche es irgendwie halbwegs richtig aus, aber so wie ich es verstehe, Corso mit so einem hinten ausgesprochen. Und dann klingt es schon ein bisschen nach einem W und dann kann man verstehen, warum es CUW heißt.
0: Klingt jetzt aber auch ein bisschen ausgedacht, aber das...
1: Steht im Internet, das muss stimmen.
0: Das muss so stimmen. Was auch im Internet stand, war der Name des Torschützens von dem Tor, den gerade Curaçao gemacht hat. Livano Comenencia.
1: Was hat der für eine Abkürzung von drei Buchstaben?
0: Daraus machen wir ein Lico. Das ist ganz klar.
1: Vier?
0: Klingt wie ein Getränk. Klingt auf jeden Fall lecker. Bildungsauftrag hier im Pop der Abendshow erledigt. Und jetzt Gracie Adams, Hit the Wall, auch erledigt. Ah, Hydration Break jetzt. Oh, das machen wir auch. Illi?
1: Trinken.
0: Trinken.

0: 8 ist es. Hi.
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2: Heute Nacht ist es oft klar, gelegentlich auch locker bewölkt und trocken. Bevorzugt an Flüssen und Seen kann sich lokal Nebel bilden. Es wird recht frisch mit 10 bis 6 Grad. Dazu weht ein schwacher Wind aus Nordwest. Der morgige Tag präsentiert sich trocken mit Sonne und meist lockeren, im Hochwald auch mal dickeren Quellwolken. Die Temperatur steigt auf 20 Grad rund um den Schaumberg und 24 Grad an Saar und Mosel. Der Wind weht schwach in freien und höheren Lagen auch mal mäßig aus West bis Nordwest.
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3: Vorsicht auf der A8 Richtung Saarlouis. Zwischen Friedrichsthal, Bildstock und Merchweiler Gefahr durch ein liegengebliebenes Fahrzeug. A1 Trier-Saarbrücken. Zwischen Eppelborn und Illingen in beiden Richtungen Behinderungen wegen Bauarbeiten. Es ist jeweils nur eine Spur frei. Bis Ende Oktober. A1 Saarbrücken Richtung Trier. Zwischen Mehring und Rastplatz Mehringer Höhe Brückenarbeiten. Es ist nur eine Spur frei. Bis 1. September 2027. Geblitzt wird unter anderem auf der A620 Saarlouis Richtung Saarbrücken zwischen Wattgassen und Völklingen werden.
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4: 3 Minuten nach 7:30. 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

Jetzt mal ehrlich, wer hört hier eigentlich gerade zu bei Pop, der gemeinsamen Abendshow von MDR Jump und SR1, produziert von SWR3? Weil alle, die Fußball gucken, die wollen ja gucken. Und die hören ja jetzt, also die hören ja wahrscheinlich jetzt nicht gerade den Pop-Abend hier. Zwischenstand übrigens immer noch 1:1, Deutschland Curaçao. Und maximal die, die zu spät irgendwohin auf dem Weg sind, die hören jetzt noch Auto im Radio. Radio im Auto, mein Gott, ich bin ja auch ein bisschen verwirrt hier gerade. Ne? Sabrina Drosti hier übrigens, hi. Aber sonst, wer ist denn da gerade noch? Und worüber sollen wir jetzt, wo wir einfach mal auch alleine sind, worüber sollen wir quatschen? Also, weiß ich nicht, wir sind ja jetzt alle, die Fußball interessiert sind, die haben ja jetzt eh was zu tun. Also klar, die wichtigsten Infos, die bekommt ihr hier natürlich auch. Ne? Oh, 2:0, Deutschland. Warte, da gucke ich doch direkt mal, ich habe gerade nicht hingeschaut. Schlotterbeck. Der gute Nico hat das nächste Tor gemacht. 2:1, Deutschland Curaçao steht es jetzt gerade. Ich habe es gesagt, die wichtigsten Infos, die bekommt ihr hier natürlich bei uns. Aber zwischendurch haben wir auch Zeit für andere Themen. Also wer hört zu und worüber möchtet ihr drei sprechen mit uns hier im ARD-Pop-Abend-Team? 07221211. Und ich sag's euch direkt, wenn ihr nichts reingebt, langweile ich euch gleich mit meinen neu erworbenen Häkelkünsten. Nur damit ihr nicht sagen könnt, ich habe euch nicht gewarnt. Hm?

ein Update aus dem Verkehrszentrum. Vorsicht auf der A96 München-Lindau zwischen Aitrach und Eichstätten. Da werfen Idioten Steine auf die Fahrbahn. Kommt gut durch. Und weil wir gerade dabei sind, Kai Havertz hat den Elfmeter verwandelt. 3:1 für Deutschland.

0: alles außer Fußball. Worüber wollt ihr mit uns quatschen? Wir sind hier nämlich gerade unter uns. Im Pop der Abendshow 07221 2011. Theresa hat reingegeben, wir könnten darüber reden, was die da eigentlich mit der letzten Staffel Game of Thrones verhunzt haben. Ja, notieren wir uns schon mal. Pierre könnte sich stundenlang über Klemmbausteine unterhalten. Und Schorsch, auch wenn du lieber übers Stricken quatschen würdest, hat er an die 07221 2011 geschrieben, als übers Häkeln. Da kann ich nicht mit dienen, musst du noch was reinschicken. Ne? Aber wir könnten hier über sämtliche Häkelmaschen sprechen, Eli, falls du Interesse hast.
1: Ja, bin ich
0: hast,
1: raus. Alles
0: kann ich, ja, ich kann dir alles, Luftmaschen, feste Maschen, Stäbchen, Halbstäbchen, Doppelstäbchen, kann ich dir alles zeigen. Habe ich sogar in meiner Handtasche. Können wir gleich mal.
1: Ich bin eher bei Pierre mit den Klemmbausteinen noch.
0: Auch da können wir noch drüber
1: sprechen.
0: Weil,
1: also da muss ich sagen, da hat er bei mir auch einen wunden Nerv getroffen.
0: Ja, pass auf. Wir spielen jetzt noch ein bisschen Musik und dann sprechen wir gleich noch einfach ausführlich über deine Klemmen. Und einen wütenden Illi, den wollen wir wirklich nicht, ganz genau. 07221 2011, worüber sprechen wir alles außer Fußball? Eine Halbzeit haben wir ja wohl noch Zeit.

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1: 20 Uhr. Die Schweizer haben eine strikte Begrenzung der Einwohnerzahl abgelehnt. Bei der Volksabstimmung sprachen sich nach offiziellen Angaben rund 55% gegen den Vorschlag der rechtskonservativen Schweizerischen Volkspartei SVP aus, die Bevölkerung bei 10 Millionen Menschen zu deckeln. Katrin Hondl für SR Info.
2: Die Initiative wollte dafür Einschränkungen bei Asyl- und Familiennachzug sowie in letzter Konsequenz die Kündigung des Personenfreizügigkeitsabkommens mit der EU, was weitreichende Folgen gehabt hätte für die engen Beziehungen des Nicht-EU-Mitglieds Schweiz zu ihrem wichtigsten Handelspartner. Regierung, Parlament und Wirtschaftsverbände waren gegen die Initiative, warnten unter anderem vor einem Brexit-Moment für die Schweiz und ernsten Gefahren für Wirtschaft und Wohlstand.
1: Kurz vor Beginn des G7-Gipfels in Frankreich sind heute in Genf mehrere tausend Demonstranten auf die Straße gegangen. Begleitet von einem großen Polizeiaufgebot zog der Protestmarsch des Bündnisses No G7 am Nachmittag durch die schweizerische Stadt. Dabei gab es auch Zusammenstöße mit der Polizei. Ein Auto wurde in Brand gesteckt. Außerdem wurden die Fenster einer Bank eingeschlagen. Wenige Kilometer entfernt auf französischer Seite findet ab morgen der G7-Gipfel statt. Ministerpräsidentin Rehlinger hat mit einem Scheitern der von der Bundesregierung geplanten Sozialreform im Bundesrat gedroht. Die SPD-Politikerin sagte der Zeitung Welt, sollte es keine Gegenfinanzierung geben, würden die Reformen in der Länderkammer keine Zustimmung erhalten. Die geplanten Reformen dürften nicht zulasten der Länderhaushalte gehen, denn eine milliardenschwere Mehrbelastung könne sich kein Bundesland leisten, so Rehlinger. Bundeskanzler Merz sagte in dieser Woche, konkrete Vorschläge für die anstehende Sozialreform werde man in den kommenden Wochen und Monaten vorlegen. Die deutsche Fußballnationalmannschaft ist in die WM gestartet. Zum Auftakt trifft das Team von Bundestrainer Nagelsmann auf Curaçao. Zum Ende der ersten Halbzeit steht es 3:1 für Deutschland. Sindre Orholm-Lønset hat das internationale Straßenradrennen für Junioren die Saarland-Trofeo gewonnen. Der Norweger verteidigte das grüne Trikot des gesamtführenden Souverän mit einem zweiten Platz auf der Schlussetappe. Zweitplatzierter wurde der Niederländer Splinter van 't Hoff. Der Schwede Elias Wendel landete in der Gesamtwertung auf Platz 3. Bester Deutscher war Lenny Karstedt auf Rang 6. Und das waren die Nachrichten mit Vidu Wittekind. 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Das Wetter. In der Nacht lockern die Wolken auf, Abkühlung auf 10 bis 6 Grad. Morgen ein Wechsel von Sonne und Wolken, es bleibt trocken bei 20 bis 24 Grad. Die weiteren Aussichten, Dienstag nach wolkigen und regnerischem Beginn zunehmend sonnig, ab Mittwoch viel Sonnenschein bis 34 Grad. Die Zeit, es ist 20.03 Uhr.
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4: A1 Trier-Saarbrücken. Zwischen Eppelborn und Illingen in beiden Richtungen Behinderungen wegen Bauarbeiten. Es ist jeweils nur eine Spur frei. Bis Ende Oktober. A6 Mannheim-Saarbrücken. In Höhe Grumbachtalbrücke in beiden Richtungen Behinderungen durch Brückenarbeiten. Bis Anfang 2028. Geblitzt wird unter anderem auf der A620 Saarlouis Richtung Saarbrücken zwischen Wattgassen und Völklingen werden.
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5: Mit Sabrina Droste. Guten Tag, guten Tag. Ja, das Leben ist hart. Unsere Playlist ist härter. Holly Humberstone jetzt mit To Love Somebody.
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1: Hallo Sabrina, du darfst über alles reden, bloß nicht über Häkeln und Stricken. Und natürlich auch nicht über Fußball. Schreib Susanne an die 07221211. Ja gut, Susanne, aber was denn dann? Was schreibst du noch? Ich bügel und brauche gute Musik. Check, die habe ich für dich, ist ja klar. Frage mich aber gerade, ob es auch Bügelfreihemden gibt, die den Namen verdienen. So, da seid ihr jetzt gefragt, liebe Popabend-HörerInnen. Könnt ihr raushauen. Und was würde dich noch interessieren? Sonst würde mich interessieren, was für Fernsehserien gerade sehenswert sind. Eli, hast du da einen Tipp vielleicht für Susanne?
2: Für Fernsehserien? Also, ich habe zwei kleine Kinder.
1: Punkt. Okay, warte. Und Susanne, ich brauche noch ein paar weitere Stichworte. Was willst denn du für Serien gucken? Guckst du gerne Serien mit Drachen, mit nackten Leuten, mit angezogenen Leuten und nackten Drachen? Also wir brauchen noch ein bisschen Input, damit wir dir da helfen können. Und Eli, vielleicht kannst du ja da ganz in den Tiefen deines Gehirns...
2: Was früher mal war.
1: Genau. Magst du auch eine alte Serie gucken, Susanne? Da könnte der Eli dir vielleicht mal...
2: Schwarz-Weiß?

20 nach 8 ist es gleich. Ihr poppt die Abendshow mit Sabrina Droste. Hi. NDW geht ja wohl immer. Und wenn die neue Deutsche Welle auch die deutsche Torhymne erstellt, umso besser. Ist jetzt mittlerweile schon viermal gelaufen im Stadion in Houston. 4:1 steht's gegen Curaçao. Und damit es weiter schön deutsche Tore regnet, lassen wir den Song ja jetzt wohl mal komplett durchlaufen, nicht wahr? Major Tom.

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1: Kurz nach 8:30 ist es high.
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6: Heute Nacht ist es oft klar, gelegentlich auch locker bewölkt und trocken. Bevorzugt an Flüssen und Seen kann sich lokal Nebel bilden. Es wird recht frisch mit 10 bis 6 Grad. Der morgige Tag präsentiert sich trocken mit Sonne und meist lockeren, im Hochwald auch mal dickeren Quellwolken. Die Temperatur steigt nach recht frischem Beginn auf 20 Grad rund um den Schaumberg und 24 Grad an Saar und Mosel. Der Wind weht schwach in freien und höheren Lagen, auch mal mäßig aus West bis Nordwest.
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7: A1 Trier-Saarbrücken. Zwischen Eppelborn und Illingen in beiden Richtungen Behinderungen wegen Bauarbeiten. Es ist jeweils nur eine Spur frei. Bis Ende Oktober. A1 Saarbrücken Richtung Trier. Zwischen Mehring und Rastplatz Mehringer Höhe Brückenarbeiten. Es ist nur eine Spur frei. Bis 1. September 2027. A6 Mannheim-Saarbrücken. In Höhe Grumbachtalbrücke in beiden Richtungen Behinderungen durch Brückenarbeiten. Bis Anfang 2028. Geblitzt wird unter anderem auf der A620 Saarlouis Richtung Saarbrücken zwischen Wattgassen und Völklingenwerden.
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1: 8:45. Sabrina Droste hier in der ARD Pop Abendshow. Und das ist Samba mit Undressed.

Gleich 8:45. Und Dennis Undarf hat das 6:1 für die deutsche Nationalmannschaft gegen Curaçao geschossen. Wir müssen jetzt hier aber noch eine kurze Warnung loswerden. Dazu brauchst du leider die Vorgeschichte. Zu Hause gab es einiges zum Ausmisten, das aber noch zu gut für die Mülltonne oder den Sperrmüll war. Deswegen haben wir wie gute Staatsbürger eine Menge Zeug vors Haus gestellt, Zettel dran zu verschenken. Ne? Jetzt hatten wir aber nicht auf dem Wetterbericht geguckt und es war am späten Nachmittag tatsächlich so windig, dass Pflanzen umgefallen sind. Das Dach hat verdächtig gepfiffen und der Zettel zu verschenken ist trotz Klebeband weggeflogen. Keiner weiß wohin. Also der Wind war wirklich ordentlich. Deswegen jetzt hier die Warnung an das komplette Gebiet zwischen Kopenhagen und Mailand. Wenn ihr die nächsten Tage an einem noch gut aussehenden Auto oder Fahrradanhänger vorbeikommt und da hängt aber so ein Zettel dran, besser zweimal nachfragen. Die Besitzer von den Autos und Fahrradanhänger wissen vielleicht gar nichts davon, dass das Universum sie von ihrem Eigentum trennen möchte.

0: ist noch nicht so weit, aber bei Abpfiff, wenn Deutschland denn gewinnt, also in dem Fall ist es jetzt eigentlich, glaube ich, eine klare Sache, aber grundsätzlich, wenn Deutschland gewinnt, hört sich das im Stadion übrigens so an.
1: An Tagen wie diese,
0: ganz genau. Zuständig, das allen mitzugeben. Ist aber noch nicht abgepfiffen. 89. Minute gerade, es steht immer noch 6:1. Ja, und keiner weiß, was für ein Brett an Nachspielzeit es geben wird. Aber wir denken jetzt einfach mal weiter hier im Pop-Abend. Warte mal. Ist das jetzt gerade live, was ich hier sehe? Ich höre mal kurz rein. Nee, falscher Knopf. Ja! Ich hab
2: jetzt
0: ich
2: sind wir aber ultimativ angekommen in dieser Fußball-Weltmeisterschaft.
0: Ja. Ja, weil das war nämlich das 7:1, was Kai Havertz gerade geschossen hat, wenn ich das richtig gesehen habe. Eli, kannst du mal kurz verifizieren, was ich hier sage?
3: Es war Kai Havertz.
0: Okay, gut. Ich habe hier sehr viele Knöpfe und das sind sehr viele Tore. 7:1. An was erinnert uns das? Nach dem Deutschlandspiel. Ist ja bekanntlich vor dem Deutschlandspiel, zumindest bis zur K.O.-Runde. Und da, also vor dem nächsten Spiel, gibt es dann wieder den Kracher von Grönemeyer. Zeit, dass sich was dreht. Ist ja quasi der offizielle Warm-up-Song für die deutsche Mannschaft. Ja, warum denn nicht? Also wird es sich nächste Woche Samstag, wenn Deutschland dann gegen die Elfenbeinküste ran muss, hört es sich so um 9:45 in Toronto so an.

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1: So, kurz nochmal Pause für Grönemeyer. Vorsicht auf der A7. Kassel Richtung Kassel-Hannover, zwischen Kassel-Ost und Kassel-Nord. Da werfen Idioten Steine auf die Fahrbahn. Kommt gut durch.
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1: 21 Uhr. Neuer Bürgermeister der Gemeinde Nonnweiler wird Jonas Reiter. Der CDU-Kandidat setzte sich in der Stichwahl gegen den von der SPD unterstützten Einzelkandidaten Henning Bock durch. SR Info-Reporter Aaron Klein.
2: Der CDU-Kandidat Reiter kam nach Auszählung aller Stimmen auf ein Ergebnis von 61,2%. Der deutlich unterlegene und von der SPD unterstützte Einzelkandidat Bock erreichte 38,8% der Stimmen. Im ersten Wahlgang vor zwei Wochen hatte keiner der beiden die absolute Mehrheit erreicht. Der damals drittplatzierte Kandidat der Freien Wähler hatte nach der ersten Runde seine Unterstützung für Jonas Reiter angekündigt. Dieser wird zum Amtsantritt am 1. Oktober der jüngste Bürgermeister im Saarland sein. Im Gespräch mit dem SR sagte Reiter, er wolle sich dann vor allem um eine bürgernähere Verwaltung kümmern und die Wirtschaftsförderung in Nonnweiler zur Chefsache erklären. Die Wahlbeteiligung unter den knapp 7000 Wahlberechtigten bei der Bürgermeister-Stichwahl in Nonnweiler lag bei gut 63%.
1: Die Schweizer haben eine strikte Begrenzung der Einwohnerzahl abgelehnt. Bei der Volksabstimmung sprachen sich nach offiziellen Angaben rund 55% gegen den Vorschlag der rechtskonservativen Schweizerischen Volkspartei SVP aus, die Bevölkerung bei 10 Millionen Menschen zu deckeln. Die Initiatoren wollten zunächst Asyl- und Familiennachzug einschränken, sowie in letzter Konsequenz auch die Freizügigkeit für EU-Bürger. US-Präsident Trump hat Israel und die Hisbollah-Miliz im Libanon zur Deeskalation aufgerufen. Gleichzeitig warnte er vor einem Scheitern eines Abkommens über ein Ende des Irankrieges. Zuvor hatte das israelische Militär erneut Stellungen der pro-iranischen Miliz in der libanesischen Hauptstadt Beirut angegriffen. Der Iran fordert als Bedingung für ein Abkommen mit den USA auch ein Ende der Angriffe Israels auf die Hisbollah. Die deutsche Fußballnationalmannschaft hat ihr WM-Auftaktspiel gewonnen. Die Mannschaft von Bundestrainer Nagelsmann spielte soeben in Houston 7:1 gegen Curaçao. Und die Füchse Berlin haben das Finale der Handball Champions League verloren. Die Mannschaft um Welthandballer Matthias Gitzel unterlag in Köln gegen den FC Barcelona mit 34:37. Die Spanier feierten damit ihren 13. Titel in der Königsklasse. Den dritten Platz bei dem Finalturnier sicherte sich der deutsche Meister SC Magdeburg durch ein 32:26 gegen den dänischen Vertreter Aalborg. Und das waren die Nachrichten mit Vido Wittekind. 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Das Wetter. In der Nacht lockern die Wolken auf, Abkühlung auf 10 bis 6 Grad. Morgen ein Wechsel von Sonne und Wolken, es bleibt trocken bei 20 bis 24 Grad. Die weiteren Aussichten: am Dienstag nach wolkigen und regnerischen Beginn zunehmend sonnig, ab Mittwoch viel Sonnenschein bis 34 Grad. Die Zeit, es ist 21.03 Uhr.
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4: A1 Trier-Saarbrücken. Zwischen Eppelborn und Illingen in beiden Richtungen Behinderungen wegen Bauarbeiten. Es ist jeweils nur eine Spur frei. Bis Ende Oktober. A6 Mannheim-Saarbrücken. In Höhe Grumbachtalbrücke in beiden Richtungen Behinderungen durch Brückenarbeiten. Bis Anfang 2028. Geblitzt wird unter anderem auf der A620 Saarlouis Richtung Saarbrücken zwischen Wattgassen und Völklingenwerden.
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5: Mit Sabrina Droste, guten Tag, guten Tag. Und wir starten in die beste Stunde des Tages, die es zwischen 20 und 22 Uhr gibt und freuen uns auf alle, die jetzt nach und nach dem Deutschlandspiel hier im Popabend wieder eintrudeln. Macht gerne mal einen Mucks.
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0: erste Deutschlandspiel dieser WM ist ja wohl zu Ende. Und Sportreporter Holger Dahl fasst mal kurz für uns zusammen.
1: Mit dem zweithöchsten Sieg der WM-Geschichte startet die deutsche Fußballnationalmannschaft in diese Fußball-Weltmeisterschaft. Ein 7:1, wie einst beim WM-Titel von Brasilien 2014. Und es gibt 6 unterschiedliche Torschützen. Nur einer traf zweimal. Das war Kai Havertz. Ansonsten Metscher erfolgreich, Schlotterbeck, Musiala, Nathaniel Brown und Undav. Zwischendurch mal kurz Zweifel an der Leistungsfähigkeit beim 1:1 für den großen Außenseiter Curaçao. Das war die 21. Spielminute. Es gibt sicher auch einen kritischen Blick auf dieses Spiel, aber es überwiegt der Jubel. 7:1 Sieg gegen Curaçao.
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Ja? Ach Quatsch. Ja, komm rein. Hier, hört mal. Die 70er haben gerade angeklopft und Sienna Sparrow mitgebracht. Material Lover ist ein ganz neuer Song von ihr, aber eben mit ein bisschen 70s Patina. Und das ist ja wohl eine irre gute Kombi.

0: Man hat deine Luftgitarre noch gehört, Eli. Ja, das lassen wir auch hier schön zu Ende spielen, diesen verdammt guten Song. 21.21 Uhr ist es. Ihr hört Pop, die Abendshow. Die Kolleginnen und Kollegen vom Sicherheitscheck am Flughafen, die haben die spannenden Geschichten. Was die da alles finden, unfassbar. So wie jetzt wieder in Kapstadt. Da haben sie einen Mann rausgefischt, der hatte 150 lebendige Skorpione dabei, im Koffer, zwischen den Klamotten. Aber wie gesagt, die Leute da am Scanner haben schon echt alles gefunden. Elias Bus aus unserem Team, du hast eine Sammlung zusammengesucht.
1: Das war wirklich grauenhaft, mich da durchzuscrollen. Eine kleine Liste. Flughafen, Köln-Bonn. Mhm. Da hatte jemand so ein relativ großes, so eine große Schachtel Kekse.
0: Ja.
1: Und dann haben sie das aufgemacht und da drin waren 1500 Vogelspinnen. Stell dir vor, du machst das auf.
0: Oh mein Gott.
1: Alle haben gelebt.
0: Die Armen können nie wieder Kekse essen, einfach so.
1: Oh mein Gott, ja. Für immer. Ja. Geschockt, ja. Französisch-Guyana gibt's noch in Südamerika. Da war ein Mann relativ nervös am Security-Check. Ja, turns out, der hatte mehr als ein Dutzend lebendige Kolibris in der Unterhose drin.
0: Okay,
1: und
0: ja, jeder Jack ist anders.
1: Die flattern ja so ganz schnell. Es hat wahrscheinlich ordentlich vibriert, keine Ahnung. Apropos Unterhose, Newark, nicht New York, sondern Newark, USA. Mhm. Da war ein Mann und der hatte auch in der Unterhose eine Rotwangen-Schmuckschildkröte drin. Ich habe mal geguckt, die werden so 15 bis 30 Zentimeter groß.
0: Und die also, haben die, also so Schildkröten haben sehr scharfe
1: Die können Mäuler. Schnappen und ja. haben Krallen.
0: In
1: und
0: der Unterhose, nicht der Schlauste.
1: Ja, wir brauchen noch was Positives zum Schluss raus. Diesmal wirklich New York, JFK-Flughafen. Am Scanner, der Typ, also der Sicherheitstyp, guckt auf seinen Bildschirm beim Scanner plötzlich, Moment, Skelett von einer Katze. Ja, erstmal gucken, was im Koffer los ist. Eine lebendige Katze.
0: Was?
1: Hat einfach jemand aus Versehen seine eigene Katze in den Koffer mit reingepresst. Also wirklich schlimm. Und die hat echt ohne Verletzungen, ohne alles irgendwie da drin überlebt.
0: Mhm.
1: Und dann war das alles ein Happy End. Also der hat die Katze nach Hause gebracht. Ist dann
0: aber er hat gesagt, das war aus Versehen.
1: Ja, ja, ja.
0: Ach,
1: und dann hat er die Katze nach Hause und ist dann in Urlaub. Katze geht's oder ging's damals gut.
0: Dato, ja, okay. Also Checkliste für den nächsten Urlaub auf jeden Fall. Zum Foto vom ausgeschalteten Herd, damit wir auch die ganzen zwei Wochen wissen, der ist aus.
1: Mhm.
0: Legen wir einfach noch ein Foto vom lebendigen Haustier außerhalb des Koffers,
1: ja.
0: damit es beim Koffer aufmachen am Ziel keine bösen Überraschungen gibt.

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4: Kurz nach 9:30 ist es.
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7: Heute Nacht ist es oft klar, gelegentlich auch locker bewölkt und trocken. Bevorzugt an Flüssen und Seen kann sich lokal Nebel bilden. Es wird recht frisch mit 10 bis 6 Grad. Der morgige Tag präsentiert sich trocken mit Sonne und meist lockeren Quellwolken. Die Temperatur steigt nach recht frischem Beginn auf 20 Grad rund um den Schaumberg und 24 Grad an Saar und Mosel. Der Wind weht schwach, in freien und höheren Lagen auch mal mäßig aus West bis Nordwest.
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8: A1 Trier-Saarbrücken. Zwischen Eppelborn und Illingen in beiden Richtungen Behinderungen wegen Bauarbeiten. Es ist jeweils nur eine Spur frei. Bis Ende Oktober. A1 Saarbrücken Richtung Trier. Zwischen Mehring und Rastplatz Mehringer Höhe Brückenarbeiten. Es ist nur eine Spur frei. Bis 1. September 2027. A6 Mannheim-Saarbrücken. In Höhe Grumbachtalbrücke in beiden Richtungen Behinderungen durch Brückenarbeiten. Bis Anfang 2028. Geblitzt wird unter anderem auf der A620 Saarlouis Richtung Saarbrücken zwischen Wattgassen und Völklingenwerden.
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0: Keine Träne im Gesicht in meinem Leben ohne dich. Eine Line, die ja wohl tief geht im neuen Song von Antje Schomacker. Eine Indie-Popperin, wie sie im Buche steht. Mascara heißt ihr Song und der ist ganz Antje-mäßig voller bildhaften Beschreibungen über Gefühle, die die meisten von uns schon hatten. Sag mal selbst kurz einen Satz dazu, Antje.
1: Es gibt so Beziehungen, da gibt die andere Person einem das Gefühl, dass man zu viel ist, dass die Musik, die man hört, peinlich ist, dass irgendwas mit einem nicht stimmt. Und dann trennt man sich und guckt nach ein paar Jahren zurück und denkt so, mir geht's so gut ohne dich. So toll, dass du nicht mehr da bist. Und darüber ist mein neuer Song, Mascara.
0: Antje Schomacker, eine Frau, der jede Haarlänge steht und die alles so versingen kann, wie die meisten nur fähig sind, es zu fühlen. Mascara, neu, in Pop, eure Abendshow. Das Taxi steht.

0: wie hat der Kollege Elias Bus jetzt gerade gesagt, was hast du gesagt? Deutsche Taylor Swift, ne?
1: Ja, finde ich schon. Ja, deutsche Taylor Swift. Also als Lob gedacht natürlich.
0: Absolut.

0: Was für ein Start in die WM. Deutschland hat mit 7:1 gegen Curaçao gewonnen. Zweimal hat Havertz getroffen. Alle anderen Tore waren aufs Team verteilt. Netscher, Schlotterbeck, Musiala, Undav und Brown. Nach Abpfiff haben dem ganz besonders viele auf die Schulter geklopft, der Jungs. Auch Manuel Neuer, so vom alten Hasen zum jungen Häschen. Ja, denn 22 Jahre ist Nathaniel Brown erst alt. Er ist zum ersten Mal bei einer WM dabei und schießt dann ja sogar auch noch ein Tor.
1: Es ist unbeschreiblich, hier in meinem ersten WM-Spiel zu treffen. Meine Familie ist da und dann auch, wie die Jungs mit mir gejubelt haben, ist einfach unglaublich.
0: Ja, es war nicht nur sein erstes WM-Tor, es war sogar sein erster Treffer in einem Länderspiel. Da gab es dann natürlich auch lobende Worte vom Trainer. Julian Nagelsmann hat ihm das zugetraut, hat ihn von Minute 1 an spielen lassen und wurde auch nicht enttäuscht.
2: Ja, hat gut gespielt, schönes Tor gemacht, auch gute Position im Offensiv gefunden. Spielt sich immer besser ein mit Flo, das wird gut.
0: Flo Wirtz ist natürlich gemeint.

Da gibt's ja jetzt wohl neue Musik in Pop, der gemeinsamen Abendshow von MDR Jump, SR1, Bremen 4, WDR 2, HR3 und NDR 2, zusammengefahren von SWR3. Und zwar neue Musik von Zarti Mac Zartface Zartmann. Weißt du überhaupt noch, wer ich bin? Heißt der Song. Natürlich wissen wir es noch. Entschuldigung.

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1: 22 Uhr. Die deutsche Fußballnationalmannschaft ist erfolgreich in die WM gestartet. Die Elf von Bundestrainer Nagelsmann setzte sich in Houston gegen Curaçao mit 7:1 durch. Philipp Hofmeister.
2: Dank Spielfreude, Torhunger und einer tollen Einstellung feiert die deutsche Fußballnationalmannschaft einen perfekten Start in diese WM-Endrunde. Der krasse Außenseiter aus Curaçao war allerdings nie eine wirkliche Prüfung für die DFB-Auswahl, die schon nach 6 Minuten durch Felix Metscher in Führung ging. Zweimal Kai Havertz und jeweils einmal Schlotterbeck, Brown, Musiala und Undav. Das waren die Torschützen für die deutsche Fußballnationalmannschaft, die tatsächlich immer darauf aus war, den nächsten Treffer zu setzen und am Ende einen standesgemäßen 7:1 Erfolg feierte, der deutlich Lust gemacht hat auf mehr in diesem Sommer.
1: Tausende Menschen haben in Genf gegen den bevorstehenden G7-Gipfel im nahegelegenen Evian protestiert. Nach Polizeiangaben gab es etwa 20.000 Teilnehmer. Sie prangerten die Politik von US-Präsident Trump und der anderen Staats- und Regierungschefs an. Nach mehreren Vorfällen und Zusammenstößen ordnete die Polizei am Abend die Auflösung der Demonstration an. Ministerpräsidentin Rehlinger hat mit einem Scheitern der von der Bundesregierung geplanten Sozialreformen im Bundesrat gedroht. Die SPD-Politikerin sagte der Zeitung Welt, sollte es keine Gegenfinanzierung geben, würden die Reformen in der Länderkammer keine Zustimmung erhalten. Die geplanten Reformen dürften nicht zulasten der Länderhaushalte gehen, denn eine milliardenschwere Mehrbelastung könne sich kein Bundesland leisten. Neuer Bürgermeister von Nonnweiler wird Jonas Reiter. Der CDU-Kandidat setzte sich in der Stichwahl mit 61,2% der Stimmen gegen Henning Bock durch. Der von der SPD unterstützte Einzelbewerber kam auf 38,8%. Reiter wird zum Amtsantritt am 1. Oktober der jüngste Bürgermeister im Saarland sein. Sindre Orholm-Lönnseth hat das internationale Straßenradrennen für Junioren, die Saarland-Trofeo, gewonnen. Der Norweger verteidigte das grüne Trikot des Gesamtführenden mit einem zweiten Platz auf der Schlussetappe. Zweitplatzierter wurde der Niederländer Splinter van't Hoff, der Schwede Elias Wendel landete in der Gesamtwertung auf Platz 3. Bester Deutscher war Lenny Karstedt auf Rang 6. Und das waren die Nachrichten mit Marc Langels. 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Das Wetter. In der Nacht lockern die Wolken auf. Abkühlung auf 10 bis 6 Grad. Morgen dann ein Wechsel von Sonne und Wolken. Es bleibt trocken bei 20 bis 24 Grad. Die Aussichten. Dienstag nach wolkigem und regnerischem Beginn zunehmend sonnig. Ab Mittwoch viel Sonnenschein bis 34 Grad.
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4: A1, Saarbrücken Richtung Trier. Zwischen Mehring und Rastplatz Mehringer Höhe Brückenarbeiten. Es ist nur eine Spur frei. Bis 1. September 2027. A6 Mannheim Saarbrücken. In Höhe Grumbachtalbrücke in beiden Richtungen Behinderungen durch Brückenarbeiten. Bis Anfang 2028. Geblitzt wird unter anderem auf der A620 Saarlouis Richtung Saarbrücken zwischen Wattgassen und Völklingenwerden.
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5: 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Guten Tag, guten Tag. In Houston wird vermutlich noch das Stadion geschrubbt, gerade nachdem Deutschland gegen Curaçao gewonnen hat. 7:1. Und in Dallas ist es eben losgegangen. 4. Minute. Die Niederlande müssen gegen die Japaner ran.
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0: Von Tanzlokal zu Tanzlokal hier in Pop, eurer Abendshow. Es sind nicht immer die großen Fragen des Lebens, um die es hier geht. Manchmal sind es auch die ganz großen. Nach so einem extrem grillfähigen Wochenende in Deutschland hatten wir hier vorhin ein paar Fragezeichen. Beziehungsweise Elias Bus aus unserem Team.
1: Ja, also vorhin Kindergeburtstag oder irgendein Geburtstag, egal. Ihr habt das garantiert auch dieses Wochenende gegessen. Stellt es euch jetzt vor, ein Minispieß, unten ein Käsewürfel, oben drüber eine Traube. Und davon habe ich mir vorhin 25 reingezwirbelt und dachte dann irgendwann, Moment mal, wie heißen die? Weil man kann natürlich immer das so umschreiben, ja, die heißen irgendwie Spieße mit Käse und Trauben.
0: Traube-Käsespieß.
1: Aber dann dachte ich mir, naja, Tomate Mozzarella hat ja einen eigenen coolen Namen. Ich bring Caprese mit. Ich kenne mich aus mit Kulinarik. Weißt du? Aber diese Dinger, die haben keinen Namen, oder?
0: Also mir fällt jetzt auf jeden Fall keiner ein. Vielleicht kennen wir ihn ja auch einfach nicht, Illi. Wisst ihr das vielleicht, Deutschland? Käse? Spieße mit Käse und Trauben.
1: Ja, genau.
0: Haben die einen Eigennamen? Oder fällt euch ein guter ein, den wir diesen Spießen geben könnten? 07221 2011. Wir möchten bitte jetzt einen Namen für Käse, Traubenspieße, die in so einem halben Melonen.
1: Der muss cool klingen, der Name. So wie Caprese.
0: Also meinst du was Italienisches auch?
1: Ja, kann auch eine andere Sprache, Französisch.
0: Ja, vielleicht gibt es ja tatsächlich einen, wir warten erstmal ab. 07221 2011, Dankeschön.

0: Hallo, mein Name ist Sabrina Droste und ich wollte eigentlich die neue Single von Philipp Poisel anmoderieren. Die heißt Schön und ist auf seinem neuen Album Gute Zeiten drauf. Das ist jetzt endlich raus. Aber Philipp hat gefragt, ob er das nicht einfach selber machen kann. Und ja, wer bin denn ich, um da Nein zu sagen?
1: Hi, hier ist Philipp Poisel. Ihr hört meine neue Single Schön. Und das Lied handelt davon, wie man sich neben jemandem richtig gut, schön und toll findet und sich freut, mit demjenigen unterwegs zu sein. Ich hoffe, das Lied gefällt euch und ich hoffe auch, wir sehen uns vielleicht auf einem meiner Konzerte im Sommer. Bis dahin, tschüss.
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Der Spieß ist so spießig, es sollte Dortmund-Spieß heißen. Schreibt Andreas aus Ankum auf unsere Frage, wie zur Hölle nennen wir denn bitte Käse Traubenspieße? Und Andreas, also ich komme aus Köln, ich check jetzt noch nicht, also ist Dortmund so spießig? Wäre mir jetzt gar nicht so, hatte ich jetzt gar nicht so auf dem Schirm, aber ich check auf jeden Fall die Richtung, die du meinst. Und Dortmund, vielleicht ist es spießig, dann wäre es der Dortmund-Spieß, weil er spießig ist. Ja, die Richtung ist okay, aber da gibt es doch bestimmt noch, da gibt es doch noch ein paar kreativere Antworten auf die Frage, wie heißen denn bitte die Käse-Traubenspieße, die unverzichtbar sind auf jedem Kindergeburtstagsbuffet.

0: 11 ist es, hi.
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2: Heute Nacht ist es oft klar, gelegentlich auch locker bewölkt und trocken. Bevorzugt an Flüssen und Seen kann sich lokal Nebel bilden. Es wird recht frisch mit 10 bis 6 Grad. Dazu weht ein schwacher Wind aus Nordwest. Der morgige Tag präsentiert sich trocken mit Sonne und meist lockeren, im Hochwald auch mal dickeren Quellwolken. Die Temperatur steigt nach recht frischem Beginn auf 20 Grad rund um den Schaumberg und 24 Grad an Saar und Mosel. Der Wind weht schwach in freien und höheren Lagen, auch mal mäßig aus West bis Nordwest.
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3: Saarbrücken. Die Landesstraße ist zwischen Heckendalheim und Ormesheim nach einem Unfall gesperrt. A1 Trier-Saarbrücken. Zwischen Eppelborn und Illingen in beiden Richtungen Behinderungen wegen Bauarbeiten. Es ist jeweils nur eine Spur frei. Bis Ende Oktober. A6 Mannheim-Saarbrücken. In Höhe Grumbachtalbrücke in beiden Richtungen Behinderungen durch Brückenarbeiten. Bis Anfang 2028. Geblitzt wird unter anderem auf der A620

0: was losgetreten. Ihr hört Pop, die Abendshow. Hi. Wir wollen wissen, wie heißen die Spieße? Unten Käse, oben eine Traube. Und ihr habt geile Vorschläge geschickt an die 0722 1 2011. Birgit zum Beispiel sagt, also bei uns heißt das super lecker Spieß.
1: Oh, das ist auch schön, ich find's basic. Thomas hat noch was reingeschickt, wo ich denke, das kann man in jedem Dialekt geil sagen und es klingt immer wie von dort. Weinbergpiekser. Und ich mach's jetzt nicht in ganz vielen Dialekten, weil das wäre nur beleidigend für ganz viele Menschen.
0: Hast du einen eigenen eigentlich? Dialekt?
1: Dialekt?
0: Ja.
1: Nee.
0: Der Weinbergpiekser.
1: Ja, irgendwie so. Köln? Das klingt immer gut.
0: Ja,
1: das
0: gut,
1: immer
0: gut. Köln, Weinberg und so. Naja, Patrick hat noch reingegeben. Den finde ich geil. Patrick hat noch reingegeben, einfach auch basic, wie du eben gesagt hast, Cheese-Spieß.
1: Dann kann ich noch Katja, weil ich glaube, sie hat hier versucht, was zu diktieren. Es ist ein Zungenbrecher auch. Grape Cheese Stick.
0: Grape Cheese Stick.
1: Ja, also einfach auf Englisch. Ja,
0: wie viele E's und S's sind denn da drin?
1: Grabe Cheese Stick steht hier.
0: Das war auf jeden Fall die Diktierfunktion. Und hier ist noch ein sehr gut gelaunter Kai aus Frankfurt am Telefon.
2: Hi, so zu dem Trauben-Käsespieß.
0: Ja, bitte.
2: Formaggiova.
0: Bitte was?
2: Formaggiova.
0: Und das jetzt nochmal, ist das einfach die Übersetzung?
2: Ja, also es ist italienisch, Käse und Trauben. Und die Spieße heißen so im Umgang Formaggiova.
0: Formaggiova?
2: Si.
0: Ah, Caprese e Formaggiova. Das klingt ja schon mal nach einem Buffet.

0: es ist ja wohl jetzt gleich 10 vor 11. Forma Giova, das sagen hier einige, müssen diese klassischen Spieße mit unten Käse und oben Trauben. Die heißen so Formaggio, Käse, Ova, Traube. Britta und Petra aus Stuttgart haben das noch geschrieben, zum Beispiel an die 07221 2011. Und Brehm sagt, ja, das kommt auf den Käse an. Man könnte sie ja nennen vielleicht Trauda oder Tredamben.
1: Das ja, fand ich auch nett. Trammenbär. Es geht ja unendlich geil. Ich liebe solche, ja, solche Dinge, die unendlich weitergehen. Ja. Christian ist auch einfach, das ist basic. Ich lieb's wieder. Spieß Alträse.
0: So, da hat man direkt irgendwie sowas Mondänes mit drin.
1: Alträse.
0: Glasi aus Schwieberding hat eine Sprachnachricht geschickt, die ich euch auch sofort präsentiere, sobald ich sie ins System gezogen habe. Da ist sie doch.
2: Die Käsestückchen sind ja immer so quadratisch und Trauben sind rund. Und da dachte ich an so Bauhausformen. Und dann habe ich gedacht, wer war ein berühmter Bauhauskünstler? Dann ist mir Oskar Schlemmer eingefallen, der diese triadischen Ballettfiguren gemacht hat, die auch so aussehen, so mit ihren konischen, geometrischen Kostümen. Und deswegen mein Vorschlag, Schlemmerspieße.
1: Also, das ist ja Wahnsinn.
0: Ohne Worte, das
1: stimmt,
0: ist einfach
1: das?
0: Nur fantastisch.
1: Dass dieser Typ Schlemmer heißt?
0: Ja, ja, klar. Kennst du nicht Oskar Schlemmer? Entschuldigung, auf welchem kulinarischen Niveau bewegen wir uns denn hier jetzt? Klar, Sida, tu, ich muss mich für den Eli entschuldigen. Aber vielen Dank für deinen fantastischen Vorschlag.
1: Geil,
0: ich würde ja fast sagen, der wird eingeloggt, ey. Außer da kommt noch was Fantastischeres. Wir werden es sehen.

0: Wir sind hier fleißig am Sammeln dran. Ganz Deutschland überlegt, wie kann man denn bitteschön diese Käsetraubenspieße nennen? Und ihr meldet euch alle brav an die 07221 2011 hier ins Pop-Abend-Studio. Und so langsam könnten wir mal Richtung Endvoting gehen. Eli, hast du schon einen Favoriten für unsere Käsetraumspieße?
1: Oh, gerade den Bauhaus, den Schlemmerspieß, den fand ich schon sehr geil, ja, weil das passt vom Namen. Aber die Background-Geschichte, ein Bauhaustyp, der mit eckigen und runden Formen zu tun hatte, genial.
0: Es ist einfach fast unschlagbar. Ne?
1: Fast, ja. Aber vielleicht ist noch was Geileres, ich weiß nicht.
0: Aber dann, also das sind ja so, weiß ich nicht, das sind ja so Infos, die man dann auf einer Party droppen kann, sind so Fun-Facts, wenn der wirklich irgendwann mal so heißt, wenn wir das geschafft haben, das zu etablieren. Aber es ist auch ein bisschen Klugscheißer-Modus dann, ne? Vielleicht brauchen wir was mehr so Basic-mäßiges.
1: Ja.
0: Hier war noch mein Vorschlag für die Käsetraubenspieße mit Gouda, Gatra-Spieße.
1: Ah, Gouda, Traube, ja, Gatra.
0: Ja, zum Beispiel. Und das hat Silke geschrieben. Und die Susan schreibt Käsespieß, unten würfelförmiger Käse, oben Traube, ganz klar. Das Runde muss aufs Eckige.
1: Für jetzt ja, aber ein bisschen rollt nicht so von der Zunge.
0: 07221 2011, da geht noch was.

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1: 23 Uhr. Neuer Bürgermeister von Nonnweiler wird Jonas Reiter. Der CDU-Kandidat setzte sich in der Stichwahl mit 61,2% der Stimmen gegen Henning Bock durch. Der von der SPD unterstützte Einzelbewerber kam auf 38,8%. SR-Reporter Aaron Klein.
2: Im ersten Wahlgang vor zwei Wochen hatte keiner der beiden die absolute Mehrheit erreicht. Der damals drittplatzierte Kandidat der Freien Wähler hatte nach der ersten Runde seine Unterstützung für Jonas Reiter angekündigt. Dieser wird zum Amtsantritt am 1. Oktober der jüngste Bürgermeister im Saarland sein. Im Gespräch mit dem SR sagte Reiter, er wolle sich dann vor allem um eine bürgernähere Verwaltung kümmern und die Wirtschaftsförderung in Nonnweiler zur Chefsache erklären. Die Wahlbeteiligung unter den knapp 7000 Wahlberechtigten bei der Bürgermeister-Stichwahl in Nonnweiler lag bei gut 63%.
1: Die Landesregierung wehrt sich gegen mögliche Einschränkungen der Bahnfernverkehrsanbindung ab Saarbrücken. Verkehrsministerin Berg erklärte, zusätzlicher Wettbewerb auf der Schiene dürfe nicht zum Rückzug der Deutschen Bahn führen. Vielmehr setze sich die Landesregierung dafür ein, eine zusätzliche Direktverbindung Paris-Berlin über Saarbrücken zu schaffen. Berg forderte von Bundesverkehrsminister Schnieder, der Bahn die finanziellen Mittel für eine umfassende Anbindung aller Regionen zur Verfügung zu stellen. Laut einer Studie der Eisenbahnverkehrsgewerkschaft könnten 16 Städte, darunter auch Saarbrücken, ICE- oder IC-Verbindungen verlieren, wenn der italienische Bahnanbieter Italo in den deutschen Fernverkehr einsteigt. US-Präsident Trump hat die jüngsten israelischen Angriffe im Libanon kritisiert. Er schrieb in den sozialen Medien, die Attacken auf die libanesische Hauptstadt Beirut hätten nicht passieren dürfen. Man sei kurz davor, mit dem Iran ein Abkommen zu schließen, das für die gesamte Region Frieden bringe. Alle Seiten müssten sich jetzt zurückhalten. Die israelische Regierung hatte die jüngsten Luftangriffe damit begründet, dass die mit dem Iran verbündete Hisbollah-Miliz erneut Drohnen in Richtung Israel losgeschickt habe. Die deutsche Fußballnationalmannschaft ist mit einem Kantersieg in die WM gestartet. Das Team von Bundestrainer Nagelsmann setzte sich in Houston gegen Curaçao mit 7:1 durch. Das ist der zweithöchste Sieg einer deutschen Nationalmannschaft bei einer WM. Das nächste Vorrundenspiel bestreitet die DFB-Auswahl am kommenden Samstag in Toronto gegen die Elfenbeinküste. Und das waren die Nachrichten mit Marc Langels. 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Das Wetter. In der Nacht lockern die Wolken auf, dabei Abkühlung auf 10 bis 6 Grad. Morgen dann ein Wechsel von Sonne und Wolken, dabei bleibt es trocken bei Temperaturen von 20 bis zu 24 Grad.
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4: Saarbrücken. Die Landesstraße ist zwischen Heckendalheim und Ormesheim nach einem Unfall gesperrt. A6 Mannheim-Saarbrücken. In Höhe Grumbachtalbrücke in beiden Richtungen Behinderungen durch Brückenarbeiten. Bis Anfang 2028. Geblitzt wird unter anderem auf der A620 Saarlouis Richtung Saarbrücken zwischen Wattgassen und Völklingenwerden.
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5: 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Guten Tag, guten Tag. Frage des heutigen Abends. Wie nennen wir diese Spieße mit Käse unten, Trauben oben? Frank hat dann einen Vorschlag geschickt.
6: Ja, moin, hier ist der Frank. Nennt man diesen Käse-Weintrauben-Spieß nicht vegetarischer Mettigel?
5: Ja, das kommt wohl auf die Region an, Frank. Noch weitere schöne Vorschläge von euch hier im Popabend gleich.
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0: Hier noch eine Ergänzung zum Vorschlag von gerade. Die Spieße mit unten Käse und oben einer Traube, die müssen Sepp Herberger Spieße heißen, denn das Runde muss aufs Eckige. Groß Peter. Zurückgegrüßt. Sehr gut, wir bewegen uns hier nämlich langsam zu Zielgeraden hin. Das fühlen wir doch bei der Namensfindung für diese Spieße. Unser Telefon, das klingelt auch wie verrückt. Hallo?
1: Hi, Kurti, von unterwegs im LKW.
0: Hi.
1: Ganz einfach und simpel. Cats.
0: Cats.
1: Käse, Traubenspieße.
0: Cats. Natürlich. Hast du an die Cats gedacht?
1: Jo.
0: Stark. Ja, loggen wir ein. Danke dir.
1: Ciao.
0: Und hier ist noch jemand in der Leitung. Guten Tag.
2: Erik hier aus Hamburg.
0: Hi,
2: Erik. Und zwar hat sich bei uns so im Dorf irgendwie ergeben, dass wir diese Spieße Käsetwister genannt haben.
0: Die Käsetwister.
2: Oder Genusstwister. Das kam dabei raus.
0: Nice. Oder? Genusstwister finde ich aber auch geil. Und das ist ja, aber dann auch ganz so klar, was mitzubringen ist, ja?
2: Ja, ist irgendwie hat sich so ergeben in dem ganzen Dorf, weil das ja aussieht wie diese Punkte und Karos von den Twister-Spielen mit den Trauben.
0: Ah, da kommt's her, siehst du, da, so weit habe ich jetzt gar nicht gedacht.
2: Und das hat sich dann irgendwie so rausgestellt und das weiß jetzt auch jeder.
0: Also du rufst dann an und sagst, Katja, du bringst Käsetwister mit?
2: Ja, so sieht's aus.
0: Stark.
2: Das geht so seit 20 Jahren schon so.
0: Danke dir.
2: Kein Problem, schönen Abend für euch noch.
0: Dir auch, ciao. Ich glaube fast, wir haben einen Gewinner. Schatz, machst du zum Jahrestag wieder deine berühmten Genusstwister?

Vorsicht bitte im Kreis Freudenstadt auf der Kreisstraße zwischen Eutingen im Goi und Mühlen. Da läuft eine Person rum. Kommt gut durch. Jetzt mit dem besten Unforgiven der drei Unforgivenses, die es gibt von Metallica. Wie Unforgiven? 2.

0: Es kann gut sein, dass es stimmt, was man über rothaarige Katzen sagt. Die sind besonders, also einfach nochmal ein bisschen anders. Auf jeden Fall diese eine Katze in der Türkei, Elias Bus aus dem Pop-Abend-Team, eine rothaarige Katze hat in der Türkei eine Ballettaufführung gesprengt.
1: Ja, also wir wissen ja, ne, dass in der Türkei Katzen sind ein Ding, die gelten als Glücksbringer. Es gibt da wirklich Millionen von Straßenkatzen, um die sich aber gemeinschaftlich gekümmert wird. Auch in Izmir, das liegt an der Westküste. Und da haben sie halt Romeo und Julia, Juliet, also Romeo und Julia in einem Theater aufgeführt. Grün, ja. Ballett, absolute Klassiker. Es geht um Liebe, es geht um Leben, es geht um Tod. Alle haben sich schick gemacht, alle sind ernst bei der Sache, gucken so, ja, das ist Kunst. Und am emotionalen Höhepunkt, Romeo liegt schon tot auf dem Boden, kommt einfach eine rothaarige Katze von hinten von der Bühne und macht genau das, was man denkt von der Katze. Die fängt dann beim liegenden Romeo an, mit seinen Haaren, mit dieser Perücke so zu spielen und so zu kämpfen und krallt sich da so rein.
0: Die armen Darsteller, ey, da übst du Monate, vielleicht jahrelang. Mhm. Und dann wird diese Bombennummer von der Katze gecrashed.
1: Aber die haben weitergemacht. Also die sind beinhart geblieben, haben Romeo wie geplant so von der Bühne gezogen. Die Katze hing noch so an der Frisur dran. Und dann irgendwann hat die einfach zum Stück dazugehört. Also in einer anderen Szene, da gibt's so Videos online, in einer anderen Szene hat ein Bauer, der stand so im Hintergrund, der hat die einfach so auf dem Arm und krault die. Eine andere hat die dann irgendwann in einer anderen Szene so gestreichelt. Und dann haben die einfach mit der Katze dieses Stück vollendet.
0: Ja, die gehört jetzt dazu. Meinst du, die hat auch Gage bekommen?
1: Vielleicht.
0: Ja, auf jeden Fall müssen sie das Stück jetzt umbenennen in Romeo und Schnurlia. Ja, ist ja gut. Ich finde da einen Einriss, danke.

0: 12 ist es. Hi.
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2: Heute Nacht ist es oft klar, gelegentlich auch locker bewölkt und trocken. Bevorzugt an Flüssen und Seen kann sich lokal Nebel bilden. Es wird recht frisch mit 10 bis 6 Grad. Dazu weht ein schwacher Wind aus Nordwest. Der morgige Tag präsentiert sich trocken mit Sonne und meist lockeren, im Hochwald auch mal dickeren Quellwolken. Die Temperatur steigt auf 20 Grad rund um den Schaumberg und 24 Grad an Saar und Mosel.
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3: A1 Trier-Saarbrücken. Zwischen Eppelborn und Illingen in beiden Richtungen Behinderungen wegen Bauarbeiten. Es ist jeweils nur eine Spur frei. Bis Ende Oktober. A1 Saarbrücken Richtung Trier. Zwischen Mehring und Rastplatz Mehringer Höhe Brückenarbeiten. Es ist nur eine Spur frei. Bis 1. September 2027. A6 Mannheim-Saarbrücken. In Höhe Grumbachtalbrücke in beiden Richtungen Behinderungen durch Brückenarbeiten. Bis Anfang 2028. Geblitzt wird unter anderem auf der A620 Saarlouis Richtung Saarbrücken zwischen Wattgassen und Völklingenwerden.
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0: 20 vor Mitternacht. Erdpop, die Abendshow mit Sabrina Droste. Hi. Die eigenen Kinder mit einem Namen zu versehen, das ist ja schon eine Aufgabe. Damit rennen die dann ja einfach für immer rum. Ja, so oder so ähnlich geht's ja auch Menschen in der Musik, wenn es um den Namen des neuen Albums geht. Bei Songs lässt sich's ja vielleicht noch so ein bisschen aus dem Text ableiten, aber so ein Albumtitel, der muss sitzen. Bei den Sporties ist es jetzt ganz frisch ein Happy Birthday geworden. Rüde und Peter haben uns im Interview gesagt, wie es dazu kam.
1: Das war eine absolut klare Sache. Also wir haben es dann nochmal kurz, war dann nochmal Grunge in der Diskussion. Nee, Happy Birthday, das war einfach ein Volltreffer. Das ist so klar ins Gesicht.
2: Wir haben dann überlegt, wann es rauskommen kann. Es muss ja auch zeitlich passen. Wir waren ja auch erst Ende Februar oder Anfang März mit der Produktion fertig. Und dann schaut man ja, wie viel Zeit brauchst, um das Vinyl herzustellen und so weiter. Und dann haben wir festgestellt, der einzige Termin, der eigentlich passt, ist der 12.06. und ist der Geburtstag unseres Managers, der ja von Anfang an dabei ist. Und dann war es klar, dass es Happy Birthday auch heißen muss.
0: Ja Mensch, alles Gute auch nochmal von uns. Oh, wobei, 2 Tage zu spät, das bringt Pech, oder? Nee, wir nehmen es zurück.
3: Keine

Achtung, Falschfahrer auf der B28 zwischen Dreieck-Hittistetten und Neu-Ulm. Da kommt euch ein Falschfahrer entgegen. Bitte äußerst rechts fahren und nicht überholen auf der B28 zwischen Dreieck-Hittistetten und Neu-Ulm. Da ist ein Falschfahrer unterwegs. Vorsicht in beiden Richtungen.

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1: Das Baby ist ja jetzt schon ein bisschen da, ne? Also ist jetzt über anderthalb Jahre schon da. Und es ist jetzt, also es ist ja wirklich, ich habe mich dran gewöhnt, dass es da ist. Und das kann ja schon, also es kann, das läuft, das redet. Redet Bullshit, aber redet. Aber ich muss sagen, ich habe immer noch Schiss. Ich habe immer noch Schiss, dass ich Fehler mache, dass ich was falsch mache. Ich meine, das ist ein echter Mensch. Das ist ein ganz kleines Menschli. Ich habe ja die volle Verantwortung. Ja? Nicht nur, dass es überhaupt überlebt, sondern auch, dass es ein okayer Mensch wird, oder? Dass es im besten Fall niemanden meuchelmordet oder keine toxischen Beziehungen anfängt. Weil das ist am Ende immer die Mutterschuld gewesen. Keine Ahnung, vielleicht ist es mit Kindern auch einfach wie mit Pfannkuchen. Der erste wird immer scheiße. Du musst mehr machen.

Abend neigt sich um 23.53 Uhr, aber ja sowas von dem Ende. Das Gute daran ist aber ja, dass die Nacht jetzt gleich offiziell beginnt. Die Popnacht, und die verbringt ihr mit Daniela Hilb. Das war Pop, eure Abendshow von MDR Jump, HR3, SR1, WDR2, NDR2 und Bremen 4. Liebevollstens produziert von SWR3. Ich bin Sabrina Droste und raus für heute. Macht euch eine gute Nacht. Danke für so lieb sein und denkt an eure Pausen.

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1: 0 Uhr. Die USA und der Iran haben sich nach Angaben des Vermittlers Pakistan auf ein Abkommen zur Beendigung des Krieges geeinigt. Ministerpräsident Sharif schrieb auf der Plattform X, das Friedensabkommen umfasse eine Waffenruhe in der gesamten Region, einschließlich des Libanon. Die Unterzeichnung soll am Freitag in der Schweiz stattfinden. US-Präsident Trump bestätigte die Einigung und ordnete gleichzeitig an, die Seeblockade gegen iranische Häfen aufzuheben. Im französischen Evian beginnt heute der G7-Gipfel. Kurz vor dem Treffen kam es am Abend in Genf am Rande einer Demonstration von Gipfelgegnern zu Ausschreitungen. Angela Ulrich für SR Info.
2: Demonstrierende bewarfen Polizisten mit Steinen, Flaschen und Feuerwerkskörpern. Sie zündeten mindestens ein Auto an, auch Müllcontainer und Autoreifen brannten. Scheiben gingen zu Bruch an einigen Banken, Geschäften und einem UN-Gebäude. Die Sicherheitskräfte antworteten mit Tränengas. Auch ein Wasserwerfer kam zum Einsatz. Die Polizei sprach von rund 20.000 Demonstrierenden. Der Protestzug war am Nachmittag in einem Park am Ufer des Genfersees friedlich gestartet. Frankreich hatte Proteste in Evian und Umgebung verboten. Deshalb fand der große Demozug in Genf statt.
1: Die EU beginnt heute die Beitrittsverhandlungen mit der Ukraine und Moldau. Der Auftakt findet am Rande eines Außenministertreffens in Luxemburg statt. Vor allem wegen einer Blockade Ungarns hatten sich die Gespräche rund 2 Jahre verzögert. Neuer Bürgermeister von Nonnweiler wird Jonas Reiter. Der CDU-Kandidat setzte sich in der Stichwahl mit 61,2% der Stimmen gegen den Einzelbewerber Henning Bock durch. Er kam auf 38,8%. Die Wahlbeteiligung lag bei gut 63%. Mit einer großen Eröffnungsfeier im Ludwigsparkstadion starten am Abend die Special Olympics Nationale Spiele im Saarland. Es ist die größte Sportveranstaltung, die es hier je gegeben hat. Über 4000 Sportler werden sich bis zum Samstag in 27 Sportarten messen. Das SR Fernsehen überträgt die Eröffnungsfeier ab 20.15 Uhr live. Die deutsche Fußballnationalmannschaft ist mit einem Kantersieg in die WM gestartet. Das Team von Bundestrainer Nagelsmann setzte sich in Houston gegen Curaçao mit 7:1 durch. Das ist der zweithöchste Sieg einer deutschen Nationalmannschaft bei einer WM. Das Wetter. In der Nacht lockern die Wolken auf, dabei Abkühlung auf 10 bis 6 Grad. Tagsüber ein Wechsel von Sonne und Wolken, es bleibt trocken bei 20 bis 24 Grad. Die Aussichten, Dienstag nach wolkigem und regnerischem Beginn zunehmend sonnig, ab Mittwoch dann viel Sonnenschein, bei Höchstwerten bis zu 34 Grad. Und das waren die Nachrichten mit Marc Langels, aktuelle Meldungen jederzeit auf srinfo.de.
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4: Vorsicht bitte auf der A620 Saarbrücken Richtung Saarlouis. Zwischen Völklingenwerden und Wattgassen liegt ein Tier. A1 Trier-Saarbrücken. Zwischen Eppelborn und Illingen in beiden Richtungen Behinderungen wegen Bauarbeiten. Es ist jeweils nur eine Spur frei. Bis Ende Oktober. A1 Saarbrücken Richtung Trier. Zwischen Mehring und Rastplatz Mehringer Höhe Brückenarbeiten. Es ist nur eine Spur frei. Bis 1. September 2027. A6 Mannheim-Saarbrücken. In Höhe Grumbachtalbrücke in beiden Richtungen Behinderungen durch Brückenarbeiten. Bis Anfang 2028. Geblitzt wird unter anderem auf der A620 Saarlouis Richtung Saarbrücken zwischen Wattgassen und Völklingenwerden.
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5: Mit Daniela Hill. Hello. Da sind sie wieder. Das ist eine der sehr beeindruckenden Reaktionen der brasilianischen Presse auf unser 7:1 Torfestival am Abend auf unseren deutschen WM-Auftakt. Ja, wir nehmen diese Brasilien-WM-Vibes direkt und sehr gerne mit rüber in die neue Woche. Ein Montag, der euphorisch startet, ist doch auch zur Abwechslung mal ganz schön.
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0: Hallo, hier ist die Popnacht. Willkommen in der neuen Woche. Der Abschied ist angebrochen, zumindest für die Toten Hosen. Vor 65.000 frenetisch feiernden Fans haben die am Samstagabend ihre allerletzte Trink-aus-wir-müssen-gehen-Tour in Deutschland gestartet. Stuttgart, das war wirklich eine Eins mit Sternchen, hat Campino, die Open-Air-Sause, auf dem Vasen kommentiert. Und die Fans da waren euphorisch natürlich unterwegs, aber auch so ein bisschen melancholisch.
1: Sie begleiten mich schon mein ganzes Leben.
2: Es ist mein drittes Hosenkonzert und ich weiß auch, dass es wahrscheinlich das letzte sein wird.
3: Niemand denkt an morgen oder übermorgen oder das Ende dieser Tour, sondern alles ist jetzt im Hier und Jetzt und es fühlt sich gut an. Die Leute da draußen scheinen spitzen Laune zu haben und das Wetter ist uns günstig gestimmt. Also wir sind voller Vorfreude.
0: Ja, steht auf jeden Fall eine Hochsommerwoche an. Mittwoch steht Mannheim auf dem Hosenabschiedsplan und danach gibt's bis Mitte Juli Abschiedsshows in Leipzig, in Braunschweig, Konstanz und auch Düsseldorf. Alle Konzerte sind schon ausverkauft. Falls ihr Tickets habt und mitfeiern könnt, ganz, ganz viel Spaß mit den Hosen.
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Nur nach vorn, das ist die Marschrichtung der Toten Hosen, natürlich auch auf ihrer letzten Tour. Hier ist die Popnacht und Vorsicht bitte auf der A4 Kirchheimer Dreieck Richtung Erfurt zwischen Waltershausen und Guterboxberg. Hier haben wir eine neue, ungesicherte Unfallstelle. Kommt uns gut durch die Nacht, jetzt mit Whitney Houston.

0: Die großartige Whitney Houston in eurem Radio drin. Und gleich noch Jason Derulo. Der hat in der Kelly Clarkson Show für ein paar ordentliche Lacher gerade gesorgt mit einem Thema, was eigentlich überhaupt gar nicht lustig ist. 2012 hat sich Jason Derulo bei Tourproben im Fitnessstudio ja einen Genickbruch zugezogen mit so einem Rückwärtssalto-Versuch, der nicht geklappt hat. Er hat sich den zweiten Halswirbel gebrochen, also eine wirklich sehr heftige Verletzung. Daraufhin musste er lange eine Halskrause tragen. Sagen wir mal, jetzt nicht das allerstylischste Accessoire für einen Popstar wie ihn, so schön in blau-weiß. Zu der Zeit hat er aber eine Anfrage für einen American Idol Castingshow-Auftritt reinbekommen. Den hat er tatsächlich zugesagt, angenommen, um da dann passenderweise den Song Ich bin unbesiegbar zu singen.
1: I remember literally after I broke my neck, I went on American Idol with a neck brace. And they wanted me to like write a song called Undefeated. So I wrote a song and I'm in the neck brace. I'm like, Undefeated. Undefeated. The neck brace usually is like white and then the cushions are blue. I literally got a French designer from Paris.
0: Ja, Jason hat einen Designer like, gefunden, der die ein bisschen aufgepimpt hat.
1: And he was like, absolutely.
2: Absolutely.
1: But he blinged this thing out in all like black diamonds. So I had this black diamond neck brace and I'm like, undefeated. You gotta Google it.
0: Eine Halskrause mit schwarzen Diamanten hat den American Idol Show-Auftritt von Jason Derulo damals sehr gepimpt. Er meinte nur zu Kelly Clarkson, muss das wirklich mal googeln. Es sah wirklich sehr, sehr heiß aus. Jason Derulo hat ordentlich Galgenhumor bewiesen. Ja, wenn man den Tod von der Schippe springt, hilft das manchmal. Jason.

0: frühe Montagmorgen in der Popnacht mit George Ezra. Es ist kurz nach 12:30.
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2: Der heutige Tag präsentiert sich trocken mit Sonne und meist lockeren Quellwolken. Die Temperatur steigt nach recht frischem Beginn auf 20 Grad rund um den Schaumberg und 24 Grad an Saar und Mosel. Der Wind weht schwach in freien und höheren Lagen, auch mal mäßig aus West bis Nordwest. Morgen geht es dicht bewölkt und örtlich auch mit etwas Regen in den Tag. Ab dem Mittag setzt sich wieder häufiger die Sonne durch. Mit maximal 23 bis 28 Grad wird es wärmer.
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3: A1 Trier-Saarbrücken. Zwischen Eppelborn und Illingen in beiden Richtungen Behinderungen wegen Bauarbeiten. Es ist jeweils nur eine Spur frei. Bis Ende Oktober. A1 Saarbrücken Richtung Trier. Zwischen

Carly Rae Jepsen in der Popnacht am Montag. Und da war's vorbei. Gleich noch David Guetta. Der ist mit über 50 ein gestandener Typ, hat eine Wahnsinnskarriere hinter sich. Und die hat er jetzt am Wochenende gekrönt, muss man sagen. Mit 3 Shows vor zigtausenden von Menschen in seiner Heimat in Paris, im Stade de France. Mit großartigen Stadionshows. Und da stand er zwischenzeitlich tatsächlich mal völlig sprachlos und zu Tränen gerührt an seinem DJ-Pult, weil die Fans ihn wirklich so euphorisch gefeiert haben. Haben immer wieder seinen Namen skandiert. Ja, und da weiß selbst ein David Guetta erstmal nicht, was er sagen soll bei so viel Liebe, die rüberkam in Paris. Und Jennifer Lopez hat auch wieder mit ihm getanzt auf dem DJ-Pult. Hier ist Save Me Tonight.

Vorsicht, da kommt nochmal Aktuelles aus unserem Verkehrszentrum in der Popnacht. Vorsicht auf der A42, Emscher Schnellweg, Kamp-Lindfort-Dortmund zwischen Castrop-Rauxel, Bladenhorst und Castrop-Rauxel. Da sind momentan Menschen auf der Fahrbahn. Eine gute Fahrt euch durch die Nacht. Jetzt mit Robin Schulz und Rita Ora.

0: Fußballfieber ist jetzt ein bisschen da bei uns in Deutschland. Und passend zum Fieber haben gestern im Stadion in Houston so ungefähr 70 Grad geherrscht bei unserem Auftaktspiel. Deutschland gegen Curaçao bei der laufenden WM. 7:1. Wow, wow, wow. Und wer sich fragt, wo jetzt diese super extremen Temperaturen hergekommen sind. Es hat draußen angefangen zu regnen, wurde so das Dach zugemacht und innen so, puh. Aber das hat der Stimmung der deutschen Fans überhaupt gar keinen Abbruch getan. Die haben das Team und das Ergebnis einfach ordentlichst gefeiert.
1: Besser geht's doch nicht. 7:1 kann man echt nicht besser machen. Starke Mannschaft heute, starke Leistung.
2: Die Stimmung heute war sehr gut, sehr ausgelassen, sehr friedlich. Tolle Atmosphäre, schönes Fußballfest. Der zweite Halbzeit auch wunderbar gespielt, schöne Tore herausgespielt. Ich glaube, darauf kann man aufbauen für die nächsten Spiele.
3: Einfach unbeschreiblich, sprachlos, glücklich. Ja, yeah, das kann so weitergehen.
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1: Um 1 Uhr mit Moritz Kleiß. Pakistan hat einen Durchbruch im Konflikt zwischen den USA und dem Iran vermeldet. Demnach haben beide Seiten einer sofortigen und dauerhaften Waffenruhe zugestimmt und dabei auch den Libanon mit eingeschlossen. Die Unterzeichnung ist für kommenden Freitag geplant. Aus Washington, Anne Schneider.
2: US-Präsident Donald Trump spricht allerdings schon jetzt von einem abgeschlossenen Deal. Zentraler Punkt, der Iran verpflichtet sich, auf Atomwaffen zu verzichten. Im Gegenzug soll die wichtige Straße von Hormuz sofort wieder geöffnet werden. Die US-Seeblockade würde aufgehoben. Offen bleibt die Frage des iranischen Nuklearmaterials. Trump sagte, darum wolle man sich später kümmern, nämlich in den kommenden Wochen. Bislang gibt es noch keine offizielle Bestätigung des Iran. Die Nachrichtenagentur Tassim berichtet jedoch, dass der Iran sich bald äußern werde.
1: Die Nothilfe- und Entwicklungsorganisation Oxfam kritisiert die führenden Industrienationen der G7. Sie hätten das Geld für Entwicklungshilfe zwischen 2024 und 2025 um mehr als 41 Milliarden Euro zusammengestrichen. Laut Berechnungen von Oxfam haben Ölkonzerne während des Iran-Krieges ihre Gewinne deutlich gesteigert. Die Organisation fordert, darauf eine Übergewinnsteuer zu erheben und das Geld in die Entwicklungszusammenarbeit zu stecken. Bundesjustizministerin Hubig will verhindern, dass Rechtsextremisten die Gerichte durch die Wahl von Schöffen unterwandern. Sie arbeite an einem entsprechenden Gesetzentwurf, sagte die SPD-Politikerin dem Redaktionsnetzwerk Deutschland. Es gebe Hinweise darauf, dass sich zunehmend Kandidaten als Schöffen bewerben, die nicht auf dem Boden der freiheitlich-demokratischen Grundordnung stehen. Bei der Fußball-WM in Amerika haben sich die Niederlande und Japan 2:2 getrennt. Damit hat die Mannschaft von Bondscoach Koeman den erhofften Auftaktsieg verpasst. Aus Dallas, André Siems.
3: So ein richtiger Muntermacher war der Kick nicht, vor allen Dingen in der ersten Halbzeit. Beide Teams verteidigten stabil, beiden fiel aber auch nur sehr wenig ein. Das änderte sich in der zweiten Hälfte. Van Dijk brachte mit seinem ersten WM-Tor die Niederlande in Führung. Japan glich in der 57. Minute durch Nakamura aus. Die Elftal aber zu diesem Zeitpunkt besser, kam durch WM-Debütant Summerville nach einer guten Stunde zur 2:1-Führung. Japan steckte allerdings nie auf, zeigte Comebacker-Qualität und machte kurz vor Schluss noch durch den ehemaligen Frankfurter Kamada das 2:2, am Ende absolut leistungsgerecht.
1: Das Wetter. Vom Norden bis in den Osten stark bewölkt und noch einzelne Schauer, sonst trocken und oft locker bewölkt, Tiefstwerte 13 bis 6 Grad. Tagsüber im Norden und in der Mitte Deutschlands viele Wolken, von der Ostsee bis zum Erzgebirge vereinzelt noch Schauer, später allmählich mehr Sonne, im Südwesten und Süden freundlich mit viel Sonne. Höchstwerte 15 bis 26 Grad, die Zeit 1.03 Uhr.
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5: A1 Trier-Saarbrücken. Zwischen Eppelborn und Illingen in beiden Richtungen Behinderungen wegen Bauarbeiten. Es ist jeweils nur eine Spur frei. Bis Ende Oktober. A1 Saarbrücken Richtung Trier. Zwischen Mehring und Rastplatz Mehringer Höhe Brückenarbeiten. Es ist nur eine Spur frei. Bis 1. September 2027. Geblitzt wird unter anderem auf der A620 Saarlouis Richtung Saarbrücken zwischen Wattgassen und Völklingen werden.
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7: Mit Daniela Hilp, hallo, willkommen in der Junimitte und in der neuen Woche, die uns nicht nur Top-WM-Stimmung, sondern auch so ein bisschen Hochsommerfeeling zur Wochenmitte bringt. Wir hoffen, ihr startet gut rein, jetzt mit Harry Styles und seinen American Girls.
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Austin, einer der ersten großen Hits für Dasha, hier in der Popnacht am frühen Montag, gleich 1:15. Dermot Kennedy ist der nächste auf unserer Playlist und der ist emotional gerade sehr gerührt und auch ein bisschen geschüttelt. Er hat nämlich ganz, ganz viele Live-Shows in den letzten Wochen und Monaten gespielt und das war insofern eine besondere Zeit für ihn, dass er so viel unterwegs war, weil das seit seiner ersten richtigen Tour 2017 so die erste richtig große Tournee wieder war. Und er wusste gar nicht mehr, hat er jetzt geschrieben bei Instagram, wie sich das so anfühlt, ob die Leute das alles mögen. Und sein Resümee, diese Shows waren wirklich mehr als alles, was ich mir hätte vorstellen können. Und man muss sagen, er hatte die Fans bei diesen Konzerten eigentlich auch wirklich immer im Sack. Die hingen an seinen Lippen. Und konnten alles mitsingen und natürlich auch ordentlich mitfeiern. Dermot Kennedy, jetzt in der Popnacht. 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

Vorsicht bitte, da kommt noch was Aktuelles aus unserem Verkehrszentrum in der Popnacht. Auf der A8 Stuttgart-Karlsruhe zwischen Stuttgart-Degerloch und Stuttgart-Möhringen stehen gerade 3 defekte Fahrzeuge. Da kommt es zu Behinderungen.

0: geschmeidigen Dabadi-Dabadai in die neue Woche rein. Und jetzt?
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0: Ihr Lieben, wir starten mal wieder unsere kleine Nachtrakete für euch. Und die bringt euch an einen nächtlichen Wunschort eurer Wahl. Stellt euch einfach mal vor, ihr könntet einmal schnippen und diese Rakete starten lassen. Was wäre denn das Ziel? Was wäre für euch so ein absoluter Traumort, wo ihr mal eine komplette Nacht total gerne verbringen würdet? Wenn jetzt Geld und sämtliche anderen Dinge überhaupt keine Rolle spielen würden. Wir fantasieren uns da einfach an einen wunderschönen und vor allem auch spannenden Ort an der 07221 2011. Meldet euch gerne mal rein per WhatsApp oder Sprachnachricht und teilt eure persönliche Nachtfantasie mit uns, gerne auch an unserer Studio-Hotline 07221 2011. Wo würde euch unsere Pop-Nacht-Rakete denn für eine Nacht hinfliegen können und dürfen? Lift off.

0: Bon Jovi in der Popnacht. Um gleich 13:30.
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4: Der heutige Tag präsentiert sich trocken mit Sonne und meist lockeren, im Hochwald auch mal dickeren Quellwolken. Die Temperatur steigt auf 20 Grad rund um den Schaumberg und 24 Grad an Saar und Mosel. Der Wind weht schwach in freien und höheren Lagen, auch mal mäßig aus West bis Nordwest. Morgen geht es dicht bewölkt und örtlich auch mit etwas Regen in den Tag. Ab dem Mittag setzt sich wieder häufiger die Sonne durch. Mit maximal 23 bis 28 Grad wird es wärmer.
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5: A1 Saarbrücken Richtung Trier. Zwischen Mehring und Rastplatz Mehringer Höhe Brückenarbeiten. Es ist nur eine Spur frei. Bis 1. September 2027. Geblitzt wird unter anderem auf der A620 Saarlouis Richtung Saarbrücken zwischen Wattgassen und Völklingenwerden.
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0: Der frühe Montagmorgen mit der Popnacht. Mein Name ist Daniela Hilb. Wo würde euch unsere Popnacht-Rakete denn hinbringen, die kleine Nachtfantasie? Bei Christian wäre es auf jeden Fall direkt ins Fußballstadion des momentan laufenden WM-Spiels. Ecuador-Elfenbeinküste steht noch 0:0 momentan.

Golden in der Popnacht. Am Montag. Und Vorsicht, da kommt noch ein Nachzügler aus unserem Verkehrszentrum auf der A4 Chemnitz Richtung Erfurt. Zwischen Apolda und Weimar steht momentan ein defekter LKW, der für Behinderung sorgt.

0: Klangkarussell mit dem Sonnentanz am frühen Montag hier in der Popnacht. Und jetzt?
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0: Wo bringt uns die mit euch denn hin, wenn wir unsere kleine Popnachtrakete mit euch an Bord starten lassen würden? Was wäre so euer persönlicher nächtlicher Traumort? Wo würdet ihr mal gern eine komplette Nacht verbringen, wenn es keinerlei Grenzen gäbe, wenn Geld keine Rolle spielt und auch sonst nichts? 07221 2011.
2: Moin, ich bin Dennis, 31 aus Beckum. Und wenn ich mir eine Nacht irgendwo aussuchen würde, dann wäre das im höchsten Hotelzimmer in New York im Winter. Mit einem kompletten Blick über ganz New York am besten, wenn es komplett weiß ist. Das wäre schon so ein Traum.
0: Ja, das stelle ich mir auch schön vor. Wobei das Weiße sieht man nachts ja dann nicht unbedingt. Außer es ist wirklich alles extrem beleuchtet. Das ist natürlich so die New Yorker Skyline. Gibt das wahrscheinlich schon auf jeden Fall her. 07221 2011. Und wo geht es sonst noch so hin? Hier mit eurer persönlichen Nachtfantasie.
3: Hey, hey, hier spricht der Moritz. Eine Nacht, wenn Geld keine Rolle spielen würde oder der Ort keine Rolle spielen würde. Ich habe das mal gesehen gehabt, es gibt so coole Hotelräume unter Wasser, in einem Riff drin oder einfach irgendwie da, wo es halt schön ist, unter Wasser, wo man die Fische am Hotelzimmer quasi dann vorbeischwimmen sieht. Da würde ich sehr, sehr gerne eine Nacht verbringen und die Nacht würde ich mit meiner Freundin da verbringen. Einfach die ganze Nacht durch die Panzerglasscheibe schauen und die Fische beobachten.
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0: Summer auf 69 in der Popnacht. Und gleich noch Bosse, der ist gerade auf stabile Poesie-Tour mit seinem neuen, mit seinem gleichnamigen Album. Und im Rahmen einer Pre-Listening-Session, da wurde er auch gefragt, was er persönlich denkt, was so bleibt von seiner Musik, die er jetzt mittlerweile ja auch schon seit Jahrzehnten erfolgreich veröffentlicht.
1: Naja, was bleibt? Das ist jetzt auch eine ganz schön große Frage. Wenn ich sie groß beantworte, ist, dass ich letzte Woche gerade von jemandem, die war in der Chemotherapie und hat dann eben meine Alben gehört und hatte dann so drei Songs, die sie immer wieder gehört hat. Wenn die mir das schreibt und auch sehr viel dann schreibt und auch über den Zustand, dann denke ich mir dann schon, ist mir jetzt scheißegal, ob meine Nummer 100 Jahre bleiben, aber für den Moment hat sich das dann schon dolle gelohnt, wenn da jemand so viel mit verbindet oder da irgendeine Kraft draus schöpft.
0: Ja, das ist eigentlich das Maximum, was ich, glaube ich, einem Künstler wünschen kann. Bosse, jetzt hier in der Popnacht für euch.
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1: Um 2 Uhr mit Moritz Kleiß. Die iranische Nachrichtenagentur Mehr hat Details aus dem Abkommensentwurf zwischen den USA und dem Iran veröffentlicht. Demnach sieht das Papier ein sofortiges und dauerhaftes Ende des Krieges an allen Fronten, einschließlich des Libanon, vor. Außerdem sollen innerhalb von 30 Tagen die US-Seeblockade vollständig aufgehoben und die Straße von Hormus unter iranischer Regie wieder geöffnet werden. Danach sei geplant, Gespräche über das iranische Nuklearprogramm und die vollständige Aufhebung der Sanktionen gegen das Land zu führen. Der Chef des Deutschen Instituts für Wirtschaftsforschung, Fratscher, kritisiert die hohe Teilzeitarbeitsquote bei Frauen in Deutschland. Dadurch gehe großes wirtschaftliches Potenzial verloren, sagte er dem Redaktionsnetzwerk Deutschland. Die Gesellschaft verzichte so auf eine Menge Wohlstand. Deutschland könne für den Arbeitsmarkt 100.000 Vollzeitkräfte zusätzlich gewinnen, wenn entsprechende Hürden abgebaut würden. Eine höhere Beteiligung von Frauen am Arbeitsmarkt wäre außerdem das effektivste Mittel, um das gesetzliche Rentensystem für die nächsten 15 bis 20 Jahre zu stabilisieren. Die rechte schweizerische Volkspartei SVP ist mit ihrem Projekt Keine 10 Millionen Schweiz gescheitert. Bei einer Volksabstimmung stimmten laut offiziellem Endergebnis 54,8% mit Nein. Aus Genf berichtet Katrin Hondel.
2: Das Ergebnis ist deutlicher als erwartet. Neben der Bevölkerung stimmte auch eine Mehrheit der Kantone gegen die geforderte Bevölkerungsobergrenze. Die Initiative wollte dafür Einschränkungen bei Asyl- und Familiennachzug sowie in letzter Konsequenz die Kündigung des Personenfreizügigkeitsabkommens mit der EU. Die Bevölkerung habe sich bei der Abstimmung zur humanitären Tradition der Schweiz bekannt, so der Schweizer Justizminister Beat Janz. SVP-Präsident Marcel Detting sprach dagegen von einem, Zitat, schweren Schlag für die Schweiz. Die Partei wolle nun weiter gegen die Nähe des Landes zur EU kämpfen.
1: Bei einer Kollision von 2 Hubschraubern über Rio de Janeiro sind 6 Menschen ums Leben gekommen. Unter den Opfern ist nach Polizeiangaben unter anderem der US-Musiker Oliver Tree, der gerade in Brasilien auf Tour war. Außerdem soll ein bekannter argentinischer Content-Creator ebenfalls an Bord gewesen sein. Die Ursache für das Unglück wird derzeit ermittelt. Das Wetter für Deutschland. Vom Norden bis in den Osten stark bewölkt und noch einzelne Schauer, sonst trocken und oft locker bewölkt. Die Tiefstwerte 13 bis 6 Grad. Tagsüber im Norden und in der Mitte Deutschlands viele Wolken, von der Ostsee bis zum Erzgebirge vereinzelt noch Schauer, später allmählich mehr Sonne. Im Südwesten und Süden freundlich mit viel Sonne, Höchstwerte 15 bis 26 Grad. Die Zeit, es ist 2.03 Uhr.
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4: A1 Trier, Saarbrücken. Zwischen Eppelborn und Illingen in beiden Richtungen Behinderungen wegen Bauarbeiten. Es ist jeweils nur eine Spur frei bis Ende Oktober. A1 Saarbrücken Richtung Trier. Zwischen Mehring und Rastplatz Mehringer Höhe Brückenarbeiten. Es ist nur eine Spur frei bis 1. September 2027. A6 Mannheim Saarbrücken. In Höhe Grumbachtalbrücke in beiden Richtungen Behinderungen durch Brückenarbeiten bis Anfang 2028. Geblitzt wird unter anderem auf der A620 Saarlouis Richtung Saarbrücken zwischen Wattgassen und Völklingenwerden.
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5: Mit Angela Hilb. Hallo. Wie wurde das deutsche 7:1 Sensationsergebnis vom gestrigen WM-Abend eigentlich auf Curaçao vom Gegner verkraftet? Wir fragen gleich mal nach in der nächsten Viertelstunde hier.
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